0: Besonders in der Kritik Auszahlungen aus dem Corona-Fonds, die in vielen Fällen nicht gut geprüft wurden.
1: Deutschland und Großbritannien wollen bei der Bekämpfung von hybriden Bedrohungen wie Cyberangriffen enger zusammenarbeiten. Das hat die britische Regierung mitgeteilt, kurz vor dem Besuch von Premierminister Burnham bei Kanzler Merz. Dabei soll heute der deutsch-britische Freundschaftsvertrag von 2025 in Kraft gesetzt werden. Worum es dabei geht, erklärt Nicole Markwald.
2: Er buchstabiert quasi die deutsch-britische Wiederannäherung aus. Also man möchte enger zusammenarbeiten in der Außenpolitik, Sicherheits- und Verteidigungspolitik, aber auch in den Bereichen Wirtschaft, Gesundheit, Kultur. Es geht auch um ganz einfache Dinge, um die Verbindungen untereinander wieder zu stärken. Durch den Brexit sind zum Beispiel Dinge wie Schüleraustausch oder Studium oder Praktika in Großbritannien viel schwieriger geworden. Und da gibt es jetzt schon erste Erleichterungen für Klassenfahrten zum Beispiel. Die können inzwischen wieder mit deutlich weniger bürokratischem Aufwand gemacht werden.
1: Frankreichs Regierungschef Le Cornu hält die seit mehr als einer Woche andauernden Schülerproteste im Land für gerechtfertigt. Das hat er am Abend gesagt. Gleichzeitig stellte er Verbesserungen in Aussicht. Ende des Monats wolle die Regierung erste Entscheidungen präsentieren, um auf Forderungen zum Beispiel nach mehr Lehrkräften einzugehen. Ex-Fußballprofi Ramon Vega will sich im kommenden März bei der Wahl zum FIFA-Präsidenten als Kandidat aufstellen lassen. Der Schweizer wäre der erste mögliche Gegenkandidat des aktuellen Weltverbandspräsidenten Infantino. Vega wollte schon bei der Wahl 2019 antreten, war aber an der offiziellen Nominierung gescheitert. Er hatte nicht genügend Unterstützung von den FIFA-Mitgliedern bekommen. Das Wetter für Deutschland. In der Nacht breitet sich von West nach Ost Regen aus, ganz im Osten und Südosten trocken. Die Tiefstwerte 16 bis 7 Grad. Tagsüber meist stark bewölkt, im Osten und Süden länger anhaltende und teils kräftige Regenfälle. Im Nordwesten später wechselnd bewölkt mit Schauern und einzelnen Gewittern. Dazu Temperaturen von maximal 12 bis 21 Grad. Die Zeit, es ist 2.03 Uhr.
3: Hier ist die junge Nacht. Wir schauen auf die Straßen und los geht's mit der A8 München Richtung Salzburg. Zwischen Bernau und Velden, Bauarbeiten bis morgen früh ist da gesperrt. Stau deshalb auch die Umleitung über die U79. Die A57 Krefeld Richtung Köln ist zwischen Krefeld Zentrum und Krefeld Oppum wegen Bauarbeiten bis morgen um 5 gesperrt. Die A100 Stadtring Berlin-Wedding Richtung Treptow ist zwischen Jakob-Kaiser-Platz und Rudolf-Wissel-Brücke wegen Bauarbeiten bis 5 Uhr dicht. Das gilt auch für die A111 Berlin-Stadt einwärts zwischen Heckerdamm und Rudolf-Wissel. Und in München, da gibt es ein paar Wartungsarbeiten in verschiedenen Tunneln. In beide Richtungen gesperrt sind deshalb der Effner-Tunnel, der Richard-Strauss-Tunnel, der Altstadtring-Tunnel und der Boschitz-Rieder-Tunnel alle bis 5 Uhr. Kommt gut und sicher an.
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3: Hey na, seid ihr am Start? Kerstin Breuer hier und mich würde natürlich wahnsinnig interessieren, warum ihr am Start seid heute Nacht. Wenn wir uns ein bisschen besser kennenlernen, Leute, dann kommen wir auch viel besser durch die Nächte. Also erzählt mal, seid ihr am Arbeiten? Seid ihr am Feiern? Ich meine, das geht ja theoretisch auch in der Woche, je nachdem, wo man so hängt. Oder ist es der Liebeskummer, der euch wach hält? Let me know. 0221 56789 111.

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Hier ist die junge Nacht um 2.12 Uhr. Und Leute, ich habe gerade Björn kennengelernt. Björn hat sich gemeldet. 0221 567 891 11, weil ich wollte ja wissen, wo seid ihr am Start? Wo hört ihr uns? Und Björn ist Krankenpfleger und der hat Nachtdienst und hat irgendwie geschrieben so, während die meisten Menschen gerade friedlich in ihren Betten liegen, versuche ich irgendwie meine Augen offen zu halten, um Leid zu lindern und Leben zu retten. Voll gut. Also richtig, richtig wichtiger Job, Björn, den du da machst und viele andere von euch wahrscheinlich auch. Kommt alle gut durch die Nacht. Ich hoffe, ohne allzu große Notfälle. Das würde mich doch sehr freuen. Erzählt doch mal, warum ihr am Start seid. Könnt ihr auch gerne per Sprachnachricht machen. Freuen wir uns.

0: Vom Buchhalter zum Musiker. Das ist so die, ich sag mal, Underdog-Story von Bund. Und das hat er geschafft, weil er einfach irgendwann mit seinem Ersparten nach L.A. gegangen ist, um Mucke zu machen. Und Support gab's von seinem Dad, hat er uns erzählt.
1: Ich meine so, Papa, ich kann mir so kaum über Wasser halten. Ich will halt Musik machen, aber noch die ganzen Nebenjobs. Und dann meinte er, ey, also wenn du magst, dein Bruder hat da damals 5.000 Euro zur Hochzeit bekommen. Wir können das ganze Hochzeitsgeschenk auch vorziehen. Und dann kriegst du die 5.000 Euro jetzt. Und dann meinte ich so, irgendwie ist es ganz komisch, weil wenn ich immer mal in meinem Leben heiraten sollte, dann ist es irgendwie so, gut, dann ist halt irgendwie nichts da, aber irgendwie hat es auch eine witzige Story und dann meinte ich, das Geld nehme ich gerne an und dann habe ich mit dem Geld dann noch mich über die Runden schlagen können, was dann auch zu was sehr Gutem geführt hat.
0: Ja, voll, weil seinen Durchbruch hatte der dann einfach nur wirklich so ein paar Monate später, weil er halt durchgezogen hat und einfach komplett für die Mucke gebrannt hat.
1: Als Musiker ist man ja auch relativ naiv zu denken, ich bin einer von ganz, ganz vielen, die einfach auch mit der Musik versuchen, dass es dann irgendwie nachher klappt. Aber ich glaube, so einen kleinen Knacks braucht man auch dann. Aber es gab auch irgendwie nie eine Option B, dass ich mir gesagt habe, wenn das mal nicht klappt, dann mache ich wieder das. Und irgendwie hat es mich dann auch dabei gehalten, dass ich wusste, es gibt nichts außer Musik, was mich glücklich macht. Und dann bin ich dabei geblieben.
0: Ja, Checke, manchmal ist, glaube ich, ganz gut, einfach keinen Plan B zu haben und nur Plan A zu haben, damit man sich auch wirklich so komplett darauf fokussiert und nicht irgendwie sich selber ablenkt von dem, was man erreichen will. Bei Bund hat sich komplett gelohnt, weil heute spielt er einfach super geile Konzerte und, liebe Leute, der droppt in 2 Wochen auch ein neues Album. Können wir uns, glaube ich, sehr drauf freuen. Und bis dahin, hört ihr Bund jetzt zusammen mit Nate Traveler hier in der jungen Nacht der

0: halb drei, ihr hört die junge Nacht. Wir schauen auf die Straßen und starten mit der A8 München Richtung Salzburg. Zwischen Bernau und Felden, Bauarbeiten deshalb gesperrt bis morgen früh. Es stockt, die Umleitung führt euch über die U79. A57, Krefeld Richtung Köln, ist zwischen Krefeld Zentrum und Krefeld Oppum wegen Bauarbeiten bis morgen um 5 gesperrt. Die A100, Stadtring Berlin-Wedding Richtung Treptow, ist zwischen Jakob-Kaiser-Platz und Rudolf-Wissel-Brücke wegen Bauarbeiten bis 5 Uhr dicht. Das gilt auch für die A111 Berlin-Stadteinwärts zwischen Heckerdamm und Rudolf-Wissel-Brücke. Außerdem in München viele Wartungsarbeiten in verschiedenen Tunneln, zum Beispiel Effner-Tunnel, Richard-Strauss-Tunnel, Altstadtring-Tunnel und der Bosches-Rieder-Tunnel, überall gesperrt in beide Richtungen, und zwar bis 5 Uhr. Kommt gut an!
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0: Und Jonas aus dem Umland von Magdeburg arbeitet einfach noch als Landwirt um diese Uhrzeit. Also ich habe damit gerechnet, als ich eben gefragt habe, warum seid ihr wach, was macht ihr so, dass ihr irgendwie so Pflege kommt, kam auch. Aber Jonas ist Landwirt und sät jetzt noch Dinkel gerade. Rechtzeitig, bevor es anfängt zu regnen. Und nach dem Regen sind noch Weizen und Roggen dran. Das finde ich spannend. Viel Erfolg, Jonas, dabei. Ich hoffe, du siehst überhaupt was in der Dunkelheit. Was geht bei euch? Warum seid ihr wach? Erzähl doch mal gerne auch per Sprachnachricht. Da freuen wir uns natürlich hier ganz besonders drüber. 0221 567 89111. Und bis ihr euch reingemeldet habt, gibt's Sommer für euch mit Undressed. Ich bin Kerstin Breuer und hoffe, ihr kommt richtig gut in den Donnerstag. Schön, dass ihr da seid.

0: Es war eine der erfolgreichsten Filmreihen überhaupt.
1: Mein Name ist Optimus Prime. Wir sind autonome Roboterorganismen vom Planeten Cybertron.
2: Du kannst uns kurz Autobots nennen.
0: Die Transformers-Reihe und dann ist irgendwas passiert so. Es kommen neue Serien und Filme, aber es juckt irgendwie keinen. Annika Wasenmüller aus dem Junge Nacht-Team. Hollywood-Legende Steven Spielberg soll das jetzt ändern als Regisseur oder was?
3: Nee, tatsächlich nicht. Er soll der neue kreative Kopf für alle Entscheidungen zu diesem Franchise sein. Er gehört sozusagen zurück zur Filmreihe, weil er als Produzent schon mal mit am Start war. Wer Regie jetzt bei diesem neuen Transformers 8 Film führen könnte, das ist jetzt noch nicht klar. Es gibt auch noch keine Infos, wann der Film rauskommen soll, ob zum Beispiel Mark Wahlberg oder Shia LaBeouf wieder mitspielen werden. Und man weiß auch noch nicht mal, worum es gehen soll.
0: Naja gut, das ist bei den Transformers Filmen ja ehrlicherweise auch ein bisschen Jucke, weil es geht eigentlich nur um Action und Autos, ne?
3: Ja, hast recht. Aber vielleicht wird das Ganze jetzt ein bisschen deeper, weil man gemerkt hat, dass das halt nicht so gut funktioniert hat in den letzten Jahren. Vor allem der Animationsfilm Transformers One mit Chris Hemsworth war ein richtiger Flop. Also die haben da richtig miese mitgemacht. Mhm. Und ja, vielleicht wollen die jetzt halt mal ein bisschen was anderes versuchen. Steven Spielbergs Hoffnung scheint es auf jeden Fall zu sein, dass der Transformers jetzt nochmal richtig groß machen kann. Traditionell verdient er nämlich in seinen Jobs relativ geringes Gehalt, also immer noch ultra viel, aber sehr wenig, weil der immer darauf pokert, dass die Filme an den Kinokassen erfolgreich werden, weil der sich in der Regel so eine ganz fette Gewinnbeteiligung in seine Verträge schreiben lässt.
0: Jo, aber dann scheint er ja wenigstens einen Plan zu haben.
3: Ich gehe auch davon aus, andererseits traue ich Steven Spielberg jetzt gerade eigentlich auch zu, dass der das alles nur so als wilde Sidequest macht. Nach seinem aktuellen Blockbuster Disclosure Day, dieses Science-Fiction-Epos, was der rausgebracht hat, macht der nämlich nur noch, worauf er Bock hat, hat er gesagt. Als nächstes steht bei ihm offenbar so ein skurriler Western-Film an und jetzt halt Transformers.
0: Crazy. Okay, Transformers in der Steven Spielberg-Version wird's bald geben. Sobald wir wissen, wann, verraten wir es euch auch. Versprochen.

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1: Um 3 Uhr mit Christine Beith. Der Bundestag beschäftigt sich heute zum ersten Mal mit der Einkommenssteuerreform, die schwarz-rote Koalition plant. Die Reform sieht unter anderem vor, kleine und mittlere Einkommen und besonders auch Familien zu entlasten. Aus Berlin, Lissy Kaufmann.
2: Schon jetzt knüpft die Union ihre Zustimmung an Bedingungen. Die Reform könne erst dann beschlossen werden, wenn auch andere Dinge entscheidungsreif auf dem Tisch lägen, sagt der finanzpolitische Sprecher der Unionsfraktion Günzler dem ARD-Hauptstadtstudio. Günzler nennt die Arbeitsmarkt- und Rentenreform und spricht von einem klaren Signal an die SPD, die jetzt auch liefern müsse. Nur dann sei man bereit, dass etwa der Reichensteuersatz künftig schon ab 250.000 Euro greifen soll.
1: EU-Geld ist auch im vergangenen Jahr in erheblichem Umfang nicht vorschriftsgemäß ausgegeben worden. Das schreibt der Europäische Rechnungshof in einem Bericht. Demnach geht es um geschätzt 3,8% der Ausgaben im vergangenen Haushaltsjahr. Bei Gesamtausgaben von 176 Milliarden Euro entspricht das rund 6,7 Milliarden. Dabei ging es zum Beispiel um Verstöße gegen Vergabevorschriften oder die Finanzierung nicht förderfähiger Projekte. In Spanien haben die großen Gewerkschaftsbünde

0: einen Generalstreik angekündigt für den 11. November. Er ist als Protest gedacht, unter anderem gegen die Wohnungskrise im Land. Unterdessen ist die Frau gestorben, deren Zwangsräumung Massenproteste ausgelöst hat. Aus Madrid Hans-Günther Kellner.
1: Die 87-jährige Rentnerin wurde zum Symbol für die Bewegung gegen die Spekulation mit Wohnungen und gegen Mieterhöhungen in Spanien, seit ihre Mietwohnung in der Madrider Innenstadt vor 2 Wochen zwangsgeräumt wurde. Bereitschaftspolizei räumte damals die Straße von Demonstrierenden, die die Räumung zu verhindern suchten. Polizeibeamte brachen die Tür ihrer Wohnung auf und Sanitäter trugen Marie Carmen Abascal schließlich aus dem Haus in einen Krankenwagen. Seither lag die von den Anstrengungen stark geschwächte 87-Jährige im Krankenhaus.
0: Die Umweltorganisation WWF fordert einen systematischen Schutz der Artenvielfalt. Hintergrund ist der fortschreitende Rückgang der weltweiten Wildtierbestände. So schreibt die Organisation in einem Bericht, zwischen 1970 bis 2022 seien die Populationen von Wirbeltieren im Schnitt um fast 3/4 geschrumpft. Verantwortlich seien unter anderem die Lebensmittel sowie die Energieproduktion. Man hoffe hier auf grundlegende Veränderungen. Das Wetter für Deutschland. In der Nacht breitet sich von West nach Ost Regen aus, örtlich Gewitter. Ganz im Osten und Südosten trocken. Die Tiefstwerte 16 bis 7 Grad. Tagsüber meist stark bewölkt, im Osten und Süden länger anhaltende und teils kräftige Regenfälle. Im Nordwesten später wechselnd bewölkt mit Schauern und einzelnen Gewittern. Dazu maximal 12 bis 21 Grad. Die Zeit, es ist 3.03 Uhr.
2: Hier ist die junge Nacht. Wir checken die Straßen und los geht's mit der A8 München Richtung Salzburg zwischen Bernau und Velden. Bauarbeiten bis morgen früh ist deshalb gesperrt. Es staut sich. Die Umleitung gibt's über die U79. Die A57 Krefeld Richtung Köln ist zwischen Krefeld Zentrum und Krefeld Oppum wegen Bauarbeiten bis morgen um 5 gesperrt. Die A100 Stadtring Berlin-Wedding Richtung Treptow zwischen Jakob-Kaiser-Platz und Rudolf-Wissel-Brücke wegen Bauarbeiten bis 5 Uhr dicht. Das gilt auch für die A111 Berlin-Stadt einwärts zwischen Heckerdamm und Rudolf Wisselbrücke. Und dann schauen wir noch nach München. Da gibt es viele Wartungsarbeiten in vielen Tunneln, zum Beispiel Effner-Tunnel, Richard-Strauß-Tunnel, Altstadtring-Tunnel und der Boschitz-Rieder-Tunnel. Alle in beide Richtungen gesperrt bis circa 5 Uhr. Gute Fahrt!
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2: Schönen guten Morgen, Kerstin Breuer hier und ich freue mich, dass ihr am Start seid, wie zum Beispiel NASA hat sich gemeldet, 0221 567 89111. Sie ist Krankenschwester und hat heute Nacht Dienst in der Uniklinik in Bonn auf der neurologischen Station. Komm mal gut durch, NASA, und ihr auch. Wenn ihr Bock habt, meldet euch gern rein. Wir freuen uns hier, wenn wir gemeinsam die Nacht wuppen, Leute. Jetzt erstmal Benson Boone für euch mit Sorry, I'm Here for Someone Else.

0: Mit diesem Buch ist Horrorautor Stephen King damals weltberühmt geworden. Carrie, diese Außenseiterin mit übernatürlichen Kräften. Und ihre Geschichte gibt es jetzt als neue Serie bei Amazon Prime. Junge Nachtreporterin Annika Wasenmüller hat die für uns vorab schon komplett durchgeschaut. Die Story, die wurde ja schon voll oft verfilmt. Ne? Braucht es diese neue Serie überhaupt?
1: Ich kann die Frage verstehen, aber mich hat die neue Serie Carrie total abgeholt. Die Originalgeschichte stammt ja so aus den 70ern. Die Serie jetzt spielt aber in unserer Zeit und allein das funktioniert schon richtig, richtig gut. Mhm. Carrie, die wächst so wie auch im Original komplett isoliert bei ihrer fanatisch-religiösen Mutter auf und soll dann plötzlich in die Schule gehen und bekommt da natürlich einen kompletten Kulturschock, weil sie das erste Mal andere Menschen kennenlernt, aber auch das Internet und Social Media.
2: Bitte sagt alle Hallo zu Carrie White. Seid nett zu ihr.
1: Ja, und das klappt natürlich nicht.
0: Okay, checke. Diese eine fiese Szene da beim Abschlussball, ne, mit dem ganzen Blut, das irgendwie so auf Carrie geschüttet wird, das ist ja krass bekannt.
1: Also die ganzen ikonischen Szenen sind alle wieder mit da drin, aber ansonsten macht die Serie trotzdem ganz schön viel anders.
3: Das Einzige, was ich je wollte, war zur Schule zu gehen. Ich hab dir doch nie was getan.
1: Die Machart ist ganz toll von der Serie. Also es gibt immer so Interviewsequenzen, Nachrichtenbeiträge und auch so Doku-Schnipsel. Und die lassen alles super echt wirken, obwohl es natürlich übernatürlich ist. Mhm. Und die Serie springt auch immer wieder in der Zeit und wird zum Teil total ruhig erzählt. Also die erinnert dann gar nicht an so eine Horrorserie, sondern eher an ein Drama. Aber ist schon irgendwie spannend.
0: Ja, und irgendwie, Leute, bin ich ehrlich, habe ich auch Schiss und bin gleichzeitig irgendwie auch hooked und denke mir so, muss man irgendwie gucken, oder? Carrie gibt's jetzt zum Streamen bei Amazon Prime. Ihr hört die junge Nacht, der alte Eben.

0: Nacht und das Gefühl, nicht dazu zu gehören, hatten wir, glaube ich, alle schon mal, oder? Also auf jeden Fall so safe in der Schule. Und so scheiße das ist, wenn Comedienne Anna Lucia davon erzählt, dann wird's irgendwas zwischen cringe, aber witzig.
1: München ist teuer, München ist reich. Ich habe es viel zu spät gemerkt, erst auf dem Gymnasium, weil alle meine Freundinnen auf dem Gymnasium sind geritten. Und ich habe es zu lange nicht hinterfragt. Ich war viel zu lang, weil ich so, ja, ich schätze, wir haben unterschiedliche Hobbys. Und dann habe ich gemerkt, ah nee, wir haben unterschiedlich Geld. Ach so. Wir haben unterschiedlich Geld. Und was auch sehr unterschiedlich ausgeprägt ist halt bei uns, ist unsere Beckenbodenmuskulatur. Okay? Diese Bitches reiten. Sie können ihre Beckenbodenmuskulatur anspannen und entspannen, wann immer sie wollen. Ich weiß nicht mal, wo meine ist. Okay? Ich habe die Suche aufgegeben. Ist ein Cold Case. Eine gut ausgeprägte Beckenbodenmuskulatur ist richtig wichtig für guten Sex auch, ne? Und meine Freundinnen reden dann immer drüber, wie sie ihre Beckenbodenmuskulatur einsetzen im Bett. Und sind so, ja, und in der Stellung spanne ich sie an. Was machst du, Anna? Und ich bin so, ich liege. Low-Budget-Sex.

0: Ihr hört die junge Nacht, wir schauen auf die Straßen und los geht's mit der A8 München Richtung Salzburg. Zwischen Bernau und Felden immer noch Bauarbeiten, bis morgen früh deshalb gesperrt ist. Stockt Umleitung gibt's über die U79. Die A57 Krefeld Richtung Köln ist zwischen Krefeld Zentrum und Krefeld Oppum wegen Bauarbeiten bis morgen um 5 dicht. Die A100 Stadtring Berlin Wedding Richtung Treptow ist zwischen Jakob-Kaiser-Platz und Rudolf-Wissel-Brücke wegen Bauarbeiten bis 5 Uhr dicht. Das gilt auch für die A111 Berlin Stadteinwärts zwischen Heckerdamm und Rudolf-Wissel-Brücke. Und in München finden Wartungsarbeiten statt im Effner-Tunnel, im Richard-Strauss-Tunnel, im Altstadtring-Tunnel und auch im Boschitz-Rieder-Tunnel. Bis 5 Uhr ist da noch gesperrt in jeweils beide Richtungen. Gute Fahrt!
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0: Mit Kerstin Breuer, schönen guten Morgen. Und es ist völlig okay, wenn jetzt so kurz nach 3:30 das ein oder andere Hirn hier so ein bisschen nachlässt. Aber vielleicht können wir ja gemeinsam nochmal die letzte Energie sammeln. Mit so ein bisschen Hampelmann zum Beispiel. Oder ihr macht einen Plank, Leute. So eine Minute. Das hilft bestimmt schon. Und ehrlich, so eine Minute ist gar nichts. Denn checkt mal Donna Jean Wilde aus den USA. Die hat jetzt einfach mit 61 Jahren den Plank-Weltrekord für Frauen aufgestellt bei den World Senior Games. Und diese Frau hat 5 Stunden durchgezogen. So lange geht eure Nachtschicht hoffentlich gar nicht mehr. Ich drücke zumindest die Daumen dafür. Ihr schafft das.

Years and Years King in der jungen Nacht um 3.38 Uhr jetzt. Und falls ihr irgendwie schon so ein bisschen Richtung Wochenende guckt und euch so denkt, boah, so ein paar Dance-Moves brauche ich noch für die Partys am Wochenende, checkt vielleicht mal Videos von Ash, weil wenn die singt, dann, ich schwöre euch, dance der komplette Körper von der mit. Also da werden die Arme hochgerissen, da wird einfach in die Knie gegangen. Und dabei trifft die Frau trotzdem jeden Ton. Das ist insane. Und ihr aktueller Song, der ist auch super, super nice. Deshalb hört ihr den jetzt hier in der jungen Nacht. Das ist Ash mit Stop the Wedding für euch. Schönen Donnerstag. 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

Robin Schulz und Kiddo. All we got in der jungen Nacht um 3.53 Uhr. Schönen guten Morgen. Jetzt mit der Band, die gerade schon hier ordentlich Werbetrommel rührt für fette Konzerte nächstes Jahr. Die gehen auf Tour, Kraftklub nochmal. Größtes Hamburg-Konzert findet im Juni statt und das größte in NRW auch, in Köln nämlich. Gibt noch Tickets.

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1: Um 4 Uhr mit Christine Beidt. EU-Geld ist auch im vergangenen Jahr in erheblichem Umfang nicht vorschriftsgemäß ausgegeben worden. Das schreibt der Europäische Rechnungshof in einem neuen Bericht. Demnach geht es um geschätzt 3,8% der Ausgaben im vergangenen Haushaltsjahr. Aus Brüssel berichtet Andreas Meyer-Feist.
2: Bei einem Haushaltsvolumen von insgesamt 176,3 Milliarden Euro lief bei rund 6,7 Milliarden Euro nicht alles nach den geltenden Vorschriften. Beanstandet wurden unfaire Ausschreibungen, nicht eingehaltene Fristen und Tricksereien bei der Vergabe, bei denen öffentliche Aufträge am freien Markt vorbeigeschleust wurden. Dadurch wurden Projekte teurer, als sie sein müssten, das Ganze auf Kosten der Steuerzahler. Besonders in der Kritik Auszahlungen aus dem Corona-Fonds, die in vielen Fällen nicht gut geprüft wurden.
1: Der Bundestag beschäftigt sich heute erstmals mit der von der schwarz-roten Koalition geplanten Einkommenssteuerreform. Sie sieht unter anderem vor, kleine und mittlere Einkommen und besonders auch Familien zu entlasten, zum Beispiel durch die Erhöhung des Grundfreibetrags und des Kindergeldes. Zur Gegenfinanzierung soll unter anderem der Reichensteuersatz für sehr hohe Einkommen früher greifen. Der französische Regierungschef Le Cornu hat die landesweiten Schülerproteste als gerechtfertigt bezeichnet. Er sagte am Abend, die Schülerinnen und Schüler hätten das Recht, der Regierung zu widersprechen. Paris-Korrespondentin Caroline Düller berichtet.
3: Wie eine konkrete politische Antwort auf die Proteste aussehen könnte, bleibt aber auch nach der Ansprache vage. Le Cornu verwies auf eine extra eingerichtete Online-Plattform der Regierung. Dort können Schüler Vorschläge und Forderungen festhalten. Le Cornu stellte in Aussicht, diese Vorschläge in die anstehende Debatte über den Bildungshaushalt einfließen und das Parlament darüber abstimmen zu lassen.

0: Außerdem wolle die Regierung Ende des Monats erste Entscheidungen präsentieren, um auf Forderungen etwa nach mehr Lehrkräften einzugehen. In Sachen mehr Geld für Bildung, eine der wesentlichen Forderungen, machte der Regierungschef dagegen keine Zugeständnisse.
1: Mehrere Kleidungsstücke von Pop-Legende Michael Jackson werden im Dezember in Abu Dhabi versteigert. Darunter auch eines der berühmtesten, die schwarz-rote Lederjacke, die Jackson 1983 im Musikvideo Thriller getragen hat. Das Auktionshaus Julian's Auctions schätzt ihren Wert auf umgerechnet knapp 9 Millionen Euro. Das Wetter für Deutschland. Die Tiefstwerte liegen am Morgen zwischen 16 und 7 Grad. Tagsüber meist stark bewölkt, im Osten und Süden länger anhaltende und teils kräftige Regenfälle. Im Nordwesten später wechselnd bewölkt mit Schauern und einzelnen Gewittern. Mäßiger bis sehr böiger Wind an der See und im Bergland stürmische Böen. Dazu maximal 12 bis 21 Grad. Die Zeit 4.03 Uhr.
2: Ihr hört die junge Nacht, wir schauen auf die Straßen und los geht's mit der A8 München Richtung Salzburg. Zwischen Bernau und Felden Bauarbeiten bis morgen früh ist deshalb gesperrt. Es stockt und es gibt eine Umleitung über die U79. A57 Krefeld Richtung Köln ist zwischen Krefeld Zentrum und Krefeld Oppum wegen Bauarbeiten bis morgen um 5 dicht. Das gilt auch für die A100 Stadtring Berlin-Wedding Richtung Treptow zwischen Jakob-Kaiser-Platz und Rudolf-Wissel-Brücke. Selbes Spiel auf der A111 Berlin-Stadt einwärts zwischen Heckerdamm und Rudolf-Wissel-Brücke. Und dann haben wir noch viele Wartungsarbeiten in vielen Tunneln in München. Effner-Tunnel, Richard-Strauss-Tunnel, Altstadtring-Tunnel und der Boschitz-Rieder-Tunnel in beide Richtungen gesperrt. Noch ein gutes Stündchen. Gute Fahrt!
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2: Lernt ihr schon oder sauft ihr noch? Ich habe gerade festgestellt, es müsste erst die Woche sein, oder? Zumindest ist es so an vielen Orten in Deutschland. Gab es jetzt schon die ersten Einführungsveranstaltungen in dieser Woche. Ein paar haben es noch vor sich. Und ich würde gerne wissen, wenn irgendjemand von euch noch am Feiern ist oder schon, meldet euch gerne mal rein. 0221 567 89 111. Kerstin Breuer hier. Schönen Donnerstagmorgen.

0: 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Würdet ihr wollen, dass euer Insta-Profil noch da ist, wenn ihr mal tot seid? Ich weiß, es ist irgendwie weird, drüber nachzudenken. Wir reden heute trotzdem drüber in der jungen Nacht. Oder vielleicht auch gerade deshalb. Ich habe nämlich vor kurzem das Insta-Profil von einer ehemaligen Mitschülerin gesehen, die nicht mehr lebt. Und irgendwie hat mich das voll beschäftigt. Und Sarah aus Recken, die will auf gar keinen Fall online bleiben.
1: Jetzt sind schon peinliche Sachen von mir im Internet unterwegs. Ich glaube, es wird im Leben nur schlimmer. Und ich könnte mir vorstellen, dass ich an dem Punkt, was ich jetzt für Sachen poste, die ich in 10 Jahren mir auch denke, Quatsch. Deswegen gerne weg damit.
0: Und ja, Felix aus Kempten, der sieht das tatsächlich auch ähnlich.
2: Boah, ich fände es gut, wenn es da irgendwie so eine Funktion gäbe, wenn man wirklich bestätigt, dass man tot ist, dass einfach alles gelöscht wird, abgeschaltet wird, weil wofür, also, oder vielleicht die Angehörigen über entscheiden lassen, ob die noch Bock drauf haben, sich damit zu beschäftigen oder so, aber ich glaube eher nicht.
0: Kannst du irgendwie nachvollziehen. Amelie aus Bocholt hingegen, die sagt, juckt sie irgendwie nicht so richtig.
3: Ich glaube, es ist mir relativ egal. Also ich glaube nicht, dass ich, da bin ich tot, also da kann ich jetzt eh nichts mehr machen und die Sachen, die ich gepostet habe, sind ja dann mehr oder weniger so mein Leben, wo man vielleicht Leute nochmal nachgucken wollen. Was hat die eigentlich gemacht oder so? Können die das gerne nochmal machen? Ich bin da eh nicht mehr da.
0: Ja, und wir haben heute ja tatsächlich auch schon gelernt, Friends and Family kann das sogar bei der Trauer helfen, so ein Profil noch zu sehen. Keine Ahnung, wie geht's euch damit? Also ich muss da auf jeden Fall nochmal drüber nachdenken. Und ich glaube, da nicht sofort eine Antwort drauf zu haben, ist auch völlig fein.

0: Stati, Take Me There in der jungen Nacht, 4.21 Uhr. Und viele von euch warten seit Ewigkeiten. In einem guten Monat ist es endlich soweit. GTA 6 kommt und als Überraschung könnte einfach sie mit dabei sein. Queen Bee, Annika Wasenmüller aus dem Junge Nacht-Team. Beyoncé soll beim neuen GTA-Spiel am Start sein, hä?
1: Also, damit die Map von GTA 6, ich versuche das mal zu erklären, möglichst realistisch und detailgenau wird, haben halt Rockstar Games, die dahinter stecken, Miami so in ganz, ganz vielen Filmaufnahmen abgelichtet. Aha. Und bei Natur von Beyoncé wurde halt ein Heli über die Arena geflogen und da wurden dann Aufnahmen gemacht. Das hat jetzt ein Entwickler in einem neuen Interview verraten und deswegen interpretieren jetzt ganz, ganz viele Fans super viel da rein. Also die vermuten zum Beispiel, dass es eine besondere GTA-Mission bei einem Beyoncé-Konzert geben soll oder dass man vielleicht jemanden abziehen muss, der Tickets hat.
0: Das wäre natürlich irgendwie cool, oder? Also auf der anderen Seite, die Aufnahmen sind schon echt ein bisschen älter. Ist es nicht irgendwie so, dass sie da seit 10 Jahren dran rumtüfteln?
1: Ja, das stimmt. Aber Beyoncé hat ja auch in den letzten Jahren schon noch Mucke rausgebracht. Die größte Vermutung ist deswegen halt auch, dass Beyoncé vielleicht einfach auf dem Soundtrack beim Spiel dabei ist. Mhm. Bisher sind ja nur ein paar Songs veröffentlicht worden, die halt in diesem GTA-internen Radio laufen und dann zum Soundtrack gehört. Insgesamt sollen das 36 Stück sein. Das heißt, da wäre theoretisch noch Platz für Beyoncé.
0: Ja, check, aber sorry, Annika, auch wenn das übelst nice wäre, das ist schon sehr unrealistisch, oder nicht?
1: Ja, kann ich verstehen. Also wenn wir ehrlich sind, Beyoncé hat jetzt nicht wirklich Berührungspunkte zu Gaming oder generell zu GTA. Wahrscheinlich ist es alles nicht so deep, aber ich hoffe trotzdem, dass sich Rockstar Games jetzt so ein Herz fassen und sagen, ach, irgendwo im Spiel, da verstecken wir noch so ein kleines Easter Egg zu dieser ganzen Beyoncé-Nummer. Ich finde, das sind die eigentlich den Fans schon schuldig.
0: Wir werden wohl abwarten müssen, aber das Wichtigste ist ja, GTA 6 kommt am 19. November raus, egal ob mit oder ohne Beyoncé. Hier ist die junge Nacht für euch mit The Weeknd jetzt und Save Your Tears. Schönen Donnerstag.

0: 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Wir schauen auf die Straßen und da gibt es einen Unfall auf der A4 Kirchheimer Dreieck Richtung Erfurt. Zwischen Friedewald und Wildeck-Höhnebach ist deshalb bis auf Weiteres alles gesperrt. Die A7 Hamburg Richtung Flensburg, da ist der Elbtunnel nach Auslösung der Höhenkontrolle gesperrt. Die A8 München Richtung Salzburg zwischen Bernau und Felden wegen Bauarbeiten bis morgen früh dicht. Das stockt. Umleitung gibt es über die U79. Die A57 Krefeld Richtung Köln ist zwischen Krefeld Zentrum und Krefeld Oppum wegen Bauarbeiten bis morgen um 5 gesperrt. Und in München gibt es immer noch Wartungsarbeiten im Effner-Tunnel, im Richard-Strauß-Tunnel, im Altstadtring-Tunnel und auch im Boschitz-Rieder-Tunnel. Alle gesperrt in beide Richtungen bis ca. 5 Uhr. Gute Fahrt!
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0: Schönen guten Morgen, Kerstin Breuer hier und ich habe so einen geilen Wettbewerb gefunden, Leute. In Tokio gab es einfach einen Wettbewerb, wer am besten schläft. Da haben Leute teilgenommen, 90 Minuten lang haben die geschlafen und dann haben Schlaftracker so gemessen, wer am schnellsten und am tiefsten eingeschlafen ist. Und der Gewinner konnte dann einfach 12.500, also umgerechnet 12.500 Euro bekommen. Wie stark ist das? Ich glaube, wir müssen alle nach Tokio, weil bei dem Wettbewerb hätte sogar ich eine Chance.

Taylor Swift mit Patient Zero in der Jungen nach der ARD. Für alle, die schon mal dachten, boah, also die neue von meinem Ex hat jetzt irgendwie die aufpolierte Version von dem abgekriegt. Und dann vielleicht so merkt, nee, also die neue hat genau dieselben Struggles mit dem wie ich. Taylor Swift, die singt nämlich davon, wie Ex und Neue sich miteinander connecten, um über die Struggles mit dem Dude zu reden. Und dann zerfleischen die sich gar nicht, sondern supporten sich gegenseitig. Und ich finde das voll gut, wenn das geht, oder? Und auch wenn man als Ex dann vielleicht doch auch nochmal merkt, war jetzt nicht so der krasse Verlust.

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1: Um 5 Uhr mit Christine Beit. Der Bundestag beschäftigt sich heute zum ersten Mal mit der Einkommenssteuerreform, die die schwarz-rote Koalition plant. Die Reform sieht unter anderem vor, kleine und mittlere Einkommen und besonders auch Familien zu entlasten. Aus Berlin Lissy Kaufmann.
2: Schon jetzt knüpft die Union ihre Zustimmung an Bedingungen. Die Reform könne erst dann beschlossen werden, wenn auch andere Dinge entscheidungsreif auf dem Tisch lägen, sagt der finanzpolitische Sprecher der Unionsfraktion Günzler dem ARD-Hauptstadtstudio. Günzler nennt die Arbeitsmarkt- und Rentenreform und spricht von einem klaren Signal an die SPD, die jetzt auch liefern müsse. Nur dann sei man bereit, dass etwa der Reichensteuersatz künftig schon ab 250.000 Euro greifen soll.
1: EU-Geld ist auch im vergangenen Jahr in erheblichem Umfang nicht vorschriftsgemäß ausgegeben worden. Das schreibt der Europäische Rechnungshof in einem neuen Bericht. Demnach geht es um geschätzt 3,8% der Ausgaben im vergangenen Haushaltsjahr. Bei Gesamtausgaben in Höhe von 176 Milliarden Euro entspricht das rund 6,7 Milliarden, bei denen gegen EU-Vorschriften verstoßen wurde. Dabei ging es zum Beispiel um die Verletzung von Vergabevorschriften oder die Finanzierung nicht förderfähiger Projekte. Die Spitzen von Union und SPD haben ihre Beratungen im Koalitionsausschuss am Abend beendet. Über die Ergebnisse soll am Morgen informiert werden. ARD-Hauptstadtkorrespondent Uwe Berndt berichtet.
3: Etwa 4 Stunden dauerten die Beratungen des Koalitionsausschusses im Kanzleramt. Danach hieß es aus Regierungskreisen, die Gespräche seien konstruktiv gewesen, aber es gab keiner der Beteiligten eine Erklärung ab. Bundeskanzler Merz hatte zuvor auf einer Veranstaltung in Berlin gesagt, er erwarte von dem Treffen ein Bekenntnis zum Reformkurs der Bundesregierung. Er gehe davon aus, dass der Koalitionsvertrag und das Reformpaket unverändert die Geschäftsgrundlage für die Arbeit der Koalition bleiben.
1: Die Umweltorganisation WWF fordert einen systematischen Schutz der Artenvielfalt. Hintergrund ist der fortschreitende Rückgang der weltweiten Wildtierbestände. So schreibt die Organisation, zwischen 1970 und 2022 seien die Populationen von Wirbeltieren im Schnitt um fast 3/4 geschrumpft. Verantwortlich dafür seien unter anderem die Lebensmittel sowie die Energieproduktion. Man hoffe hier auf grundlegende Veränderungen. Der WWF wies aber auch auf Fortschritte hin. Zum Beispiel schreite der Umstieg auf E-Autos voran. Das waren die Nachrichten mit Christine Beit.

0: Das Wetter für Deutschland. Die Tiefstwerte liegen am Morgen zwischen 16 und 7 Grad. Tagsüber meist stark bewölkt. Im Osten und Süden länger anhaltende und teils kräftige Regenfälle. Im Nordwesten später wechselnd bewölkt mit Schauern und einzelnen Gewittern. Dazu Temperaturen von maximal 12 bis 21 Grad. Die Zeit 5.03 Uhr.
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0: und Tina hier um 17:30. Guten Morgen.
1: Hallo. Hast du gesehen, was hier als nächstes für Musik läuft?
0: Ja, Talking Buddy.
1: Ich liebe diesen Song so sehr. Tove Lo, Talking Buddy. Ich bin ja keine Popmaus, aber wenn Pop, das ist Tove Lo, ist mein Guilty Pleasure.
0: Ja, warum? Was ist daran so geil?
1: Wie soll man das sagen?
0: Hübsch.
1: Ja, auch natürlich, alles ist hübsch, aber die Musik ist toll, ich mag ihre Aura, ihre Ausstrahlung, das, was sie verkörpert, sie ist ja auch so sehr feministisch unterwegs und so, das finde ich ja auch immer ganz schön eigentlich und ich mag die Musik einfach sehr gerne. Also Tove Lo, Benji's Guilty Pleasure.
0: So, dann hören wir das direkt an.
1: Ja.
0: Direkt auf den Donnerstagmorgen Guilty Pleasure hören, finde ich ja gut. Danach kommt ja mein Guilty Pleasure, Jason Derulo.

0: Escapism von Ray bei das Ding.
1: Benji?
0: Ja?
1: Ich möchte etwas von dir wissen. Für deine Ausbildung, du hast ja nicht studiert, für deine Ausbildung, bist du da im gleichen Bundesland geblieben?
0: Nein. Witzig, weil ich habe tatsächlich noch nie in dem Bundesland, in dem ich groß geworden und geboren wurde, gearbeitet.
1: Noch nie?
0: Also noch nicht so richtig. Ich komme aus Rheinland-Pfalz. Mhm. Ich bin für meine Ausbildung im Saarland gewesen.
1: Okay.
0: Und jetzt sitze ich hier in Baden-Baden beim SWR in Baden-Württemberg.
1: Das ist ja lustig.
0: Ja.
1: Guck mal, das Dingviertel fehlt dir nur noch Hessen. Da musst du auch noch irgendwie vorbeigehen. Ja. Ich habe dich gefragt, weil es gibt jetzt eine neue Studie vom Statistischen Bundesamt. Die kam jetzt raus, weil jetzt ist ja erst die Woche. Also viele Studis fangen an zu studieren, auch in Stuttgart, in Saarbrücken und in Frankfurt ist auch erst die Woche bei uns hier. Und da kam eine Studie raus, dass bis zu 75% im eigenen Bundesland bleiben fürs Studium.
0: Das ist krass, vor allem fürs Studium, wo man eigentlich denkt, ne, dass man da weiter weg muss.
1: Ja, und dann habe ich mal überlegt und habe ich gemerkt, ich bin ja auch im gleichen Bundesland geblieben.
0: Ja.
1: Ich bin zwar eine Stunde, eineinhalb weggezogen, aber ich war noch in Baden-Württemberg. Aber danach habe ich noch so eine Ausbildung gemacht und da bin ich dann in ein anderes Bundesland.
0: Ja, witzig. Lässt sich natürlich ganz gut mal öffnen, wie weit seid ihr denn von zu Hause eigentlich weggezogen? So, für egal was.
1: Ausbildung, Studium.
0: Die Liebe. Naja, auch.
1: Ja. Gib mal Bescheid. Seid ihr noch in eurem Bundesland oder nicht mehr, in dem ihr geboren seid? 0172 1010 951.

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1: Jetzt hören wir eine Runde Lucid Dreams.
2: Juice WRLD gibt es da für euch um 5.47 Uhr bei das Ding.
1: Hast du schon mal einen luciden Traum gehabt?
2: Nee, du?
1: Ich glaube ja.
2: Ich habe nur mal geschlafwandelt.
1: Ich habe das Gefühl gehabt, ich konnte mich steuern im Traum. Das war schon ein bisschen her.
2: Das war
1: wild.
2: Crazy.
1: Ja, das ist wirklich ein bisschen wild gewesen.
2: Das wünsche ich euch für nächste Nacht.
1: Ja,

0: Hallo.
1: Das Ding ist hier um 5.50 Uhr.
0: Ich fühle mich ein bisschen, ich fühle mich ein bisschen nackt.
1: Also, hast ein T-Shirt und eine Jacke an.
0: Ja, aber was fehlt? Schauen Sie.
1: Oh, ja. Die Smartwatch fehlt.
0: Die Uhr fehlt.
1: Was ist passiert? Wurdest du überfallen auf dem Weg hierher?
0: Im Auto überfallen, nein. Ich habe sie ganz klassisch gestern Abend aufgeladen und über Nacht nicht angehabt. Und dann habe ich sie heute Morgen nicht vom Ladegerät genommen.
1: Oh nein, das heißt, sie lädt jetzt auch so weiter und der Akku geht gerade mit
0: jeder Sekunde. Der ist eh schon komplett am Arsch, aber...
1: Kaputt,
0: ja. Ja. Und das, aber checkst du, oder? Das ist wirklich so ein Gefühl.
1: Das ist ein komisches Gefühl. Bei mir ist es immer so, wenn ich habe immer einen Ring an.
0: Ah,
1: und
0: ja.
1: Wenn ich den einmal nicht anhabe...
0: Hast du an heute?
1: Ja, habe ich an.
0: Gott sei Dank.
1: Jeden Tag an. Mhm. Und wenn ich den einmal nicht anhabe, dann fühle ich mich richtig nackt.
0: Ja.
1: Dann, also man könnte mich wirklich komplett nackt auf die Straße stellen oder mir den Ring abziehen. Gleiches Gefühl.
0: Witzig, aber guck mal, bei mir ist sogar, ich habe sogar richtig, da sieht man, dass ich immer eine Uhr anhabe, weil es richtig weiß.
1: Du hast ja so einen richtig weißen Streifen, wo deine Haut nicht gebräunt ist.
0: Das ist ganz wild. Also, aber kannst du mir schnell die Uhrzeit sagen, weil ich habe ja keine Uhr jetzt.
1: Warte, gib mir noch 4 Sekunden.
0: Ja, okay.
1: Ja. Jetzt ist 5.52 Uhr.

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1: Mit Paul. Moin. Die Gesundheit von jungen Frauen hat sich in den letzten 25 Jahren auf der ganzen Welt verbessert. Das zeigt der neue Weltmädchenindex. Da haben sich Forschende die Sterblichkeitsrate von jungen Frauen weltweit angeschaut. SR-Info-Reporterin Lara Enslin hat die genauen Zahlen für euch.
2: Im Jahr 2000 starb im Jahr noch fast jedes 800. Mädchen. Im Jahr 2023 war es nur noch jedes 1700. Im selben Zeitraum ist auch die Wahrscheinlichkeit für Mädchen gesunken, ein Kind zu bekommen. Für die Studie wurden junge Frauen zwischen 5 und 19 Jahren in über 190 Ländern untersucht. In fast allen Ländern leben sie auch gesünder als zu Beginn des Jahrhunderts.
1: Gestern Abend wurde in Saarbrücken an die Opfer der Hamas erinnert. 3 Jahre nach dem Überfall der Hamas auf Israel versammelten sich rund 150 Leute vor der Synagoge. Vertreter der jüdischen Gemeinde und Aktivisten warnten davor, dass Antisemitismus seit dem 7. Oktober rasant zugenommen habe. Jüdisches Leben müsse im Saarland und überall auf der Welt frei und sichtbar bleiben können, ohne sich verstecken zu müssen. Vor gut 17 Jahren ist einer der größten Popstars, wenn nicht sogar der größte, gestorben, und zwar Michael Jackson. Einer seiner größten Songs war der hier. Viele von euch kennen auch seine schwarz-rote Lederjacke aus dem Musikvideo von Thriller. Nach Angaben von Julian's Auctions soll die im Dezember in Abu Dhabi versteigert werden. Der Schätzwert liegt bei umgerechnet rund 9 Millionen Euro. Und wir schauen aufs Wetter. Heute erst nass, dann Mix aus Sonne und Wolken, aber auch da mit immer wieder vereinzelten Schauer. Und es wird windig bei maximal 16 Grad heute. Jetzt gerade haben wir 14 Grad in Trautsberg, 14 Grad in Losheim und 16 Grad bei euch in Blieskastel. Moin zum Start ins Wochenende, dann erst Wolken und dann später am Tag auch wieder Regen bei maximal 13 Grad.
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3: Nach 6, Benji und Tina sind hier.
4: Hallo. Und jetzt kommt der Herbst heute, Leute. Es ist richtig auch wichtig für eure Kleiderwahl zu wissen. Heute Morgen ist es noch sehr mild eigentlich, wenn man rausgeht. Habt ihr vielleicht auch schon gemerkt. Mhm. Und lasst euch davon nicht täuschen, denn wenn ihr heute Abend oder Nachmittag nach Hause kommt, ist es arschkalt. Es wird über den Tag richtig kalt werden.
3: Warum ist es so? Du bist doch so ein Wetternerd. Du bist doch
4: das
3: so...
4: Das ist wirklich Wissen jetzt?
3: Jetzt komm einmal, darfst du mit deinem Wetterwissen
4: flexen. Also ich sag mal so, das Sprichwort, es weht ein anderer Wind, der stimmt tatsächlich extrem, weil die Großwetterlage sich tatsächlich jetzt grob ändert.
3: Die Großwetterlage?
4: Ja, das zieht jetzt wirklich so schöne, kühle Luft von Norden, so von oben.
3: So Polarluft.
4: So ein bisschen in die Richtung kommt jetzt rein und einen schönen Regen und dann ist es heute Nachmittag wird's richtig kalt. Also haben wir wirklich einstellige Temperaturen heute Nachmittag, Abend. Also wenn ihr heute Morgen noch mild rausgeht, heute Abend ist kalt, bedenkt das bei eurer Kleiderwahl. Ein Jäckchen mitnehmen ist vielleicht nicht schlecht, wenn ihr heute Abend dann wieder nach Hause müsst.
3: Lasst es euch gesagt sein, von Möchtegern Wetterexperte Jan-Lukas Bentsch.
5: Das möchte gern.

0: kurze Anleitung hier bei das Ding, wie man reich wird. Als erstes Fußballprofi sein.
1: Ja, Bücher schreiben.
0: Und dann noch im Fernsehen als Experte unterwegs.
1: Und für alle Notfälle Pokémon-Karten sammeln.
0: So, genau so macht das Ex-Fußballprofi Christoph Kramer. Kennt ihr vielleicht, hat ja die WM 2014 gewonnen für Deutschland. Er hat jetzt in einem Interview gesagt, dass er seine Pokémon-Kartensammlung auf, Achtung, 400.000 Euro schätzt.
1: Was?
0: Ja.
1: Just Fußballer-Things, wirklich.
0: Ja, ja.
1: Also er sammelt wohl, hat er da auch erzählt, seit 1999. Er hat die erste Edition auf Englisch und er meint, dass er das niemals, niemals verkaufen würde. Ja. Er sieht es eher als so eine Wertanlage.
0: 400.000 sind halt auch für ihn wahrscheinlich nichts. Das ist, wenn ich sagen würde, ich verkaufe mein Müsli. Aber man muss sagen, Pokémon-Karten sind ja schon länger im Hype wieder. Wir hatten es mal mit Content-Creator Professor Reich aka Tim besprochen und der hat uns erklärt, dass die Karten einfach auch wegen der Knappheit natürlich so teuer sind.
1: Aber wenn man jetzt auch so eine Sammlung hat wie Christoph Kramer, was kann man mit den Karten da machen?
2: Das kommt natürlich drauf an. Also man kann damit spielen. Es gibt natürlich die ganz teuren, da würde ich nicht empfehlen, mit zu spielen. Man kann natürlich auch die besonders teuren Karten bewerten lassen. Ja? Dann werden die eingeschickt und dann guckt eine professionelle Firma, wie ist sie gedruckt, wie ist der Zustand der Karte und sagt dann halt eben, das ist jetzt eine 9 oder eine 10. Und wenn es eine 10 ist, dann gibt es einen ganz fetten Daumen nach oben. Dann hast du vielleicht einen kleinen Wagen.
0: Einen kleinen Wagen. Ich muss sagen, ich habe mich früher ein bisschen lustig gemacht über die Leute, die so Pokémon-Karten sammeln. Jetzt bin ich neidisch auf sie.
1: Ja. Die haben alles richtig gemacht.
0: Ja.
1: Also ich frage mich wirklich, wie viele Karten Christoph Kramer hat, dass er sagt, er schätzt die auf 400.000. Das ist kein Kleinwagen mehr. Das ist schon

0: Das Ding gleich mit Samba für euch.
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2: Ihr liefert die Geschichte, Marco macht die Geräusche für unser eigenes Das Ding-Hörspiel. Das bringt er zurück, weil wir aktuell ja zu viel über Bücher sprechen. Wegen der Buchmesse in Frankfurt.
0: Ja, und das einzige Buch, mit dem Marco was anfangen kann, ist natürlich ein Hörbuch.
2: Ja.
0: Marco, du hast es schon fleißig gesammelt. Wie sieht's aus? Haben wir eine Geschichte?
2: Ja, vorweg, da kamen viele Ideen. Ich musste die Sätze auch so ein bisschen zusammensortieren. Es ist auch trotzdem etwas, naja, absurd geworden. Mhm. Aber ihr wolltet es so, es sind die Ideen der Das Ding Community. Deswegen hier die Story.
3: Es war ein lauer Oktobertag.
4: Am Rande des nächsten Häuserblocks stand ein Mann in Schwarz.
5: Er sah eine Frau in schöner Brautkleid.
6: Sie hatte ihm den Kopf verdreht.
7: Plötzlich passierte auf der Kreuzung ein Autounfall.
8: Er hatte keine Wahl.
9: Und hat sich nachts in den Keller geschlichen.
10: Als er unten im Keller angekommen war, fing er an, die alten Kisten und Fotoalben seiner längst verstorbenen Großeltern anzuschauen und konnte sich dadurch in längst vergangene Zeiten zurückversetzen.
11: Die Großeltern in jungen Jahren zu sehen, erfüllt ihn mit einem besonderen Gefühl im Herzen.
12: Und das war der Grund, warum er nicht aufhören konnte, Comics zu zeichnen.
2: Also sorry, aber das macht wirklich noch gar keinen Sinn. Das ist richtig, aber ja, jetzt kommt ja meine Aufgabe. Ich vertone das noch. Und im Optimalfall helfen diese Sounds ja dann, die Geschichte vielleicht so richtig schön zu vermitteln. Ein bisschen vielleicht so im TKKG-Style oder so?
0: Okay. Ja, ich finde schön, dass Marco selbst vielleicht sagt. Also wir hören den ganzen Tag mal, wie Marco das so macht. Er hat schon verraten, er geht dafür ins ARD-Hörspielstudio nach Frankfurt. Ein eigentlich vergessener Ort, aber irgendwie hat sich Marco den Schlüssel organisiert.
2: Es wird sehr, sehr spannend.
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0: Vergesst die Glückskekse. Wir von Das Ding haben tatsächlich wirkliche Wahrsagerfähigkeiten. Viele wissen es ja nicht.
1: Ja, weil jedes Jahr predikten wir zusammen mit den anderen jungen Radiosendern von der ARD, welche Artists in diesem Jahr steil gehen werden. Ja. Das veröffentlichen wir dann ganz öffentlich. Das ist die ARD New Music Hotlist.
0: So, und mit da drauf stand für dieses Jahr Tiffany Harris. Und was soll ich sagen? Sie hat delivered.
1: Und wir hatten recht.
0: Sie hat einen Banger nach dem anderen.

0: Like a River.
1: Entschuldigung. Habe ich gerade verschluckt. Breathe gibt's auch noch. Sollte ich auch machen, schnell.
0: Ja, und jetzt hat sie natürlich noch einen rausgehauen, damit auch wirklich niemand mehr Zweifel an unseren Wahrsagerfähigkeiten hat. Ja. Find Me von Newcomerin.
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1: Mit Paul. Moin. Auch heute sollen in Frankreich die Schulproteste weitergehen. Mehrere Bildungsgewerkschaften haben zu neuen Streiks und Demonstrationen aufgerufen. Gestern Abend hatte Regierungschef Le Cornu den protestierenden Schülern bessere Lernbedingungen zugesichert. Zusätzliches Geld soll es aber nicht geben. Seit gut einer Woche protestieren junge Menschen in Frankreich für bessere Bedingungen an Schulen. An zahlreichen Gymnasien und Universitäten kam es deshalb zu Blockadeaktionen. Die Polizei ist mit einem Großaufgebot im Einsatz. Außerdem startet Bundespräsident Steinmeier heute seinen letzten Staatsbesuch in Paris. Steinmeier wird im März 2027 aus dem Amt scheiden und ist deswegen auf Abschiedsbesuch in Frankreich. Zur deutschen Delegation gehört auch die saarländische Ministerpräsidentin Anke Rehlinger. Deutschland und Großbritannien wollen enger zusammenarbeiten, vor allem beim Schutz vor Cyberangriffen, Sabotage und anderen Bedrohungen. Das hat die britische Regierung zum Besuch von Premierminister Andy Burnham bei Bundeskanzler Merz in Berlin mitgeteilt. Die beiden wollen heute auch den deutsch-britischen Freundschaftsvertrag von 2025 in Kraft setzen. Der sogenannte Kensington-Vertrag soll die Beziehungen zwischen beiden Ländern neu regeln, 6 Jahre nach dem Brexit. Und wir schauen noch auf eine Frau, die was verändert hat. Der Fall der Rentnerin Mari Carmen löste in Spanien riesige Proteste aus. Ihre Wohnung wurde vor rund 2 Wochen von der Polizei zwangsgeräumt. Grund dafür, die Rentnerin konnte die teure Miete nicht mehr zahlen. Jetzt ist Mari Carmen gestorben. Ihr Tod kam eine Woche nach der Entscheidung, dass sie doch in ihre Wohnung zurück darf. Und wir schauen noch aufs Wetter. Heute erst nass, dann ein Mix aus Sonne und Wolken mit einzelnen Schauern hier und da mal. Sollte den ganzen Tag auch windig sein, bei maximal 16 Grad. Jetzt gerade haben wir eigentlich überall im Saarland 14 Grad. Zum Beispiel in Büschfeld, in Mainzweiler und auch 14 Grad bei euch in Bexbach.
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2: Benji und Tina sind hier, hallo.
3: Hallo, schönen guten Morgen, es ist Donnerstag, Bibi Rexha ist auch da mit New Religion.
2: Um 6.32 Uhr.
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0: So, eure Geschichte, Markus Geräusche, wir machen ein Das Ding Hörspiel. Die sind bei den ganzen Büchern ja so ein bisschen rumgegeistert auf BookTok. Das sind so ein bisschen in Vergessenheit geraten, leider, muss man sagen.
1: Ja, Hörspiel irgendwie eher ein Ding, was man als Kind gemacht hat und dann nicht mehr. Aber ja. Marco ist jetzt dran. Marco, wer hilft dir denn dabei, außer die Das Ding Hörries?
2: Das macht Hendrik, sogenannter Foley-Producer, also jemand, der beruflich Geräusche produziert. Den habe ich im ARD-Hörspielstudio in Frankfurt getroffen. Aber bevor man da einfach irgendwas zum Scheppern bringt, muss man sich so ein paar mehr Gedanken machen, sagt er.
3: Tageszeit, Räume spielen eine Rolle. Ist es drin, ist es draußen? Dann kann man sich auch schon mal überlegen, was für Atmos-Sounds würde man denn nutzen. Ja, ist man irgendwo in einem Theater, wo ein bisschen gekruschelt wird? Ist man in einer Kneipe, wo es laut ist?
4: Also die Umgebung, so die Atmosphäre bauen und so, ne?
2: Genau, bei uns geht's ja von der Straße in den Keller runter und selbst so kleine Geräusche erzählen schon, was da überhaupt für ein Mensch unterwegs ist.
3: Sounds, die eine gewisse Charakterbildung haben, ob er eine Lederjacke trägt, die knarzt und so, da hat man direkt ja ein Bild vor Augen, sowas, ne?
2: Jedes Detail beeinflusst da, wie wir die Geschichte wahrnehmen und wie wir uns die Person im Hörspiel vielleicht vorstellen.
1: Das finde ich ja schon abgefahren und dafür steht jetzt alles in diesem Hörspielstudio der ARD rum.
2: Ja, Requisiten, ein Sandkasten, verschiedene Treppenarten, Holz, Metall, Stein. Ein riesiger Geräuschespielplatz kann man sich eigentlich so vorstellen.
4: Naja, wie Marco da zum Beispiel den Sound einer Kellertreppe produziert, das hören wir heute Morgen noch. Das so viel kann ich schon mal verraten.
1: Ja, und morgen früh gibt's dann hoffentlich die Premiere des ersten Das Ding Hörspiels.
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0: oder Licht.
1: Schatten oder Licht.
2: Ja, jetzt bräuchten wir mal jemanden, der uns hier mal solche tolle Messages mitgibt wie Contra K. Bei der Frage, die wir uns alle stellen, bleiben wir zu Hause, schön auf Eltern seinen Nacken oder hauen wir ab und machen unser eigenes Ding?
3: Also ich persönlich finde, sein eigenes Ding machen immer mal wichtig. Ich glaube, es bringt einem immer weiter im Leben und man kann ja dann immer noch auf den Nacken der Eltern zurückkommen.
2: Wenn man mal rausgeht, ne?
3: Ja. So, aber irgendwann im Leben stellt sich die Frage für jeden und jede von uns. Jetzt bestimmt auch, weil die erst die Wochen losgehen, also Leute anfangen zu studieren im Das Ding-Viertel. Und da gibt es passend auch eine neue Studie vom Statistischen Bundesamt. Und da kam raus, dass zwischen 60% und 75% der Leute hier im Das Ding-Viertel fürs Studium im eigenen Bundesland bleiben. Also gar nicht weit weg von zu Hause gehen.
2: Finde ich viel tatsächlich. Habe ich fast mehr erwartet, dass mehr Leute das Bundesland wechseln. Wir haben mal bei euch in Frankfurt gefragt, wie weit ihr weggezogen seid. Jetzt mal egal, ob Studium, Arbeit oder Liebe.
4: Also ich wohne um die 400 Kilometer von zu Hause weg. Meine Familie kommt eigentlich vom Bodensee. Und ich bin eigentlich damals aus Gründen eines Dates und weil ich dann die Stadt schön fand, hergezogen. Und für einen Job jetzt, final.
5: Selbe Stadt, nicht weit entfernt. Mit dem Fahrrad wahrscheinlich so 10 Minuten. Das war vor 3 Jahren, glaube ich. Ich bin damals nach Berlin gezogen und habe mich wieder hergezogen. Und dann hat man sich so ein bisschen dazu entschieden, dann doch mit der Freundin zusammenzuziehen. Und dann ist dabei geblieben.
6: Ich wohne auch zu Hause noch. Ich studiere und bei mir war es tatsächlich ein Grund. Also eigentlich habe ich in Mainz studiert, wollte damals aber nicht hinziehen und habe dann doch hier in Frankfurt angefangen, damit ich zu Hause bleiben kann. Habe halt diesen ganzen anderen Kopfschmerz, sag ich mal, nicht.
3: Naja, guck, es ist tatsächlich so, dass viele im eigenen Bundesland bleiben. Wie sieht es denn bei euch aus? Wie weit wohnt ihr denn von eurer Heimat weg? Gebt uns mal Bescheid an die 0172 1010 951.
2: Einfach schnell per WhatsApp schreiben. Ganz fix, ihr macht.

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1: Mit Paul. Moin. Die Gesundheit von jungen Frauen hat sich in den letzten 25 Jahren auf der ganzen Welt verbessert. Das zeigt der neue Weltmädchenindex. Da haben sich Forschende die Sterblichkeitsrate von jungen Frauen weltweit angeschaut. SR-Info-Reporterin Lara Enslin hat die genauen Zahlen für euch.
2: Im Jahr 2000 starb im Jahr noch fast jedes 800. Mädchen. Im Jahr 2023 war es nur noch jedes 1700. Im selben Zeitraum ist auch die Wahrscheinlichkeit für Mädchen gesunken, ein Kind zu bekommen. Für die Studie wurden junge Frauen zwischen 5 und 9 10 Jahren in über 190 Ländern untersucht. In fast allen Ländern leben sie auch gesünder als zu Beginn des Jahrhunderts.
1: Gestern Abend wurde in Saarbrücken an die Opfer der Hamas erinnert. 3 Jahre nach dem Überfall der Hamas auf Israel versammelten sich rund 150 Leute vor der Synagoge. Vertreter der jüdischen Gemeinde und Aktivisten warnten davor, dass Antisemitismus seit dem 7. Oktober rasant zugenommen habe. Die Vertreter betonten außerdem, jüdisches Leben müsse im Saarland und überall auf der Welt frei und sichtbar bleiben können, ohne sich verstecken zu müssen. Vor gut 17 Jahren ist einer der größten Popstars, wenn nicht sogar der größte, gestorben, und zwar Michael Jackson. Einer seiner größten Songs war der hier. Viele von euch kennen noch seine schwarz-rote Lederjacke aus dem Musikvideo von Thriller. Nach Angaben von Julian's Auctions soll die im Dezember in Abu Dhabi versteigert werden. Der Schätzwert liegt bei umgerechnet rund 9 Millionen Euro. Und wir schauen noch aufs Wetter. Heute erst nass, dann später am Tag ein Mix aus Sonne und Wolken, aber auch da immer mit einzelnen Schauern. Und es ist den ganzen Tag windig bei maximal 16 Grad. Jetzt gerade haben wir es 13 Grad in Nohfelden und 14 Grad bei euch in Ottweiler und in Friedrichsthal.
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3: Benji und Tina sind hier, 2 nach 7 haben wir's.
4: Hello, wie weit seid ihr denn von eurer Heimat weggezogen für Studium, Arbeit, Liebe etc. etc.? Fragen wir euch heute Morgen hier bei uns.
3: Ja, 0172 10951. Grund ist, weil es so eine Studie gab und da kam raus, dass im Das Dingviertel so bis zu 75% im eigenen Bundesland bleiben fürs Studieren.
4: Was crazy ist. Und das Dinghörer sind da ein bisschen teilweise weiter auseinander. Hier hat einer zum Beispiel geschrieben, mit 18 Jahren ist er vom Brombachsee-Region, vom fränkischen Seenland ins schöne Kornwestheim gezogen. Und mittlerweile lebt er in Löchgau bei Bietigheim. Und er hat auch einen guten Grund.
5: Moin ihr zwei, Kai hier. Nee. Ich bin ca. 200 Kilometer von daheim weg. Und der Grund war, ich wollte natürlich in das Dingviertel ziehen.
3: Ja, der beste sehr verständlich.
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6: Yeah.

0: Guten Morgen bei das Ding.
1: 7:07.
0: So, für die Ausbildung oder fürs Studium in der Heimat bleiben oder dann doch möglichst weit weg?
1: Also ich persönlich finde es immer gut, mal was anderes zu sehen, mal ein bisschen rauszukommen. Vielleicht auch, um rauszufinden, dass man weiß, was man an der Heimat hat. Aber das machen tatsächlich die wenigsten. Laut Statistischem Bundesamt bleiben bei uns im Das Ding-Viertel zwischen 60% und 75% fürs Studium im eigenen Bundesland.
0: WhatsApp an die 0172 10951. Wie weit weg wohnt ihr denn von eurer Heimat? Quatschen wir mit Domi aus Stuttgart. Guten Morgen.
2: Morgen. Ich habe in der Nähe der Heimat studiert und arbeite da jetzt auch.
1: Ah ja, wie weit weg?
2: Direkt im selben Ort sozusagen, also in Stuttgart.
0: Ah krass, okay. Das heißt, also alles, was du brauchst, gibt es in Stuttgart? Oder hast du das nur gemacht, weil du sagtest, ich will hier bleiben, ich guck mal, was es hier gibt?
1: Bisschen sparen, bei den Eltern noch wohnen.
2: Ja, nee, das gar nicht mal. Ich bin direkt ausgezogen, aber es hat sich einfach so ergeben. Ich habe auch anderes angeschaut, aber es hat dann so gepasst im Endeffekt.
1: Mhm. Was würdest du jetzt retroperspektiv sagen für die Leute, die jetzt mit Studium anfangen, vielleicht nächste Woche? Was waren so Vorteile, was sind vielleicht Nachteile?
2: Ich glaube, der Vorteil ist, man kennt die Stadt immerhin. Man hat seine Freunde hier und genau.
0: Also ja. Auch nicht das Gefühl, irgendwie, dass du mal noch was anderes erleben musst oder so. Da habe ich ja ständig das Ding, dass ich denke, irgendwie muss ich noch mal woanders hin.
2: Ja, doch, aber dafür gibt es ja noch Möglichkeiten.
1: Dann wünschen wir dir ganz viel Erfolg und weiterhin gute Zeit in Stuttgart.
2: Perfekt, danke schön.
0: Mach's gut.
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0: haben wir direkt mal rausgeholt am Donnerstagmorgen von LMFAO, Party Rock Anthem.
1: Push it, push it. Ja, ist ein Banger.
2: Strong.
0: Gleich Shakira mit Die Die.
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0: Und weil sonst keiner mehr macht, macht Marco jetzt einfach ein eigenes Hörspiel. Ihr liefert die Geschichte, Marco macht die Geräusche dazu und das ergibt dann natürlich unser Das-Ding-Hörspiel.
1: So, und in der Story, die ihr euch ausgedacht habt, schleicht ein Mann nachts in den Keller und das muss jetzt vertont werden. Marco muss dafür aber erstmal eine richtige Treppe finden.
0: Ja, im ARD-Hörspielstudio in Frankfurt hat er die Auswahl.
4: 4 Treppen stehen auf jeden Fall schon mal rum, zumindest mit verschiedenen so Belegen. Das ist jetzt hier eine Holztreppe. Da ist einmal nur Holz und da rechts ist nochmal Teppich mit drauf. Warum ist das jetzt hier so eine Hälfte geteilt?
2: Na, das wirst du gleich merken. Es klingt natürlich ganz anders, ob du mit dem Fuß direkt auf den Holz trittst oder ob es ein bisschen gedämpfter sein soll. Kannst du ja einfach mal testen, mal gucken, wie das so klingt.
4: Okay, ich gehe jetzt mal hier die Holztreppe erstmal hoch. Das klang jetzt ehrlich gesagt erstmal ein bisschen nach Dachboden. Das ist meine Assoziation dazu. Ich gehe mal die andere Seite, die mit dem Teppichbelag, wieder runter. Aber da dachte ich jetzt auch irgendwie, ja, das ist keine Kellertreppe.
2: Aber du hast schon gemerkt, mit dem Teppich knarzt weniger, ne? Aber wir brauchen für einen Keller was anderes.
4: Okay, dann gehen wir nochmal einen Raum weiter hier. Und hier steht noch eine Treppe mit wieder 2 Belegen. Einmal nämlich, Stein. Jetzt probieren wir nochmal die Eisentreppe und dann müssen wir uns entscheiden, glaube ich.
2: Ich fand den Stein auch nicht so schlecht, muss ich sagen, aber vielleicht klingt das Metall besser. Das war schon ganz brauchbar.
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2: Uhr 24, das Ding ist hier. Guten Morgen.
3: Hallo, Benji. Glaubst du eigentlich an die Liebe?
2: Oh wow, tiefe Frage. Aber ja, ich glaube nicht nur, ich hoffe sogar auf die Liebe.
3: Oh, das ist ja toll. Weil ich komme drauf im neuen Song von Medusa und Khalid, das singen die, dass sie jemanden im Club getroffen haben und dass sie glauben, dass es für sie die große Liebe ist, aber die Person sagt, dass sie nicht an die Liebe glaubt.
2: So generell nicht an die Liebe?
3: Ja.
2: Okay, also Hot Take von mir, was ja auch so hot ist, aber jemanden im Club kennenlernen, ist in dem Moment nur Horniness. Also ich glaube, das hat mit Liebe nicht viel zu tun.
3: Aber es kann ja noch werden.
2: Entschuldigung.

0: Ja, das ist nicht mehr weit hin bis zum Weekend. Es ist schon Donnerstag und so langsam, aber sicher, da merkt man, oh, die Woche, die zieht sich vielleicht.
1: Ja, die hat ihre Spuren hinterlassen. Und manchmal hat man ja so das Gefühl, ach, jetzt, dann muss man so nett sein zu den Leuten, aber eigentlich ist man schlecht drauf. Ich persönlich heute noch mal mehr, weil das Wetter jetzt auch noch schlecht wird.
0: Weinst du dem goldenen Herbst schon hinterher so ein bisschen? Ja, aber da muss man natürlich trotzdem durchziehen. Wir können ja mal gemeinsam, vielleicht, das ist doch eine gute Idee. Wir üben mal eine Runde Fake-Lachen. Ah, bist du auch hier? Das freut mich.
1: So toll.
0: Schickt jetzt euer bestes Fake-Lachen an die 0172 10951.
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1: Mit Paul. Moin. Auch heute sollen in Frankreich die Schulproteste weitergehen. Mehrere Bildungsgewerkschaften haben zu neuen Streiks und Demonstrationen aufgerufen. Gestern Abend hatte Regierungschef Le Cornu den protestierenden Schülern bessere Lernbedingungen zugesichert. Zusätzliches Geld soll es aber nicht geben. Seit gut einer Woche protestieren junge Menschen in Frankreich für bessere Bedingungen an Schulen. An zahlreichen Gymnasien und Universitäten kam es deshalb auch zu Blockadeaktionen. Die Polizei ist mit einem Großaufgebot im Einsatz. Außerdem startet Bundespräsident Steinmeier heute seinen letzten Staatsbesuch in Paris. Steinmeier wird im März 2027 aus dem Amt scheiden und ist deswegen auf Abschiedsbesuch in Frankreich. Zur deutschen Delegation gehört auch die saarländische Ministerpräsidentin Anke Rehlinger. Deutschland und Großbritannien wollen enger zusammenarbeiten, vor allem beim Schutz vor Cyberangriffen, Sabotage und anderen Bedrohungen. Das hat die britische Regierung zum Besuch von Premierminister Andy Burnham bei Bundeskanzler Merz in Berlin mitgeteilt. Die beiden wollen heute auch den deutsch-britischen Freundschaftsvertrag von 2025 in Kraft setzen. Der sogenannte Kensington-Vertrag soll die Beziehungen zwischen den beiden Ländern neu regeln, 6 Jahre nach dem Brexit. Und wir schauen noch auf eine Frau, die was verändert hat. Der Fall der Rentnerin Mari Carmen löste in Spanien riesige Proteste aus. Ihre Wohnung wurde vor rund 2 Wochen von der Polizei zwangsgeräumt. Grund dafür, die Rentnerin konnte die teure Miete nicht mehr zahlen. Jetzt ist Mari Carmen gestorben. Ihr Tod kam eine Woche nach der Entscheidung, dass sie doch in ihre Wohnung zurück darf. Und wir schauen noch aufs Wetter. Heute ist es erst nass, dann ein Mix aus Sonne und Wolken, aber auch dann immer wieder einzelne Schauer möglich. Es ist dazu auch noch einen ganzen Tag windig bei maximal 16 Grad. Jetzt gerade haben wir eigentlich überall 13 Grad im Saarland. Zum Beispiel in Ballern, in Scheuern und in Dillingen.
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2: Mit Benji und Tina, hallo.
3: Guten Morgen.

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0: Club 5 Uhr morgens reingeknallt, wenn man ein Hüngerchen bekommt.
1: Döner.
0: Ja, und was kann man zu sich nehmen, dass der Kater am nächsten Tag nicht so reinknallt?
1: Some Electrolytes.
0: 100 Punkte for you, Benji. Mm. Und ein Kebabladen in Berlin dachte sich jetzt, lass mal 2-in-1 machen.
1: Super.
0: Die haben gestern bei einem Kebab-Rave, das Berlin Things, ihr eigenes Kebabwasser vorgestellt.
1: Also Water with Kebab. Also wirklich, das soll erstmal nach Knoblauch schmecken sehr und dann so ein, im Nachgang eine schöne, deftige Fleischnote haben, dieses Wasser. Unvorstellbar
0: irgendwie,
1: oder?
0: Ich kann mir auch nicht vorstellen, dass es dann gut sein soll und so hydrierend. Und die Leute vor Ort, die waren jetzt auch nicht so begeistert.
2: Oh, oh, das geht aber gar nicht. Oh, es kommt sehr, sehr stark Salz direkt zum Anfang. Ich schmecke auch so ein bisschen die Knoblauchsoße, wenn ich ganz ehrlich bin. Also so ein bisschen so eine, ja, so eine ganz salzige Knoblauch-Oregano-Mischung. Also die einzelnen Komponenten von dem Döner, die schmecke ich noch nicht so recht raus.
3: Ich habe nur einen ganz kleinen Schluck genommen und ich konnte es kaum runterschlucken. Ich fand es einfach nur schauderhaft.
4: Ich fand es so schrecklich, ich habe nicht mal versucht, einen Geschmack rauszufinden.
0: Also ich glaube, da brauchen wir eine Alternative.
1: Aber ich muss eine Sache sagen, was mich maximal verwirrt hat, ist Knoblauchsoße mit Oregano? What the fuck macht man da
0: man
1: in Berlin?
0: Man muss es probiert haben.
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0: mal schön strecken eine Runde. Ach, ganz weit raus. Donnerstagmorgen.
1: Toll.
0: Mit das Ding.
2: Und weißt du, was da nur noch fehlt? Joe fehlt mir noch.
0: Haben wir. Guck mal da. Auf Knopfdruck.
2: Toll.
0: Es ist nicht Joe.
2: Oh nein.
0: Jetzt haben wir verkackt.
2: Es ist Tampa City. Es ist, ja, ist auch okay. Wegen mir nehme ich auf.
0: Ich hebe die Schere.

0: Runaway, You and I, Galantis. Mmh. Schmeckt.
1: Lecker. Toll. Ja.
2: Wie kann man Wasser als noch gesünder verkaufen?
0: Geschäftsidee?
2: Ich glaube, das ist die Geschäftsidee hinter diesen ganzen Hype-Wassern, die es gibt. Also es gibt ja so Aloe Vera-Wasser,
0: oh ja,
2: Kokoswasser, das habe ich ja auch immer in die Marketingfalle.
0: Eklig.
2: Und in Berlin gibt es jetzt auch noch Kebabwasser mit Elektrolyten drin. What the fuck, haben wir gerade drüber gesprochen, schmeckt
0: ist,
2: aber nicht.
0: Nee, ist nicht so gut angekommen. Also es ist tatsächlich mit diesen ganzen Wässern eskaliert und ich muss auch ehrlich sagen, es hat auch direkt so ein Wurstwasser-Vibe, oder? Dieses Kebabwasser-Wurstwasser.
2: So, das Wurstwasser, das der OG der widerlichen Wasser.
0: Ja, aber unterstehe dich davon so zu sprechen. William aus dem Sting-Team hat 2 Semester Wurstwasser studiert und ist begeistert.
3: Das Wurstwasser. Es kennt keine Tageszeit, keine Sonnenzeit, kein Winter oder so. Also ist das Wurstwasser ein ewiges Wasser. Bitte nicht wegkippen, Leute, sondern einfach als zum Beispiel Base für die nächste Suppe oder den nächsten Eintopf nehmen. Das eignet sich da optimal. Und da ist nicht nur ganz viel Geschmack drin, sondern auch Elektrolyt. Und wann verschreiben wir uns selbst manchmal Elektrolyte? Richtig, wenn sich am Abend vorher ordentlich der Kranplatz verdichtet wurde. Offiziell bewiesen ist es ja nicht, dass es bei Kater hilft, aber wir glauben ja alle fest an die Elektrolyte, also auch ans Wurstwasser. Und wenn ihr es trotzdem nicht trinken wollt, ja, dann ganz sicher euer Hund. Dem kann man nämlich einen Schluck vom flüssigen Gold in den Hundenapf geben, wenn der mal nicht so trinken will, weil dann kann der gar nicht aufhören mit der Hydrierung. Aber bitte auch nicht übertreiben, weil da ist ganz schön viel Salz drin im Wurstwasser.
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1: Mit Paul. Moin. 2025 wurde viel EU-Geld falsch ausgegeben. Das zeigt zumindest der neue Bericht des Europäischen Rechnungshofs. Demnach geht es um rund 7 Milliarden Euro im letzten Jahr. Woran das lag, weiß SR-Info-Reporter Andreas Meyer-Feist.
2: Die Prüfer stießen auf viele Tricksereien bei der Vergabe, zum Beispiel wenn es um öffentliche Aufträge geht. Für Bauvorhaben, da wurden Aufträge am freien Markt vorbeigeschleust. Dadurch wurden Projekte teurer, als sie sein müssten. Und das Ganze hat dann die EU mitfinanziert auf Kosten der Steuerzahler. Bei einigen Projekten lief die Förderung weiter, obwohl sie gar nicht mehr gebraucht wurde, wie zum Beispiel bei einer neuen Medizin-App fürs Smartphone in Dänemark.
1: Ihr kennt's, wenn man im Internet ist, muss man sich eigentlich andauernd mit Cookies befassen. Also entscheiden, ob man sie annimmt, ablehnt und in welchem Ausmaß. Manchmal werden Cookies aber auch ohne Einwilligung der Nutzer auf den Endgeräten gespeichert. Stammen die Cookies nicht vom Betreiber der Internetseite selbst, stellt sich die Frage, wer haftet. Und darum geht's in knapp einer Stunde vorm Bundesgerichtshof. Ein Kläger verlangt Schadensersatz von einem Technologie- und Analyseunternehmen. In den letzten 25 Jahren geht es jungen Frauen weltweit besser, wenn es um Gesundheit geht. Der neue Weltmädchenindex zeigt, dass die Sterblichkeitsrate von jungen Frauen weltweit in den letzten 25 Jahren stark zurückgegangen ist. Im selben Zeitraum ist auch die Wahrscheinlichkeit für Mädchen gesunken, ein Kind zu bekommen. In fast allen Ländern leben sie außerdem auch gesünder als zu Beginn des Jahrhunderts. Und wir schauen noch aufs Wetter. Heute ist es erst nass, wie jetzt auch gerade. Und dann kommt immer noch mal ein Sonne-Wolken-Mix raus mit einzelnen Schauern. Es ist aber windig bei maximal 16 Grad. Jetzt gerade haben wir 12 Grad in Orscholz, 13 Grad in Tholey und 14 Grad in Jägersburg. Morgen wird es dann noch mal ein Ticken kälter. Da sind maximal 13 Grad drin.
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3: Yes, hier sind Benji und Tina, eure gute Laune Beauftragten am Morgen.
4: Guten Morgen, liebes Das Ding Team, hier ist Julia aus Heidelberg. Also ich weiß nicht, wann es zum letzten Mal jemand geschafft hat, so schnell bei mir den Brechreiz auszulösen. Aber diese Wurstwassergeschichte. Oh, und das am Morgen. Oh. Naja, ich wünsche jedem trotzdem weiterhin einen tollen Start in diesen Tag. Ja.
5: Also ich weiß gar nicht, was sie hat. Wir haben nur über den Wasserhype geredet, dass es so Kokoswasser, Aloe Vera Wasser und jetzt sogar Kebabwasser in Berlin gibt.
3: Ja.
5: Und da haben wir nur gesagt, vielleicht auch mal wieder OG Wurstwasser trinken.
3: Naja, Julia hat auf jeden Fall im Auto einen Würgereiz bekommen.
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0: Rockstar dann und Hava bei Das Ding.
1: Bester Song auf der Das Ding-Playlist, wie Benji und ich sagen würden. Wir lieben diesen Song.
0: Hier wird laut mitgesungen, wenn der läuft für uns. So. Es gibt ja diese Leute, die nach der Schule so direkt wegziehen. Nach Berlin, Köln, Hauptsache weit weg, ne?
1: Ja, aber ihr im Das Ding-Viertel, ihr seid eher Team im eigenen Bundesland bleiben. Laut Statistischem Bundesamt bleiben von uns zwischen 60% und 75% fürs Studium im eigenen Bundesland.
0: Und Christian aus Viernheim hat uns geschrieben, 0172 1010 951. Du bist das Gegenteil von dieser Auswertung, gell?
2: Ich bin in Mannheim geboren. Ich habe auch 28 Jahre dort gewohnt, habe in Darmstadt Studium angefangen, das hat er abgebrochen, das ist Hessen. Mhm. Und habe dann eine Ausbildung in Ludwigshafen gestartet, das ist Rheinland-Pfalz und wohne jetzt in Hessen. Also 5 Kilometer Luftlinie von meinem Elternhaus entfernt.
1: Das heißt, du bist nicht nur im gleichen Bundesland geblieben, du bist in 2 andere Bundesländer gegangen, aber hast dich nie weiter als, was, 10 Kilometer von der Heimat wegbewegt?
2: Wohnungsmäßig, ja, Darmstadt sind 30 Kilometer weg, aber ich bin immer hin und her gependelt.
1: Christian, du kannst dich jetzt richtig beliebt und unbeliebt machen im Das Ding-Viertel, da du ja in 3 von 4 Bundesländern schon warst. Was würdest du sagen, welches ist das Beste?
0: Oh.
2: Ja, das ist wirklich... Ich würde mal, das liegt vielleicht auch als Mannheimer dran, würde ich jetzt mal so die Pfalz ein bisschen ausklammern zwischen Hessen und...
0: Du musst ja jetzt dagegen schießen, das ist ja nicht fair.
2: Ja gut, würde fast sagen Baden-Württemberg.
0: Du, aber du kannst ja auch noch mal einen Abstecher ins Saarland machen, vielleicht gefällt dir es ja auch dort, ist auch sehr schön.
1: Ja, guck mal, also um final entscheiden zu können, ob Baden-Württemberg wirklich das Beste ist, musst du jetzt eigentlich noch ins Saarland.
0: Ja, musst du alle mitnehmen.
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2: Ihr liefert die Geschichte, Marco macht die Geräusche für unser eigenes Das Ding Hörer-Hörspiel. Das bringt er zurück, weil wir aktuell zu viel über Bücher sprechen, sagt er, wegen der Buchmesse in Frankfurt.
3: Ja, und er sagt, Bücherlesen ist mir zu erwachsen, ich will ein Hörspiel, so auf gute alte Zeiten.
2: Yeah.
3: Marco, du hast jetzt schon fleißig gesammelt. Wie sieht's aus? Haben wir denn eine Geschichte?
2: Ja, vorweg, da kamen viele Ideen. Ich musste die Sätze auch so ein bisschen zusammensortieren. Es ist auch trotzdem etwas, naja, absurd geworden, aber ihr wolltet es so, es sind die Ideen der Das Ding Community. Deswegen hier die Story.
4: Es war ein lauer Oktobertag.
5: Am Rande des nächsten Häuserblocks stand ein Mann in Schwarz.
6: Er sah eine Frau in schöner roter Kleidung.
7: Sie hatte ihm den Kopf verdreht.
8: Plötzlich passierte auf der Kreuzung ein Autounfall.
7: Er hatte keine Wahl
9: und hat sich nachts in den Keller geschlichen.
10: Als er unten im Keller angekommen war, fing er an, die alten Kisten und Fotoalben seiner längst verstorbenen Großeltern anzuschauen und konnte sich dadurch in längst vergangene Zeiten zurückversetzen.
11: Großeltern in jungen Jahren zu sehen, erfüllt ihn mit einem besonderen Gefühl im Herzen.
12: Und das war der Grund, warum er nicht aufhören konnte, Comics zu zeichnen.
2: Sorry, aber das ist wirklich, das macht ja gar keinen Sinn. Das ist richtig, aber ja, jetzt kommt ja meine Aufgabe. Ich vertone das noch. Und im Optimalfall helfen diese Sounds ja dann, die Geschichte vielleicht so richtig schön zu vermitteln. Ein bisschen vielleicht so im TKKG-Style oder so?
3: Mhm. Okay, dann gucken wir mal. Den ganzen Tag wird Marco jetzt ins ARD-Hörspielstudio gehen nach Frankfurt und versuchen, diese Geschichte zu einem halbwegs sinnvollen Hörspiel umzubauen.
2: Wird spannend.
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0: Neue Musik jetzt bei Das Ding von Tame Impala. Loser heißt er.
1: Ja, und das Musikvideo dazu, das beginnt auch richtig mit Ablosen. Hast du es mal gesehen?
0: Nein, noch nicht.
1: Also, das ist ein Typ, damit fängt es an, der hat mit seinem Girl gestritten und das Video beginnt damit, dass sie einfach mit dem Auto vor seiner Nase wegfährt.
0: Ja.
1: Dann steht er da, wie so ein Mof, dann stolpert er.
0: Oh Gott.
1: Und dann wird er auch noch von einem Auto angehupt.
0: Richtiger Loser.
1: Dabei richtige Minusaura, ja.
0: Also, der Song ist für alle im Das Dingviertel, die heute Morgen schon Aura-Loss hatten und jetzt mit Zahnpflasterflecken auf dem T-Shirt rumlaufen oder schon irgendwie peinlich den Bus hinterher rennen mussten.
2: Hello, this is Tame Impala.

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1: Mit Paul. Moin. An den Schulen in Deutschland wird immer häufiger Spanisch und Türkisch gelernt. Das hat das Statistische Bundesamt herausgefunden. Für SR Info Reporterin Lara Enslin.
2: An deutschen Schulen wird Türkisch sogar fast dreimal so oft gelernt wie noch vor 20 Jahren. Im letzten Schuljahr haben von fast 9 Millionen Schülerinnen und Schüler fast 30.000 Türkisch gelernt. Auch Spanisch wird immer beliebter. Seit 2005 hat sich die Zahl derjenigen, die das in der Schule lernen, verdoppelt. Französisch dagegen nimmt seit Jahren ab, liegt aber immer noch auf Platz 2. Dauerbrenner an der Spitze bei den Sprachen bleibt wie erwartet Englisch.
1: In Kaiserslautern sollen mehr als 40 Ampeln ein Upgrade durch künstliche Intelligenz bekommen. Das hat die Stadt mitgeteilt. Die KI-Ampeln sollen sich bald in Echtzeit an das Verkehrsaufgebot anpassen, anstatt nach einem festen Programm zu schalten. Der Projektleiter sagt, damit sollen die Menschen schneller und sicherer durch die Stadt kommen. Das Projekt kostet insgesamt rund 2,8 Millionen Euro. In knapp einem Monat sind in den USA wieder Kongresswahlen. Da wird entschieden, welche Abgeordneten dann im Repräsentantenhaus und im Senat sitzen und damit auch darüber, wie viel politischen Spielraum US-Präsident Trump hat. Die US-Demokraten haben die Regierung rund um Trump verklagt wegen staatlich finanzierter Fernsehwerbung rund um die Wahl. In der eingereichten Klage bezeichnen sie die TV-Spots als rechtswidrige Propaganda. Trump soll die Werbung persönlich in Auftrag gegeben haben. Nach Einschätzung von Medienexperten haben die Spots, die seit September ausgestrahlt werden, bisher mehr als 12 Millionen Dollar gekostet. Und wir schauen noch aufs Wetter. Heute ist es erst nass, dann Mix aus Sonne und Wolken, aber auch da immer wieder mit einzelnen Schauern. Was zusätzlich nerven kann, ist der Wind. Und maximal 16 Grad sind heute drin. Gerade haben wir 13 Grad in Heusweiler und in Marpingen und immerhin schon 14 Grad bei euch in Gersheim.
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3: Benji und Tina sind hier, kurz nach 8:30.
4: Ich habe ein Problem.
3: Oh je.
4: Ich habe ein großes Problem. Ich habe, auf der einen Seite bin ich sehr stolz auf mich, auf der anderen Seite habe ich ein Problem. Und zwar habe ich es hinbekommen, jetzt mein Frühstück immer morgens mitzunehmen. Joghurt mit so einem Granola, was ich selbst gemacht habe. Endlich schaffe ich es. Habe auch schon eine Kiwi gegessen heute Morgen.
3: Ja, und was ist jetzt das Problem?
4: Dass heute Donnerstag ist und Fleischkästag und jetzt eigentlich ein Fleischkäse da drauf gehört. Aber ich habe halt jetzt schon gefrühstückt.
3: Mhm.
4: Und es ist eigentlich zu viel, jetzt noch einen LKW hinterher zu schieben.
3: Also wenn du mich jetzt um Raten fragst.
4: Ja, dich brauchst du nicht beim Fleischkäse.
3: Weißt du, was sie sagen will?
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0: haben gleich Regard mit Ride It für euch.
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0: Eure Geschichte, Marcos Geräusche und wir machen daraus ein Das Ding-Hörspiel. Also das sind die ganzen Bücher ja gerade, die so rumgeistern auf BookTok. Und da wird es ein bisschen in Vergessenheit geraten, dass so ein Hörspiel ja auch schön ist. Und Marco, wer hilft dir dabei, außer die Das Ding-Höris?
3: Das macht Hendrik, sogenannter Foley-Producer, also jemand, der beruflich Geräusche produziert. Den habe ich im ARD-Hörspielstudio in Frankfurt getroffen. Aber bevor man da einfach irgendwas zum Scheppern bringt, muss man sich so ein paar mehr Gedanken machen, sagt er.
4: Tageszeit, Räume spielen eine Rolle. Ist es drin, ist es draußen? Dann kann man sich auch schon mal überlegen, was für Atmos-Sounds würde man denn nutzen? Ja, ist man irgendwo in einem Theater, wo ein bisschen gekruspelt wird? Ist man in einer Kneipe, wo es laut ist?
5: Also irgendwie muss man sich erstmal die Umgebung so vorstellen und die Atmosphäre bauen.
3: Genau, bei uns geht's ja von der Straße in den Keller runter und selbst so kleine Geräusche erzählen schon, was da überhaupt für ein Mensch unterwegs ist.
4: Sounds, die eine gewisse Charakterbildung haben, ob er eine Lederjacke trägt, die knarzt und so, da hat man direkt ja ein Bild vor Augen, sowas, ne?
3: Jedes Detail beeinflusst da, wie wir die Geschichte wahrnehmen und wie wir uns die Person im Hörspiel vielleicht vorstellen.
0: Eine klasse Lederjacke und Atmosphäre und dafür steht jetzt alles in diesem Studio da rum, oder was?
3: Ja, Requisiten, ein Sandkasten, verschiedene Treppenarten, Holz, Metall, Stein. Ein riesiger Geräuschespielplatz kann man sich eigentlich so vorstellen.
5: Das ist absolut verrückt. Wie Marco da zum Beispiel den Sound von deiner Kellertreppe produziert, das hören wir später.
0: Und morgen früh geht's dann hoffentlich die Premiere unseres Das Ding-Hörspiels.
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0: Falls ihr heute Morgen auf der Suche nach eurer Motivation seid, ich habe sie gefunden.
1: Ja. Ja, hier oben. Holt sie mal raus.
0: Und dann kurz nach oben. Da haben wir sie. So. Da ist also eure Motivation. Gern geschehen.
1: Du hast sie aus dem Keller geholt. Und ich glaube, Adela bringt sie auf jeden Fall in die Lautsprecherboxen rein.
0: In LA. Guten Morgen. Richtiger Banger.

0: Ding ist hier, gleich gibt's James Hype und Sam Harper für euch mit Waterfalls.
1: Davor müssen wir kurz eine sehr große Zahl uns angucken. 850 Kilometer. Ja, so weit ist Tim aus seiner Heimat Flensburg weggezogen, hat er uns geschrieben an den 0172-1092 morgen.
0: Wir haben euch nämlich gefragt, wie weit weg wohnt ihr von eurer Heimat? Weil es gibt eine Auswertung vom Statistischen Bundesamt. Wir im Das Ding-Viertel bleiben fürs Studium eher hier bei uns.
1: Und Tim ist wegen der Liebe jetzt hier bei uns ins Viertel nach Plochingen gezogen. Wie gefällt dir das Ding-Viertel?
2: Ja, ganz gut. Kann man sich nicht beklagen.
1: Ist schön hier, ne?
2: Ja, ja. Aber das Meer fehlt halt. Also ich komme vom Meer, vom Strand. Das gibt's ja halt nicht, deswegen.
0: Ja. Aber es gibt ja das Schwäbische Meer, Bodensee.
2: Ja, aber es ist nicht das Gleiche. Kann man nicht vergleichen.
0: Ja. Boah. Boah. Okay, ich weiß jetzt nicht, ob wir direkt auflegen müssen.
1: Legt das nicht an.
2: Aber.
0: Und wie klappt es dann mit neuen Job finden und neue Freunde finden und so? Weil es ist ja schon ein Stück dann in die Heimat.
2: Ja, also Arbeit ging ziemlich schnell. Ich bin Handwerker. Da wird überall gesucht.
1: Ja.
2: Genau, da war das gar kein Problem. Und Freunde, die kommen halt so. Die kann man sich auch nicht aussuchen. Spontan, trifft man beim Sport oder von einer Frau. Die Freunde sind dann auch deine Freunde.
0: Das heißt, sehr gut. Wir haben ja die Studie, dass die meisten Leute, die anfangen zu studieren, im eigenen Bundesland bleiben. Würdest du zu denen sagen, ja, macht? Oder würdest du denen tatsächlich raten, geht mal richtig weit weg?
2: Geht mal richtig weit weg. Warum? Weil das einfach ein anderes Leben ist. Ich kann das Leben hier unten nicht mit oben vergleichen. Das ist einfach was ganz anderes.
1: War die beste Entscheidung deines Lebens, würdest du es so nennen?
2: Ja.
1: Stark.
2: Ja, schon. Ja.

0: falsch ausgegeben. Das zeigt zumindest der neue Bericht des Europäischen Rechnungshofs. Demnach geht es um rund 7 Milliarden Euro im letzten Jahr. Woran das lag, weiß SR-Info-Reporter Andreas Meyer-Feist.
1: Die Prüfer stießen auf viele Tricksereien bei der Vergabe, zum Beispiel wenn es um öffentliche Aufträge geht, für Bauvorhaben. Da wurden Aufträge am freien Markt vorbeigeschleust. Dadurch wurden Projekte teurer, als sie sein müssten. Und das Ganze hat dann die EU mitfinanziert auf Kosten der Steuerzahler. Bei einigen Projekten lief die Förderung weiter, obwohl sie gar nicht mehr gebraucht wurde, wie zum Beispiel bei einer neuen Medizin-App fürs Smartphone in Dänemark.
0: Ihr kennt's, wenn man im Internet ist, muss man sich eigentlich andauernd mit Cookies befassen, also entscheiden, ob man sie annimmt, ablehnt und in welchem Ausmaß. Manchmal werden Cookies aber auch ohne Einwilligung der Nutzer auf den Endgeräten gespeichert. Stammen die Cookies nicht vom Betreiber der Internetseite selbst, stellt sich die Frage, wer haftet. Und darum geht's jeden Moment vor dem Bundesgerichtshof. Ein Kläger verlangt Schadensersatz von einem Technologie- und Analyseunternehmen. In den letzten 25 Jahren geht es jungen Frauen weltweit besser, wenn es um Gesundheit geht. Der neue Weltmädchenindex zeigt, dass die Sterblichkeitsrate von jungen Frauen weltweit in den letzten 25 Jahren stark zurückgegangen ist. Im selben Zeitraum ist auch die Wahrscheinlichkeit für Mädchen gesunken, ein Kind zu bekommen. Und in fast allen Ländern leben sie außerdem auch gesünder als zu Beginn des Jahrhunderts. Und wir schauen aufs Wetter. Sieht nicht so gut aus draußen, ist ziemlich nass. Später am Tag dann ein Mix aus Sonne und Wolken, aber auch da kann es zu einzelnen Schauern kommen. Und es ist windig den ganzen Tag bei maximal 16 Grad. Jetzt gerade haben wir 12 Grad in Bosen, 13 Grad bei euch in Homburg und ebenfalls 13 Grad bei euch in Merzig.
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3: Benji und Tina sind hier. Guten Morgen zusammen.
4: Hallo, 9:02 ist es jetzt.
3: Habe ich gerade mal kurz noch mal eine Nase gezogen hier von meinem Joghurt?
4: Ah, okay, gut, dass du das noch dazu gesagt hast.
3: Stimmt, Leute.
4: Ja?
3: Ich muss leider sagen, also ich liebe Joghurt, aber wenn der so eine Stunde oder zwei, das sind tatsächlich auch schon 3-4 Stunden, die er jetzt quasi ungekühlt.
4: Oh, dann fängt er an zu muffen.
3: Ja, und das ist jetzt schon leer und das heißt, sind nur die Reste. Und ich finde es krass, wie schnell das anfängt zu moppen.
4: Das ist richtig krass.
3: Ja.
4: Ich habe auch letztens, ich esse ja morgens auch immer Joghurt,
3: ja,
4: habe ich meine Tupperbox, wo der Restjoghurt drin war, von Freitag klassisch im Rucksack liegen lassen.
3: Oh nein, wie in der Schule.
4: Und dann am Montag, ja.
3: Hast du die Dose ausgewaschen oder weggeschmissen?
4: Ich habe sie in die Spülmaschine gemacht.
3: Also, ja. Immerhin.
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0: Es ist 9.08 Uhr in ein paar Sekunden im Das Ding Viertel.
1: Richtig, hast du das erkannt, Benji? Sehr gut. Und was wird sich, wenn wir jetzt uns in 5 Uhr morgens reinversetzen, so nach dem Club, nach dem Feiern, und dann hat man Hunger.
0: Ja, Döner.
1: Ja.
0: Da wird sich ein Kebab reingeschaffelt.
1: Ja.
0: Geil.
1: Und wenn man dann denkt, oh je, morgen kriege ich bestimmt Kater, was könnte man da getränketechnisch zu sich nehmen, jetzt außer Wasser?
0: Klassische Elektrolyte-Drink.
1: Sehr gut. Und ein Kebabladen in Berlin dachte sich jetzt, lass mal 2 in 1 machen. Die haben gestern bei einem Kebab-Rave, frag nicht, Berlin-Things,
0: ja, sehr gut,
1: haben sie ihr eigenes Kebabwasser vorgestellt. Hydrierende Elektrolyte, die nach Döner schmecken.
0: Ja, also wirklich so, das trinkst du, schmeckt im ersten Moment irgendwie nach Knoblauch. Hintenrum kommt so ein schöner Fleischgeschmack mit.
1: Lecker.
0: Also ich weiß auch nicht, ob das jetzt nach einer Party nach meinem Getränk to go ist, ehrlich gesagt.
1: Ja, ich kann es mir auch nicht vorstellen, dass das so gesund hydrierend ist. Und die Leute vor Ort, die waren jetzt auch nicht so begeistert.
2: Oh, das geht aber gar nicht. Oh, es kommt sehr, sehr stark Salz direkt zum Anfang. Ich schmecke auch so ein bisschen die Knoblauchsoße, wenn ich ganz ehrlich bin. Also so ein bisschen so eine ganz salzige Knoblauch-Oregano-Mischung. Also die einzelnen Komponenten von dem Döner, die schmecke ich noch nicht so recht raus.
3: Ich habe nur einen ganz kleinen Schluck genommen und ich konnte es kaum runterschlucken. Ich fand es einfach nur schauderhaft.
4: Ich fand es so schrecklich, ich habe nicht mal versucht, einen Geschmack rauszufinden.
1: Schauderhaft.
0: Stark, schauderhaft geht auch Richtung Halloween langsam schon. Aber not gonna lie, ich würde es gerne probieren.
1: Ja?
0: Du nicht?
1: Nee, es hat mich jetzt schon echt nicht überzeugt.
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0: wie kann man Wasser noch gesünder machen? Oder zumindest als gesünder verkaufen. Ich glaube, das ungefähr war diese Idee bei diesen ganzen Hype-Wassern. Also so Aloe Vera-Wasser, Kokoswasser.
1: Ja, füg irgendwas drauf, gesund.
0: Ja, und Berlin dachte sich jetzt, vielleicht klappt es ja auch mit Kebab-Wasser.
1: Ja.
0: So Elektrolyte drin, schmeckt nach Fleisch, haben wir gerade drüber gesprochen.
1: Es ist ein bisschen eskaliert und die Sache kam auch gar nicht so gut an in Berlin mit diesem Kebab-Wasser. Also ich muss auch sagen, mir hat es direkt so diese Wurstwasser-Vibes gegeben. Ja.
0: Das ist ja das Ekelhafteste.
1: Das ist das OG-Wässerchen, wenn es darum geht, Wasser mit irgendetwas. Und William aus dem Das Ding-Team hat 2 Semester Wurstwasser studiert und ist begeistert.
2: Das Wurstwasser. Es kennt keine Tageszeit, keine Sonnenzeit, kein Winter oder so. Also ist das Wurstwasser ein ewiges Wasser. Bitte nicht wegkippen, Leute, sondern einfach als zum Beispiel Base für die nächste Suppe oder den nächsten Eintopf nehmen. Das eignet sich da optimal. Und da ist nicht nur ganz viel Geschmack drin, sondern auch Elektrolyte. Und wann verschreiben wir uns selbst manchmal Elektrolyte? Richtig. Wenn sich am Abend vorher ordentlich der Kranplatz verdichtet wurde. Offiziell bewiesen ist es ja nicht, dass es bei Kater hilft, aber wir glauben ja alle fest an die Elektrolyte, also auch ans Wurstwasser. Und wenn ihr es trotzdem nicht trinken wollt, ja, dann ganz sicher euer Hund. Dem kann man nämlich einen Schluck vom flüssigen Gold in den Hundenapf geben, wenn der mal nicht so trinken will, weil dann kann der gar nicht aufhören mit der Hydrierung. Aber bitte auch nicht übertreiben, weil da ist ganz schön viel Salz drin im Wurstwasser.
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0: 9.21 Uhr.
1: Das Ding hier.
2: Guten Morgen.
1: Und Benji, hast du eigentlich Narben?
2: Ja.
1: Ja?
2: Hier direkt an der Hand. Siehst du ein Gelenk so ein bisschen? Weiß aber nicht, wo die herkommt. So ein kleiner Narbe, ja?
1: Ja, vielleicht als Kind mal hingehauen oder so.
2: Maybe.
1: Also Sängerin Paula Hartmann hat da eine Tattoo-Idee für dich. Und zwar meinte sie, über die Narbe einfach zwei Punkte tätowieren, dann hast du ein Smiley drauf.
2: Ein Smiley. Oh, das ist ja cool.
1: Ja.
2: Witzig.
1: Ja, süß auch. Es ist von ihr tatsächlich auch so ein bisschen Meta gemeint, weil das ist so die Message, auch wenn gerade alles schlecht ist, es kann durch zwei kleine Pünktchen vielleicht schon wieder gut werden.
2: Vielleicht zaubert euch der cute Song ja auch ein Smiley ins Gesicht. Zwei Punkte jetzt ganz neu bei das Ding.

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1: Mit Paul. Moin. An den Schulen in Deutschland wird immer häufiger Spanisch und Türkisch gelernt. Das hat das Statistische Bundesamt herausgefunden. Für SR Info, Reporterin Lara Enslin.
2: An deutschen Schulen wird Türkisch sogar fast dreimal so oft gelernt wie noch vor 20 Jahren. Im letzten Schuljahr haben von fast 9 Millionen Schülerinnen und Schüler fast 30.000 Türkisch gelernt. Auch Spanisch wird immer beliebter. Seit 2005 hat sich die Zahl derjenigen, die das in der Schule lernen, verdoppelt. Französisch dagegen nimmt seit Jahren ab, liegt aber immer noch auf Platz 2. Dauerbrenner an der Spitze bei den Sprachen bleibt wie erwartet Englisch.
1: In Kaiserslautern sollen mehr als 40 Ampeln ein Upgrade durch künstliche Intelligenz bekommen. Das hat die Stadt mitgeteilt. Die KI-Ampeln sollen sich bald in Echtzeit an das Verkehrsaufgebot anpassen, anstatt nach einem festen Programm zu schalten. Der Projektleiter sagt, damit sollen die Menschen schneller und sicherer durch die Stadt kommen. Das Projekt kostet insgesamt rund 2,8 Millionen Euro. In knapp einem Monat sind in den USA wieder Kongresswahlen. Da wird entschieden, welche Abgeordneten dann im Repräsentantenhaus und im Senat sitzen und damit auch darüber, wie viel politischen Spielraum US-Präsident Trump hat. Die US-Demokraten haben die Regierung rund um Trump verklagt wegen staatlich finanzierter Fernsehwerbung rund um die Wahl. In der eingereichten Klage bezeichnen sie die TV-Spots als rechtswidrige Propaganda. Trump soll die Werbung persönlich in Auftrag gegeben haben. Nach Einschätzung von Medienexperten haben die Spots, die seit September ausgestrahlt werden, bisher mehr als 12 Millionen Dollar gekostet. Und wir schauen noch aufs Wetter. Sieht nicht so geil aus draußen. Heute erst nass, dann ein Mix aus Sonne und Wolken am Nachmittag, aber auch da können immer wieder vereinzelt Schauer runterkommen. Dazu ist es windig bei maximal 16 Grad. Gerade haben wir 12 Grad in Humis, 13 Grad in Eimersdorf und ebenfalls 13 Grad in Saarbrücken.
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3: Benji und Tina hier für euch. Guten Morgen.
4: Hallo.

0: gleich Lemonade für euch.
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2: Weil sonst keiner mehr macht, macht Marco es jetzt. Ein eigenes Hörspiel. Ihr liefert die Geschichte, Marco macht dann die Geräusche dazu und das ergibt dann natürlich unser Das Ding-Hörspiel.
0: Man könnte sogar sagen, unser Das Ding-Hörer-Hörspiel.
2: Ja.
0: Und in der Story, die ihr euch als Hörer ausgedacht habt, schleicht ein Mann nachts in den Keller. Mhm. Und das muss jetzt natürlich vertont werden. Marco muss dafür erstmal die richtige Treppe finden.
2: Und das macht er im ARD-Hörspielstudio in Frankfurt. Da hat er die Auswahl.
3: Vier Treppen stehen auf jeden Fall schon mal rum, zumindest mit verschiedenen so Belegen. Das ist jetzt hier eine Holztreppe. Da ist einmal nur Holz und da rechts ist nochmal Teppich mit drauf. Warum ist das jetzt hier so eine Hälfte geteilt?
4: Das wirst du gleich merken. Es klingt natürlich ganz anders, ob du mit dem Fuß direkt auf den Holz trittst oder ob es ein bisschen gedämpfter sein soll. Kannst du ja einfach mal testen, mal gucken, wie das so klingt.
3: Okay, ich gehe jetzt mal hier die Holztreppe erstmal hoch. Das klang jetzt ehrlich gesagt erstmal ein bisschen nach Dachboden. Das ist meine Assoziation dazu. Ich gehe mal die andere Seite, die mit dem Teppichbelag, wieder runter. Aber da dachte ich jetzt auch irgendwie, ja, das ist keine Kellertreppe.
4: Aber du hast schon gemerkt, mit dem Teppich knarzt weniger, ne? Aber wir brauchen für den Keller was anderes.
3: Okay, dann gehen wir nochmal einen Raum weiter hier. Und hier steht noch eine Treppe mit wieder zwei Belegen. Einmal nämlich, Stein. Jetzt probieren wir nochmal die Eisentreppe und dann müssen wir uns entscheiden, glaube ich.
4: Ich fand den Stein auch nicht so schlecht, muss ich sagen, aber vielleicht klingt das Metall besser. Das war schon ganz brauchbar.
3: Na, welcher hat dir am besten gefallen?
0: Ich fand die Eiserne am besten.
3: Ja, ich weiß es nicht. Also ich finde auch, glaube, das ist am meisten Keller. Was es am Ende geworden ist, das hören wir dann morgen früh, hoffentlich, wenn das Hörspiel
0: uns
3: zur Verfügung steht.
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0: Hier ist das Ding, ein Wundermann. Guten Morgen.
1: 9.43 Uhr haben wir und es ist lustig, dass Internet Money gerade Trippin gesungen hat, oder?
0: Stimmt. Weil jetzt kommt Bund mit seinem Song Trippin. War das Ding. Mary.

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1: Mit Paul. Hi. In letzter Zeit gab es immer wieder Streiks bei der Saar.

0: Pro Kopf waren es durchschnittlich 6.330 Euro. Besonders teuer waren Krankheiten des Herz-Kreislauf-Systems und psychische Erkrankungen. Die machten zusammen mehr als ein Viertel der gesamten Kosten aus. Die Zahlen berücksichtigen allerdings nur direkte Kosten für Behandlung, Pflege und Vorsorge. Arbeitsausfälle sind da nicht dabei. Bundespräsident Frank-Walter Steinmeier startet heute seinen letzten Staatsbesuch in Frankreich. Steinmeier wird im März 2027 aus dem Amt scheiden und ist deswegen auf Abschiedsbesuch. Gerade wird der Bundespräsident vom französischen Staatschef Emmanuel Macron mit Militär am Pariser Triumphbogen begrüßt. Anschließend ist dann ein Gespräch mit Macron und eine gemeinsame Presseerklärung geplant. Morgen reist Steinmeier weiter nach Bordeaux. Dort stehen Themen wie Raumfahrt und Verteidigung im Mittelpunkt. Mit am Start bei dem Besuch ist auch die saarländische Ministerpräsidentin Rehlinger. Sie ist Teil der deutschen Delegation. Und wir schauen noch aufs Wetter. Es sieht schlecht aus draußen. Heute ist es erst nass, dann gegen Nachmittag ein Mix aus Sonne und Wolken, aber auch da mit einzelnen Schauern bei bis zu 16 Grad. Gerade haben wir 12 Grad in Reitscheid, 13 Grad in Habkirchen und auch 13 Grad bei euch in Heckendalheim.
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2: Hallo, ich bin Sarah. Obwohl, nee, ich muss eigentlich sagen hola, weil gleich wird's ja puerto-ricanisch. Farruko mit Peppers, zu dem sage ich mal hasta luego. Ich glaube, wenn ich's richtig im Kopf habe, heißt es bis gleich. Vorher kuscheln wir uns noch ein bisschen ein und zwar mit Taylor Swift, Patient Zero, die neue Single. Habe ich jetzt für euch.
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0: Genau so heißt der Song von Age hier für euch bei Das Ding. Und total random Frage, ich weiß, aber seid ihr heute schon gehüpft? Ja, könnt ihr mal froh sein, dass ihr nicht im Stadion in Bochum seid. Da ist es nämlich ab Sonntag komplett verboten. Also ist kein Witz jetzt. Beim Umbau vom Stadion, da haben die entdeckt, dieses rhythmische Hüpfen kann dazu führen, dass euch schlecht wird. Also komplett übel. Deshalb bis 2028 Hüpfen verboten. Aber nicht nur da, auch hier bei uns im Das Ding-Viertel gibt es wirklich crazy Verbote. Sophia aus dem Das Ding-Team, was dürfen wir nicht?
1: Also, wir schauen mal nach Mainz. Dort ist die Wahrscheinlichkeit, auf einer Bananenschale auszurutschen, ja, ganz klein, weil wirft man die auf den Boden, kostet es 55 Euro Bußgeld.
0: Zweiteuerste Banane nach dieser getapten 6 Millionen Dollar Banane, würde ich mal sagen.
1: Ja, so ungefähr. Aber auch in Völklingen gibt es ein spezielles Verbot. Da dürfen Hunde nicht in öffentlichen Brunnen baden. Warum überhaupt? Das wird in dem Paragraph der Polizeiverordnung auch gar nicht genannt.
0: Was? Oh Gott, was hat ein Hund da getan? Hilfe.
1: Das frage ich mich auch. Aber das wildeste Verbot gibt es in Bad Soden-Allendorf. Dort müssen, ich betone müssen, Sonnenschirme dezent sein. Das heißt, nur Farben wie Beige, Pastell oder Sand sind gestattet. Weil Achtung, bunte und schwarze Sonnenschirme können nämlich das Stadtbild stören.
0: Also alle in Bad Soden-Allendorf mit einem bunten Sonnenschirm. Wenn die Sonne scheint, dann so.
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0: 0199 mit Durstlöscher. Hier an diesem Donnerstag. Und Leute, bitte sagt mir, dass es euch auch so geht. Egal, wann ich Instagram öffne, morgens, abends, nachts, irgendjemand hat diesen Song hier in seiner Story.
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0: Ja, na klar, das habe ich bei Creatorin Farah gesehen und okay, ich muss zugeben, ich war es auch schon mal. Ja, ich hatte Adela mit Nicole Kidman auch schon in meiner Insta-Story. Gibt's jetzt hier für euch bei das Ding.

0: Minuten nach 11:30 an diesem Donnerstag. Und wenn wir an Musik von der Kirche denken, dann sowas, oder? Nee, nicht unbedingt. Kann nämlich auch so klingen.
1: Father and the Son and the Holy Spirit. Amen.
0: Einfach mal den Papst mit reingeremixt. Das ist wirklich ein Song von einem Priester aus Portugal. Und ich hoffe, ich spreche seinen Namen jetzt richtig aus. Er heißt Padre Guilherme. Also, der ist Techno-DJ und mixt eben Techno mit Kirchenglocken oder so geistlichen Botschaften. Und damit ist er jetzt einfach unter den Top 100 DJs weltweit gelandet, ausgezeichnet durch das Magazin DJ Mag. Auf Platz 79 hat er es einfach geschafft. Und zwar hinter ihm, auf Platz 89, 10 Plätze dahinter, sind einfach mal so Leute wie zum Beispiel die Chainsmokers. Und deshalb helfen wir denen jetzt mal, so ein bisschen Karriereboost sozusagen. Wir haben mal ein paar Amen reingepackt in Don't Let Me Down von den Chainsmokers. Und ihr zählt jetzt mal, wie oft da geamend wird. Ich weiß nicht, wie das Verb dazu ist. 0172 1010951. Gibt auch eine Das Ding-Tasse von mir. Wie oft kommt hier jetzt Amen in Don't Let Me Down von den Chainsmokers vor? Mal mitzählen. In 3, 2, 1.

War jetzt irgendwas anders? 0172 10951. Wie oft war denn da Amen in Don't Let Me Down von den Chainsmokers? Für den oder die aufmerksam sind, das Dingviertel gibt's eine Tasse. Wie oft habt ihr da jetzt gerade eben Amen gezählt? 0172 1010.

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0: Jetzt wollten wir hier den Chainsmokers so ein bisschen den Karrierepush geben, weil auf der neu releaseden Top 100 von DJ Mac liegen die einfach auf Platz 89 und damit sogar hinter einem katholischen Priester, der nebenbei Techno-DJ ist. Deshalb haben wir eben in Don't Let Me Down von den Chainsmokers mal so ein paar Amen versteckt. Don't let me down. In der Hoffnung, dass sie damit dann das nächste Mal ein bisschen höher gerankt werden. Und euer Job war es, mal zu zählen, wie oft da eben Amen kamen. Und der liebe Etienne ist jetzt hier bei mir aus Offenbach. Hallo.
1: Hallo.
0: Hallo, was sagst du? Fandest du den Song jetzt besser? Glaubst du, die steigen im Ranking jetzt nach oben?
1: Ich denke nicht, aber...
0: Ach so, schade.
1: Weil es euch teilweise doch stören, weil die Beats schon ein bisschen geiler sind.
0: Okay, also ohne Amen fandest du es besser?
1: Nein. Ja, ist Geschmackssache.
0: Okay.
1: Aber Pushing bin ich auf jeden Fall dabei, bin ich der Fan von.
0: Sehr schön. Etienne, wie oft hast du denn Amen gezählt?
1: Wenn ich mich richtig... 7-mal.
0: 7-mal kam Dong, Amen. Und das ist richtig.
1: Jawohl, korrekt.
0: Da sagen wir Halleluja, ich schenke dir das Ding-Tasse.
1: Geil, das freut mich. Das
0: schön.
1: Ist geil.
0: Etienne, habt noch einen wunderschönen Donnerstag. Was steht heute noch an?
1: Ja, nichts mehr. Ich bin fertig mit Arbeiten heute. Wurde abgebrochen wegen schlechtem Wetter.
0: Ach so, oh krass. Ja. Was wurde da abgebrochen?
1: Mein Einsatz, ich sollte eigentlich in 35 Meter arbeiten und einen Schornstein irgendwie reparieren mit dem Kollegen.
0: Was? Okay.
1: Ja, wurde wegen schlechtem Wetter abgebrochen.
0: Ja, schön. Dann sage ich schönen Feierabend, lieber Etienne.
1: Dankeschön. Bis dann.
0: Ja, tschüss.
1: Macht's gut.
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1: Mit Paul. Hi. In letzter Zeit gab es immer wieder Streiks bei der Saarbahn. Die Deutsche Lokführergewerkschaft hat jetzt einen neuen Streik angekündigt, der aber deutlich länger gehen soll, und zwar bis Ende Oktober. Losgehen soll es heute Nachmittag um 3:30. Ende ist der 31. Oktober. Allerdings soll der Streik immer wieder unterbrochen und dann wieder aufgenommen werden. Hintergrund ist der Streit zwischen Saarbahn und GDL um einen möglichen gemeinsamen Tarifvertrag. Krankheiten und Gesundheitsprobleme haben in Deutschland im Jahr 2024 mehr als 528 Milliarden Euro gekostet. Das zeigen neue Zahlen vom Statistischen Bundesamt. Im Vergleich zum Vorjahr sind die direkten Krankheitskosten damit gestiegen.

0: Pariser Triumphbogen begrüßt. Anschließend ist dann ein Gespräch mit Macron und eine gemeinsame Presseerklärung geplant. Morgen reist Steinmeier weiter nach Bordeaux. Dort stehen Themen wie Raumfahrt und Verteidigung im Mittelpunkt. Mit am Start bei dem Besuch ist auch die saarländische Ministerpräsidentin Anke Rehlinger. Und wir schauen noch aufs Wetter. Sieht nicht so gut aus draußen. Ist eigentlich den ganzen Tag nass. Später noch ein Mix aus Sonne und Wolken, aber auch da immer wieder einzelne Schauer möglich bei bis zu 16 Grad. Jetzt gerade haben wir 12 Grad in Wedern, 13 Grad in Völklingen und ebenfalls 13 Grad bei euch in Schmelz.
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2: Hello an diesem Donnerstag. 2 Minuten nach 11 haben wir gleich. Ich bin Sarah und jetzt gibt's The Bowser mit Magnetic für euch.

0: Gleich einmal 11:11 und vor ein paar Stunden, oh, da haben wir noch schön hier Sonne gehabt in das Dingviertel. Habt ihr euch alle hoffentlich nochmal ein Eis geholt, jetzt gibt's Regen, es ist richtig Herbst. Ja, die Frage ist, was essen wir denn da? Alles, oder? Es ist scheinbar nicht nur meine Mut, sondern es ist der sogenannte Herbsthunger, so sage ich jetzt zumindest. Kerstin ist Ernährungsberaterin aus Neuerburg. Haben wir wirklich viel mehr Hunger oder bilde ich mir das ein?
1: Nee, das kann schon durchaus sein. Also wir haben ja jetzt kürzere Tage, ne? Der Herbst kommt und unsere innere Uhr, die wird durcheinander gebracht. Das heißt, unser Schlafhormon wird vermehrt gebildet, das Melatonin, und wir haben weniger Antrieb. Ja, und dann kann Essen eine schnelle Lösung sein, um nochmal Energieaufnahme zu bekommen. Ja.
0: Sollten wir dann aber auch mehr essen oder ist es nur so ein Trick von unserem Körper?
1: Ja, also man sollte natürlich nicht unbedingt mehr essen.
0: Na toll.
1: Aber da müssen wir schon sehr achtsam mit uns umgehen, weil natürlich wir haben weniger Antrieb und das heißt ja auch, dass wir uns weniger bewegen. Und dann dürfen wir nicht einfach so reinschaufeln, nur weil es uns schmeckt.
0: Oder dann vielleicht auch ein bisschen mehr bewegen. Das kann ja auch eine Lösung sein. Oder ein Herbstspaziergang ist auch schön.
1: Das ist sowieso zu empfehlen. Also jeden Tag möglichst viel Tageslicht, so gut wie es geht, zu tanken, selbst wenn die Tage trüb sind. Und dann haben wir natürlich auch nicht so viel Gelegenheit zu essen. Wenn wir den ganzen Tag im Haus hocken, dann kann einem schnell langweilig werden und man greift zu.
0: Dann vielleicht das nächste Kaffee-Date mit der Freundin vielleicht zu einem kleinen Spaziergang umwandeln.
1: Genau.
0: Und was wir im Herbst zu essen sollten, das hört ihr in der nächsten halben Stunde. 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

Weiß ich nicht, ob den überhaupt jemand haben will. Also in der ersten Woche ist das Album von Miley Cyrus in den Billboard Top 200 auf Platz 1 gelandet. Juhu, ja, das ist gut. Jetzt in der zweiten Woche ist es aber sowas von abgestürzt. Und zwar auf Platz 157. Und jetzt kommt's. Ich lese kurz vor. Kein Album, das bei seinem Debüt an der Spitze der Billboard 200 gestartet ist, ist in der Folgewoche jemals so weit zurückgefallen. Ah, sag ich da jetzt herzlichen Glückwunsch an Miley? Ich sag einfach Miley mit Best Pursuits. Hab ich jetzt für euch. 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
1: Sido mit seinen zwei Söhnen, der eine sitzt am Schlagzeug und den anderen habt ihr jetzt gerade hier noch am Schluss gehört. Und jetzt gibt's Sophie Alice Baxter mit Murder on the Dancefloor hier bei Das Ding. Oh.

0: Liebling im Park hier für euch. Beides Ding und in der Mittagspause jetzt einfach mal noch eine Beilage mehr, den Kuchen zum Nachtisch und John, vielleicht noch so ein Spaßgetränk mit dazu. Der Herbst ist da und wir haben eben schon mit Ernährungsberaterin Kerstin aus Neuerburg geklärt. Wir haben jetzt im Herbst wirklich mehr Hunger, das ist so. Aber liebe Kerstin, was essen wir denn jetzt am besten im Herbst und im Winter, um da durch den Tag zu kommen?
1: Also ich kann empfehlen, wirklich 3 Mahlzeiten natürlich einzuhalten, diese ausgewogen zu essen, Proteine aufzunehmen, viel Gemüse zu essen, gute Kohlenhydrate und gerne warm, weil das alles sehr sättigend wirkt. Und dann kann man auch darauf achten, dass man nicht so häufig snackt, wenn ich natürlich über meine Mahlzeiten, die ich sowieso zu mir nehme, immer gesättigt bin.
0: Und wahrscheinlich am besten nicht 3-mal am Tag warm essen.
1: Doch, gerne 3-mal am Tag.
0: Wirklich?
1: Ja, ja, ja. Überhaupt nichts dagegen. Warum? Also das ist so ein Trugschluss, dass man glaubt, wenn man warm ist, dass man, ich glaube, dein Gedanke ist es, dass ich zu viele Kalorien zu mir nehme.
0: Ja, ja, genau.
1: Aber das ist so in unseren Köpfen drin. Aber man denke einfach nur an die Asiaten, die essen ja auch wirklich 3-mal am Tag warm. Das ist, die haben überhaupt kein Problem. Man kann sehr gerne am Morgen mit einem Rührei starten und am Abend auch damit wieder abschließen oder mit einer schönen warmen Suppe in einem Eintopf. Das ist wunderbar.
0: Ja, cool.
1: Um den Stoffwechsel auf Touren zu halten.
0: Ja. Ja. Also Pizza, Pasta, Rührei schmecken lassen, heute gleich 3-mal. Das hätte Kerstin jetzt nicht sagen dürfen.
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3: Mit Patricia. Hi. Bei den Schulprotesten in Frankreich kam es in den letzten Tagen immer wieder zu Aufständen und Gewalt. Allerdings sind inzwischen weniger Schulen blockiert. Nach Angaben des Bildungsministeriums waren heute Morgen 224 Schulen komplett und 151 teilweise geschlossen. Das sind rund 30% weniger als noch gestern. Seit Tagen protestieren Schülerinnen und Schüler für mehr Geld für die Bildung. Damit sollen unter anderem marode Schulgebäude saniert und der Lehrermangel bekämpft werden. Auch Studierende und Lehrkräfte machen inzwischen mit. Am Nachmittag sind weitere Demonstrationen in Paris und anderen Städten geplant. Rund 7 Milliarden Euro. So viele EU-Gelder wurden 2025 falsch ausgegeben. Das zeigt der neue Bericht des Europäischen Rechnungshofs. Die Prüfer entdeckten demnach einige Tricksereien, zum Beispiel bei der Vergabe von öffentlichen Aufträgen. Projekte wurden unter anderem am freien Markt vorbeigeschleust und dadurch teurer auf Kosten der Steuerzahler. Außerdem lief bei einigen Projekten die finanzielle Förderung weiter, obwohl sie gar nicht mehr gebraucht wurde. SR-Inforeporter Andreas Meyer-Feist weiß, welche Rolle dabei Deutschland spielt.
4: Deutschland ist größter Nettozahler der EU und fordert jetzt vehement eine Rückkehr zu strengeren Kontrollen. Der Prüfbericht wird von der Bundesregierung deshalb auch genau beobachtet.

0: Ende dieses Jahres beenden. In Deutschland fahren immer mehr Leute mit Bus und Bahn. Laut dem Statistischen Bundesamt waren es im letzten Jahr 2% mehr als im Jahr davor. SR-Info-Reporterin Gabi Beck hat die Details.
1: Ja, 2,8 Milliarden Menschen nutzten im vergangenen Jahr die Eisenbahn. 5,5 Milliarden fuhren mit dem Bus. Nur bei den Straßenbahnen ist die Zahl der Fahrgäste gleich geblieben. Im Vergleich zu 2015 reisten aber 10% mehr Fahrgäste mit der Eisenbahn. Im Liniennahverkehr mit Bussen gab es nur ein kleines Plus von 1%.
0: Und wir schauen auch aufs Wetter. Fühlt sich heute auch schon richtig nach Herbst an. Vereinzelt kann es heute noch Regenschauer geben. Gegen Nachmittag zeigt sich ab und zu dann aber auch mal die Sonne. Aktuell sind es 13 Grad in Fischbach und in Beaumarais. 11 Grad sind es in Eisen. Und morgen geht es ganz ähnlich weiter. Auch da bis zu 13 Grad sind drin. Auch da kann es hier und da mal regnen, vor allem gegen Nachmittag und Abend.
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3: Hallo und wunderschöne Mittagspause euch an diesem Donnerstag. 3 Minuten nach 12 haben wir. Ich bin Sarah und jetzt gibt's Tempercity mit Self-Aware.

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0: Gleich Raven Lanay. An diesem Donnerstag. 10 nach 12 haben wir. Und was machen wir? Bleiben wir da? Ziehen wir weg? Ja, jeder oder jede von euch hat sich diese Frage safe schon mal gestellt. Und passend jetzt auch zuerst die Woche im Das Ding Viertel, gibt es dazu eine Erhebung vom Statistischen Bundesamt. Zwischen 60% und 75% bleiben hier im Das Ding Viertel fürs Studium, ja, im eigenen Bundesland. Also für euch geht es nicht so weit weg von zu Hause. Ja, deshalb haben wir auch mal bei euch in Frankfurt nachgefragt, wie weit ihr weggezogen seid. Und bei Emily, ui, da war es ganz wild.
1: Also bei mir ist es ein bisschen kompliziert. Ich komme eigentlich aus der Nähe von Genf, also Frankreich, Schweiz. Meine Eltern wohnen aber jetzt noch weiter in Südfrankreich. Das heißt, noch mal ein paar Kilometer drauf. Und eigentlich bin ich für ein Studium nach Stuttgart gezogen. Dann hatte ich ein Auslandssemester in Australien, habe mich da in so die Stadt und Skyscraper und alles Mögliche verliebt. Und dann habe ich gesehen, dass in Deutschland ja auch so eine ähnliche Mini-Stadt ist. Habe mich dann in Frankfurt verliebt durch ein Praktikum und ja, jetzt wohne ich hier.
0: Emily war gefühlt schon überall. Selim so komplett das Gegenteil.
2: Ich wohne noch bei meinen Eltern. Ich studiere noch an der Goethe-Uni. Jetzt kein Argument dafür, aber es ist einfach gemütlicher während der Studienzeit, keine eigene Unterkunft zu haben, denke ich mal. Vor allem mit den Kosten hier in Frankfurt, denke ich mal, ist es schon ein großer Vorteil, wenn man bei seinen Eltern noch bleibt.
0: Mhm. Grüße an Selims Eltern, die denken sich wahrscheinlich seit Jahren.
3: Schauen wir mal, was wird.
4: Was wird?
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0: David Guetta zusammen mit Sia und Beautiful People. Und jetzt habe ich Shirin David für euch mit More Money, More Haters. Und ja, nicht nur ihr geht's so.
1: Was mit euch? Habe ich deine Mutter beleidigt, dass du so mit mir gehst? Ich will einfach nur eine scheiß Zimtschnecke. Okay.
0: Also Leute, jetzt wirklich so eine Zimtschnecke. Oh mein Gott, ich wäre sowas von dabei. Hab mir gestern so einen Mondzopf gekauft, war auch lecker. Aber jetzt im Herbst, nein, da müssen Zimtschnecken her. Die kicken nochmal anders im Herbst. Oder? Doch. Sagt's bitte auch.
2: Jo, was geht ab?
3: Hier ist Shirin David.

haben wir ein bisschen Party gemacht mit Calvin Harris an diesem Donnerstag hier bei Das Ding. Und jetzt wird's ein bisschen chilliger mit Vance Joy und Riptide hier um 12.27 Uhr gleich. Macht euch einen schönen Mittag.

0: Gleich gibt's Jean-Paul hier für euch bei Das Ding. Und als Gegenpart zur Buchmesse hier bei uns im Viertel in Frankfurt macht unser Das Ding-Reporter Marco ein Hörspiel mit euch zusammen. Story habt ihr festgelegt. Marco muss dazu die Geräusche machen. Beim Produzieren, der bekommt aber Hilfe. Und zwar von Henrik. Und der hat schon eine Lieblingsaufgabe gefunden.
1: Also ich glaube, am lustigsten wird der Autounfall.
2: Aber wir haben ja jetzt kein Auto hier.
1: Wir haben kein Auto hier, nee. Aber wir hätten zufälligerweise eine alte Auto-Motorhaube da.
0: Mal was ein Zufall. Na gut, fehlt nur noch der Crash und wie Marco den im Studio hinbekommt. Das hört ihr gleich in den nächsten 10 Minuten hier bei Das Ding.
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0: Ariana Grande. Und ab heute können wir auch wieder normallos zur Buchmesse in Frankfurt. Aber ja, Bücher, cool, noch besser, aber ein Hörspiel.
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0: Und für unser Das Ding Hörspiel habt ihr euch einen Autounfall ausgedacht. Und was braucht man bei dem Hörspiel? Na klar, die Geräusche. Das ist ja fast ein Hörbuch. Und das ist uns zu langweilig und auch zu einfach. Weil Marco macht die Geräusche, unser Das Ding Reporter. Also die muss er produzieren. Foley Producer Hendrik, der hilft ihm. Der kann so Geräusche nämlich professionell produzieren. Nur anscheinend ist so ein Autounfall dann doch etwas ungewöhnlich.
2: Lass mich nie wieder hier ins Studio, wenn ich dir die Sachen sage. Aber wir können natürlich hier mal schön die Treppe raufgehen, hier unten. Legen wir die Motorhaube hin und dann können wir von oben auf der Treppe stehend irgendwas auf die Motorhaube drauffallen lassen.
3: Okay, wir gucken mal.
2: Hier sind doch echt Steine, schau mal. Da schnappen wir. Und hier?
3: Steine haben wir schon mal.
2: Jetzt brauchen wir die Motorhaube.
3: Die stand hier vorne im Eck, habe ich schon gesehen.
2: So, guck mal. Die haben wir jetzt erstmal so liegen, dass sie auf jeden Fall ein bisschen scheppert. Und dann, guck mal, da sind noch so Metallteile. Die nehmen wir nochmal und legen die auch noch drauf.
3: So alte Dachrinne oder sowas. Okay, ich gehe jetzt die Treppe hoch, hab den Stein, hier sind echt so einen dicken roten Ziegelstein, in die Hand genommen. Und was hast du jetzt noch, Hendrik? Du hast ja jetzt noch.
2: Ich habe gerade noch ein bisschen Kies gefunden. Guck mal, das lege ich ja auch noch mit drauf.
3: Hauptsache, es ist laut und scheppert. So, ich stehe mittig über der Motorhaube. Jetzt, Hendrik, 3, 2, 1. Das hat ordentlich gepfeffert.
2: Man könnte es auch nur vielleicht ein, zwei Mal machen. Dann hat man einfach da auch Variationen. Manchmal klingt etwas höher, manchmal ein bisschen tiefer. Und wenn man die zusammenlegt, klingt es vielleicht dann doppelt gut. Ja, irgendwie so.
0: Ja, macht ihr mal. Ich bin gespannt.
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1: Marco macht's. Mal gucken, was passiert.

Hallo an diesem Donnerstag. Hallo? Habe ich noch eine Stimme? Das kann ich ja nicht glauben. Hallo an diesem Donnerstag. 9 Minuten vor 1 am Mai. Jetzt gibt's Bibi Rexha mit New Religion für euch bei das Ding.

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1: Mit Patricia. Hi. Wegen psychischer Erkrankungen fehlen Mitarbeiter immer häufiger auf der Arbeit. Das zeigt der neue AOK-Fehlzeitenreport. Demnach sind 2025 bei 100 AOK-Versicherten rund 400 Arbeitsunfähigkeitstage auf psychische Erkrankungen entfallen. Das entspricht einem Anstieg von über 40% im Vergleich zu vor 10 Jahren. Im Vergleich zu anderen Krankheiten liegen psychische Erkrankungen zwar immer noch deutlich hinter Atemwegsinfekten, aber Menschen fallen mit durchschnittlich fast 29 Tagen pro Krankschreibung pro Fall deswegen am längsten aus. Einen überdurchschnittlichen Anstieg gab es auch bei Burnout-Diagnosen. Laut der AOK führen unter anderem Sorgen um die eigene wirtschaftliche Situation oder die Angst vor Arbeitslosigkeit zu psychischen Belastungen. Vor knapp 2,5 Wochen hat die Linke die Wahl des Abgeordnetenhauses in Berlin gewonnen. Jetzt haben sie sich mit Grünen und SPD nach Informationen der dpa darauf geeinigt, dass der Weg für Sondierungsgespräche frei ist. Warum das die ganze Zeit als problematisch galt, erklärt euch SR-Inforeporter Paul Wagner.
2: Vor allem der Umgang mit Antisemitismus hat für Streit gesorgt. Bei der Wahlparty der Linken in Neukölln waren unter anderem ein umstrittener pro-palästinensischer Aktivist und ein Mitglied eines arabischstämmigen Clans zu Gast. Der Aktivist soll der Volksfront für die Befreiung Palästinas, kurz PFL, nahestehen, einer Organisation, die die EU als Terrororganisation einstuft. Und das hat auch bei SPD und Grünen für Kritik gesorgt. Sie wollten deshalb vor Koalitionsgesprächen klare Regeln zum Umgang mit Antisemitismus. Darauf haben sich die drei Parteien jetzt wohl geeinigt.
1: Neben der Deutschen Bahn sollen bald auch Züge von dem italienischen Unternehmen Italo in Deutschland fahren. Das hat jetzt aber einen Rückschlag erfahren. Das Verwaltungsgericht Köln hat entschieden, dass die Deutsche Bahn im Fernverkehr auf hochbelasteten Strecken doch nicht mindestens ein Viertel der Kapazitäten freiräumen muss. Und Konkurrenten müssen an Bahnhöfen auch nicht Platz für Lounges anbieten. Damit hat das Gericht einen Beschluss der Bundesnetzagentur für Rechtswidrigkeiten

0: Wir schauen aufs Wetter. Das ist heute richtig gut, um mal drin zu bleiben. Viele Wolken, vereinzelt kann es auch noch mal regnen. Aktuell sind es 13 Grad in Dillingen und in Kleinblittersdorf 12 Grad aktuell in Losheim am See. Und morgen wird es da auch ganz ähnlich. Auch da Sonne und Wolken wechseln sich ab. Es regnet gegen Nachmittag und Abend. Bis zu 13 Grad sind morgen drin. Samstag dann bis zu 16 Grad.
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2: 3:01 haben wir an diesem Donnerstag. Hello, ich bin Sarah und wir machen hier gleich mal so ein bisschen Bauchtanz. Doch mit Iman Beck, Bellydancer, gibt's nach Adela mit Ain't in L.A.

0: 12 nach 1. Tame Impala. Gleich James Hype mit Waterfalls. Und ich frage mich ja wirklich, was andere Sportmarken dazu sagen. Aber in München läuft anscheinend ein Puma rum. Haha, ja. Am Flughafen, da gab es gestern Alarm, da hat ein Jäger ein Tier mit einer Nachtsichtkamera gesichtet. Experten sagen, hey, vielleicht ist es ein Puma. Wie der da hinkommt, das weiß ehrlich gesagt keiner so genau. Aber das ist irgendwie nicht das einzige Tier, das gerade rumläuft, wo es eigentlich nicht hingehört. Fabian aus dem Das Ding-Team hat noch mehr gefunden.
1: Gestern die Nachricht, Achtung Geisterpferd. Auf der A2 in der Nähe von Bielefeld ist ein Pferd kilometerlang auf der Autobahn gelaufen, auch noch entgegen der Fahrtrichtung.
2: Das ist ein Pferd.
1: Irgendwann wurde es dann von einem LKW gestoppt, aber ein PS leider nicht so gerne gesehen auf der Autobahn, deshalb ging es zurück in den Stall. Australia oder Austria, das ist Känguru Sydney scheinbar egal. Das hüpft schon seit Freitag in Niederösterreich rum. Da stand es nachts auf einmal vor 4 Personen. Die haben dann die Polizei gerufen und gehen auch fest davon aus.
3: Wird ja wohl halb kam sein, weil es wird ja wohl schon Australien direkt eingereist.
1: Wirklich eingereist, wenn auch unfreiwillig, sind aber 10 exotische Vögel aus Kuba in die USA. Dem Sicherheitspersonal am Flughafen war bei einem Mann eine unerklärliche Wölbung aufgefallen. Und die haben wohl mit einigen gerechnet, aber nicht damit.
4: Er hat versucht, einen freien Vogel einzusperren, einen Adler.
1: Die hat er jeweils in so kleine Döschen gestoppt und in seiner Unterhose eingenäht. Dieser Mann ist wohl wirklich nicht gut zu vögeln.

So, und Leute, Linus, wer von euch trägt denn heute weiß? Und wer hat schon einen Fleck auf dem Oberteil oder auf der weißen Hose? Ja, das ist ach immer schwierig, so weiße Hosen. Die haben ja 2 Sekunden an und gleich ist schon ein Fleck drauf. Einfach aus Prinzip ist auf einer weißen Hose nach 2 Sekunden ein Fleck. Also, während des Videodrehs von Clean Bandit zu ihrem Song, zu ihrem neuen Song, gab es safe auch keine Spaghetti mit Tomatensauce, weil die tragen alle weiß in diesem Videoclip. Sieht aber sehr clean aus. Wie soll es auch anders sein bei Clean Bandit? Jetzt mit Company.

Die Jungs von BTS mit Swim hier für euch bei das Ding um 13 Uhr. Jetzt waren wir noch eine Sekunde 28 jetzt genau an diesem Donnerstag. Bless mit Kisses habe ich jetzt für euch.

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Saman Cem und Billan Joe mit Kilimanjaro. Und das ist jetzt kein Scheiß. Aber ich kann ja wirklich kein Rechts und Links. Also wenn ihr bei mir im Auto sitzt und sagt, Sarah biegt nach links, aber es klappt nicht. Aber durch diesen Song, es geht irgendwie. Ich verstehe, wenn er sagt links, okay, links. Also hilft mir irgendwie. Felix Jähn, gibt's jetzt für euch.

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0: Skala 1 bis 10, wie entspannt seid ihr jetzt nach der Mittagspause? Also wir haben das Dingviertel allgemein nicht so entspannt. Wenn man den Stressindex vom Gesundheitsanbieter Kendoc glaubt, die haben 30 Städte nämlich getestet. Da ging es zum Beispiel um Lärmpegel, Grünflächen, Hitze oder auch so Wellnessangebote. Und Spitzenreiter ist Wiesbaden aus dem Viertel. Aber ja, nur Platz 11, dafür deutlich entspannter auf jeden Fall als Stuttgart. Die Stadt ist nämlich auf Platz 29. Hilfe, help, Leute. Deshalb checken wir doch mal mit Johannes aus Wiesbaden und Luise aus Stuttgart. Ich habe jetzt drei Testfragen für euch. Die erste, wir legen los, okay? Wie reagiert ihr denn, wenn jemand langsam vor euch läuft? Team Wiesbaden.
1: Ja, ich bin entspannt. Also ich bin da, reg mich da jetzt gar nicht drüber auf. Ist
0: okay.
1: Halt so.
0: Stuttgart.
2: Ich mich eigentlich auch nicht. Meistens passe ich mich an.
0: Okay, dann beide entspannt. Dann, wie reagiert ihr, wenn der Bus 8 Minuten zu spät kommt? Wiesbaden.
1: Blöd, ja, weil ich muss pünktlich immer auf der Arbeit sein. Da rege ich mich schon ein bisschen auf.
0: Okay, und Stuttgart?
2: Also wenn ich eine Anschlussverbindung habe, werde ich dann natürlich schon ein bisschen nervös. Aber ich muss ehrlicherweise sagen, nichts Neues, wenn die Öffis mal Verspätung haben.
0: Okay, Craig. Ja. Dann würde ich sagen, ist es eigentlich Gleichstand bei euch. Deshalb die alles entscheidende Frage, haben diese Fragen euch jetzt gestresst? Stuttgart.
2: Nee, tatsächlich nicht, weil ihr beide eigentlich super nett seid.
0: Oh.
2: Und ja,
1: danke. Das kann ich ebenfalls nur bestätigen. Also ihr seid beide super nett und war alles sehr entspannt.
0: Ihr seid ja beide entspannt, das ist ja crazy. Okay, also stimmt nicht, dass Stuttgart so gestresst ist.
2: Nee, würde ich nicht sagen.
0: Dann Dankeschön euch beiden. Und dann wünsche ich euch
1: gerne
0: beiden in Wiesbaden.
1: Danke.
0: Und in Stuttgart noch einen entspannten Donnerstag.
1: Ja, ebenfalls. Danke, Sarah.
2: Ciao.
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Ja, sagt man Tschüss jetzt oder was? Also ich zumindest sag Tschüss. Ihr könnt es auch gerne sagen, ich höre es halt leider nicht. Naja, ich bin Sarah. Wir hören uns morgen wieder ab 10. Da freue ich mich drauf. Jetzt gibt's noch Crystal mit The Days von mir. Und ich wünsche euch einen wunderschönen Nachmittag hier mit Das Ding. Bis morgen.

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1: Mit Patricia Haie. Wegen psychischer Erkrankungen fehlen Mitarbeiter immer häufiger auf der Arbeit. Das zeigt der neue AOK-Fehlzeiten-Report. Demnach sind 2025 bei 100 AOK-Versicherten rund 400 Arbeitsunfähigkeitstage auf psychische Erkrankungen entfallen. Das entspricht einem Anstieg von über 40% im Vergleich zu vor 10 Jahren. Im Vergleich zu anderen Krankheiten liegen psychische Erkrankungen zwar immer noch deutlich hinter Atemwegsinfekten, aber Menschen fallen mit durchschnittlich fast 29 Tagen Krankschreibung pro Fall deswegen am längsten aus. Einen überdurchschnittlichen Anstieg gab es auch bei Burnout-Diagnosen. Laut der AOK führen unter anderem Sorgen um die eigene wirtschaftliche Situation oder die Angst vor Arbeitslosigkeit zu psychischen Belastungen. Vor knapp 2,5 Wochen hat die Linke die Wahl des Abgeordnetenhauses in Berlin gewonnen. Jetzt haben sie sich mit Grünen und SPD nach Informationen der dpa darauf geeinigt, dass der Weg für Sondierungsgespräche frei ist. Warum das die ganze Zeit als problematisch galt, erklärt euch SR-Info-Reporter Paul Wagner.
2: Vor allem der Umgang mit Antisemitismus hat für Streit gesorgt. Bei der Wahlparty der Linken in Neukölln waren unter anderem ein umstrittener pro-palästinensischer Aktivist und ein Mitglied eines arabischstämmigen Clans zu Gast. Der Aktivist soll der Volksfront für die Befreiung Palästinas, kurz PFLP, nahestehen, einer Organisation, die die EU als Terrororganisation einstuft. Und das hat auch bei SPD und Grünen für Kritik gesorgt. Sie wollten deshalb vor Koalitionsgesprächen klare Regeln zum Umgang mit Antisemitismus. Darauf haben sich die drei Parteien jetzt wohl geeinigt.
1: Alle, die auf die Saarbahn angewiesen sind, haben gemerkt, dass die in letzter Zeit öfter mal nicht kam wegen Streiks. Und das geht jetzt wohl so weiter. Die Deutsche Lokführergewerkschaft hat einen neuen Streik angekündigt. Der geht heute um 3:30 los und soll bis Ende Oktober gehen. Das sollen aber sogenannte Wellenstreiks werden. Also die Streiks werden immer wieder unterbrochen und neu aufgenommen. Die Saarbahn hat in den letzten Tagen ihr Ersatzkonzept schon verstärkt. In der Saarbrücker Innenstadt sollen die Bahnen zu bestimmten Zeiten zum Beispiel im 15-Minuten-Takt fahren. Die ganze Woche schon wird Stück für Stück bekannt gegeben, wer dieses Jahr einen Nobelpreis bekommt. Heute war der Literaturnobelpreis dran und der geht laut der schwedischen Akademie an die kanadische Autorin Anne Carson. Sie bekommt den Preis für ihr Lebenswerk. Dieses Jahr gibt es ein höheres Preisgeld als in den Vorjahren und zwar umgerechnet mehr als 1 Million Euro. Und wir schauen noch aufs Wetter. Das ist heute ziemlich frisch und herbstlich. Es bleibt auch so den ganzen Rest der Woche. Aktuell sind es 14 Grad in Besseringen und in Großrosseln.

0: Freund auf dem Weg zu euch nach Tholey.
1: Ja, wir testen für euch bei das Ding vom SR, wie gut diese Mitfahrbänke funktionieren. Die gibt es ja an vielen Orten im Saarland. Und wir haben euch gestern gefragt, zu welcher soll Franz denn jetzt gleich fahren?
0: Tholey it is. Da gibt es gleich mehrere. Und wenn kein Stau ist, bin ich in ungefähr einer Dreiviertelstunde da. Und dann hoffe ich, dass ich von euch flott mitgenommen werde.
1: Ja, toi, toi, toi. Und wenn ihr Franz seht, packt ihn ein. Der ist ungefährlich. Wir machen uns jetzt einen gemütlichen Nachmittag zusammen.
0: Tschüss!
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0: Ja, wir schon langsam auf der Zielgeraden Richtung Feierabend und Franz auf der Autobahn Richtung Tholey. Er hat sich ja gerade hier vom Acker gemacht. Seine Mission heute, er testet eine Mitfahrbank für uns. Habt ihr safe schon mal gesehen, gibt's vor allem auf dem Dorf hier im Saarland, in Wadrill, Büschfeld, Riegelsberg, Tholey eben, wo er jetzt gerade hinfährt. Wir alle können die nutzen, wenn wir eine Mitfahrt in den nächsten Ort, zum Supermarkt etc. brauchen. Dabei heißt es doch immer, bei Fremden ins Auto steigen ist ein No-Go. Wir haben mal bei der Polizei nachgefragt, Pressesprecher Falk Hasenberg. Ist das nicht total gefährlich?
1: Ja, so ganz unbedenkenlos sollte man natürlich nicht bei irgendjemandem mitfahren. Also von daher gibt es so ein paar Sachen, auf die man natürlich immer achten sollte, wenn man da irgendwo auf Tour geht.
0: Würdest du bei jemandem einfach so einsteigen oder was würdest du beachten?
1: Also ich würde es eher nicht machen, persönlich. Vielleicht auch einfach wegen meinem Beruf. Man hat schon viel gesehen. auch wenn das jetzt kein Faktor dafür ist. Aber ich glaube, der ÖPNV ist ganz gut ausgebaut und von daher sollte man eigentlich damit ganz gut zurechtkommen.
0: Hast du eine Idee, warum es die dann überhaupt noch gibt, die Mitfahrbänke?
1: Ja gut, wir haben ja so ein paar Bereiche, so gerade so im ganz ländlichen Bereich. Das ist dann auch oft so gerade für Senioren auch mit da drin so die Bank drauf. Man kann das Schild umwerfen, sagt, ich will den nächsten Ort oder zum nächsten Supermarkt. Und man kennt sich da ja auch schon ein bisschen näher und besser in vielen Fällen, dass man auch weiß, ah gut, das ist der Nachbar drei Straßen weiter. Ich hocke mich auf die Bank und wenn der Zeit hat, nimmt mich gerade mit, dann passt das.
0: Ja, so typisch dieses, jeder kennt jeden im Dorf und wenn Hildegard 83 nochmal irgendwo hin muss, dann wird die auch mal gerne mitgenommen über die Mitfahrbank.
1: Genau so ist es.

0: klitzekleine Starthilfe nach der Mittagspause für euch. Topic hat Motivation für uns im Gepäck. Lucky Ones jetzt bei Das Ding vom SR. Und ich gebe euch auch noch einen kleinen Schubser. Ne? Es ist doch so, der Donnerstag ist zum Großteil geschafft. Da können wir fast schon einen kleinen Haken dran setzen. Und das bis Freitagmorgen. Das schafft sich doch von selbst. Schön, dass wir gemeinsam aufs Wochenende zusteuern mit Topic jetzt bei Das Ding. Und dann sind wir die Lucky Ones.
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0: wenn wir schon alle so aus dem letzten Loch pfeifen, ne, dann gibt's doch immer diesen einen Kollegen auf Arbeit, der dann nochmal richtig auftritt. Und im Das Ding Team ist das Marco.
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0: Ja, der hat diese Woche mal wieder einiges vor und ihr seid Teil davon. Er will mit eurer Hilfe ein Das Ding Hörspiel vertonen. Von Marco kommen die Soundeffekte, von euch die Storyline. Kurzer Vorgeschmack, was ihr da so geliefert habt.
2: Es war ein lauer Oktobertag.
3: Plötzlich passierte auf der Kreuzung ein Autounfall.
4: Er hatte keine Wahl.
5: Und hat sich nachts in den Keller geschlichen.
6: Als er unten im Keller angekommen war, fing er an, die alten Kisten und Fotoalben seiner längst verstorbenen Großeltern anzuschauen und konnte sich dadurch in längst vergangene Zeiten zurückversetzen.
0: Ja, das und noch mehr habt ihr geliefert. Wie Marco sich im Hörspielstudio anstellt, checken wir in 10 Minuten hier.

0: Marco aus dem Das Ding-Team ist diese Woche auf TKKG-Mission.
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0: Marco ist ja unser Reporter für die Extrameile. Ne? Er geht bei der Gabelstapler-WM für uns an den Start. Er kampiert eine Woche auf einer Verkehrsinsel hier in St. Ingbert am Gourmetkreisel. Und jetzt will er ein eigenes Hörspiel kreieren mit euch. Ihr liefert die Geschichte, Marco macht die Geräusche dazu. Und das ergibt dann natürlich unser Das Ding Hörspiel. Hier mal ein kleiner Snippet von eurem Input.
2: Am Rande des nächsten Häuserblocks stand ein Mann in Schwarz.
3: Plötzlich passierte auf der Kreuzung ein Autounfall.
4: Er hatte keine Wahl.
5: Und hat sich nachts in den Keller geschlichen.
0: Also in der Story, die ihr euch ausgedacht habt, schleicht ein Mann nachts in den Keller und das muss jetzt vertont werden. Marco muss dafür aber erstmal die richtige Treppe finden. Im ARD-Hörspielstudio in Frankfurt hat er die Auswahl.
6: Vier Treppen stehen auf jeden Fall schon mal rum, zumindest mit verschiedenen so Belegen. Das ist jetzt hier eine Holztreppe, da rechts ist nochmal Teppich mit drauf.
7: Das wirst du gleich merken, es klingt natürlich ganz anders, ob du mit dem Fuß direkt auf ein Holz trittst oder ob es ein bisschen gedämpfter sein soll. Kannst du ja einfach mal testen, mal gucken, wie das so klingt.
6: Okay, ich gehe jetzt mal hier die Holztreppe erstmal hoch. Das klang jetzt ehrlich gesagt erstmal ein bisschen nach Dachboden. Das ist meine Assoziation dazu. Ich gehe mal die andere Seite, die mit dem Teppichbelag, wieder runter. Aber da dachte ich jetzt auch, das ist keine Kellertreppe.
7: Aber du hast schon gemerkt, mit dem Teppich knarzt weniger, ne? Aber wir brauchen für den Keller was anderes.
6: Okay, dann gehen wir nochmal einen Raum weiter hier. Und hier steht noch eine Treppe mit wieder zwei Belegen. Einmal nehme ich ja Stein. Das hatte schon eher was von einer Kellertreppe, fand ich. Jetzt probieren wir nochmal die Eisentreppe und dann müssen wir uns entscheiden, glaube ich.
7: Ich fand den Stein auch nicht so schlecht, muss ich sagen, aber vielleicht klingt das Metall besser.
0: Klingt fast wie beim Hausbau. Welche Treppe es nun wird, hören wir spätestens morgen, wenn das fertige Hörspiel in der Das Ding Good Morning Show Premiere feiert.
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Ihr hört das Ding vom SR. Kurz vor drei, ein Espresso geht noch, oder? Für den Rest des Donnerstags noch hinter uns zu bringen. Schönen Nachmittag euch.

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1: Mit Patricia, hi. Alle, die auf die Saarbahn angewiesen sind, haben gemerkt, dass die in letzter Zeit öfter mal nicht kam wegen Streiks. Und das geht jetzt wohl so weiter. Die Deutsche Lokführergewerkschaft hat einen neuen Streik angekündigt. Der geht in einer halben Stunde los und soll bis Ende Oktober gehen. Das sollen aber sogenannte Wellenstreiks werden. Also die Streiks werden immer wieder unterbrochen und neu aufgenommen. Die Saarbahn hat in den letzten Tagen ihr Ersatzkonzept schon verstärkt. In der Saarbrücker Innenstadt sollen die Bahnen zu bestimmten Zeiten zum Beispiel im 15-Minuten-Takt fahren. Vor knapp 2,5 Wochen hat die Linke die Wahl des Abgeordnetenhauses in Berlin gewonnen. Jetzt haben Linke, Grüne und SPD offiziell mitgeteilt, dass sie über eine mögliche Regierung sprechen wollen. Damit die Gespräche stattfinden können, haben sich die Parteien aber auf klare Regeln geeinigt. Sie wollen Kontakte zur organisierten Kriminalität strikt vermeiden und eine gemeinsame Haltung zum Umgang mit Antisemitismus. Hintergrund war eine Wahlparty der Linken in Neukölln. Da waren nämlich unter anderem ein umstrittener pro-palästinensischer Aktivist und ein Mitglied eines arabischstämmigen Clans zu Gast. Die ganze Woche wird schon Stück für Stück bekannt gegeben, wer dieses Jahr einen Nobelpreis bekommt. Heute war der Literaturnobelpreis dran und der geht laut der schwedischen Akademie an die kanadische Autorin Anne Carson. Sie bekommt den Preis für ihr Lebenswerk. Dieses Jahr gibt es ein höheres Preisgeld als in den Vorjahren und zwar umgerechnet mehr als 1 Million Euro. Und wir schauen auch aufs Wetter. Es ist heute ziemlich frisch und herbstlich. Es bleibt auch so den Rest der Woche. Aktuell sind es 14 Grad in Merzig und in Saarbrücken. 13 sind es aktuell in Obertal. So ein paar kleine Regenschauer ziehen dann noch über Saarland, aber die meiste Zeit bleibt es noch trocken. Und in der Nacht kühlt es dann nochmal richtig ab. 3 bis 6 Grad sind da noch drin im Saarland. Und morgen wird es dann auch ganz ähnlich, bis zu 13 Grad. Es kann auch da immer mal wieder regnen.
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2: Tachchen, Schanna hier. Wir haben es schön muckelig hier drin. Ne? Hier vom Studiofenster regnet es und Franz ist da draußen unterwegs gerade. Auf dem Weg zu euch nach Tholey. Er testet heute so eine Mitfahrbank und schaut, hält tatsächlich jemand an und nimmt mich mit an mein Ziel. Franz ist kurz nach 2 hier los und sitzt du denn schon?
3: Fast. Ich sehe aber meine Mitfahrerbank schon. Ich bin hier in Tholey am Weiher. Da, wo die ganzen Enten auch sitzen und warten, bis sie mitgenommen werden. Es ist auch irgendwie komisch, mit dem Auto zu einer Mitfahrerbank zu fahren. Mhm. Aber immerhin hat es mit dem Regnen aufgehört. Also ich kann bequem hier sitzen. Ich bin gespannt. Ich mache es mir jetzt bequem und dann gucken wir mal.
2: Also wenn ihr so einen großen Typen mit Mütze, Bart und Mikro verzweifelt auf einer Bank sitzen seht, habt Mitleid mit Franz und packt ihn ein.

0: Haschanem mit Augenblick bei Das Ding vom SR. Wenn ihr jetzt jemanden am Straßenrand mit Daumen raussehen würdet, ne, würdet ihr die Person mitnehmen? Das checken wir heute bei Das Ding vom SR. Franz ist gerade dafür in Tholey und versucht es über eine Mitfahrbank, also eine Bank, die extra nur dafür aufgestellt wurde, um Menschen eben von A nach B zu bringen. Janina aus Tholey würde das grundsätzlich schon machen.
1: Also ich denke schon, auf jeden Fall, wenn ich sehe, dass jemand Hilfe braucht, würde ich auf jeden Fall jemanden mitnehmen. Man hat schon Vorurteile, wenn man jemanden sieht. Ich versuche das natürlich abzulegen, wie jeder Mensch, aber man schaut schon, wen man mitnimmt und wen nicht.
0: Ja, Rosine aus Saarbrücken würde Franz zum Beispiel gerade auch sehr weiterhelfen.
2: Ja, also wenn es regnet, so eine halbe Stunde Umweg würde ich machen, aber bei längerem Weg würde ich mir vielleicht zweimal überlegen, ob das Sinn macht oder nicht. Aber würde eher zuerst mit der Person ein bisschen Smalltalk führen und gucken, wie die drauf ist und erst dann entscheiden, ob das klappen würde.
0: Wie es gerade bei Franz vor Ort aussieht, ob der in Tholey schon jemand Gnädiges gefunden hat, checken wir gleich hier bei Das Ding vom SR. Na, na.

0: Doja Cat mit Say So bei Das Ding vom SR. Manche Dinge brauchen 12 Jahre, bis sie richtig aufblühen. Whisky oder Wein zum Beispiel. Oder eine Ehe. Nach 12 Jahren sollte da ja jeder gerafft haben, wer von beiden die Hosen anhat. Franz würde auch noch sagen, Autos, der mag ja nur alte Autos. Und Take It Slow von Robin Schulz und Watermat. Das ist auch so ein Kandidat. Der Beat von Watermat kam schon 2014 raus und war ein absoluter Banger. Ist er immer noch, aber 12 Jahre später mit Take It Slow ist daraus ein richtiger Juwel geworden. Haben wir für euch auf die Das Ding Playlist gepackt.
1: Hi, ich bin Robin Schulz.
2: Hi, it's Watermat.

0: Nachmittag euch. Wir checken ja heute bei Das Ding vom SR. Wie ist das mit Fremden ins Auto setzen und da einfach mal mitfahren? Franz ist deshalb für uns in Tholey gerade und testet da so eine Mitfahrbank. Da stehen ja viele an Orten im Saarland. Und dann heißt es halt erstmal warten und Ausschau halten. Und dabei hat er was entdeckt. Eine Bushaltestelle in unmittelbarer Nähe zu der Mitfahrerbank in Tholey. Und an der Bushaltestelle steht Lenny aus Tholey.
1: Da vorne ist ja eine Mitfahrerbank. Ihr fahrt aber Bus. Warum nicht Mitfahrerbank? Es kostet nichts.
2: Weil bei der Mitfahrerbank, da wird man nicht mitgeholt. Also meistens.
1: Ist das so?
2: Ja.
1: Also habt ihr es probiert?
2: Ich hab's schon in Tholey öfters probiert. Ja. Also neben dran. Aber da, also wenn du dich da hinsetzt, dann denken die Leute, du sitzt halt da einfach zu. Sitze. Und die kommen dann nicht und halle an, für dich mitzuholen.
1: Ach krass, weil ich bin da, um es auszuprobieren.
2: So, ja, und bei Bus oder so, wäre es mal ja gut, der fährt dich jetzt so hin. Und bei Mitfahrerbank, da kenne ich ja die Leute nicht, da wäre ich mir immer unsicher.
1: Das ist so ein bisschen auch meine Sorge. Ich denke mir halt irgendwie, wird schon schief gehen. Als Frau wäre es, glaube ich, nur eine andere Geschichte. Aber wenn ihr sagt, da wird keiner mitgeholt, finde ich es ja noch spannender. Ja. Also ich parke mich jetzt mal dahin und dann gucke ich, ob das funktioniert oder nicht. Dann viel Spaß, der Bus kommt auf jeden Fall, hoffentlich.
0: Ciao. Also ich sage, Lenny kommt ganz sicher vom Fleck. Bei Franz bin ich mir da gerade noch nicht so sicher.

0: Wir brauchen euch in Tholey. Besser gesagt, Franz braucht euch. Der arme Kerl sitzt gerade bei Wind und Wetter bei euch auf der Mitfahrbank. Direkt da an so einem kleinen Weiher da am Kreisel in Tholey. Franz testet gerade, wie gut funktioniert das mit so einer Mitfahrbank. Hält da wirklich jemand an und nimmt ihn mit? Franz, ich hoffe, du hockst jetzt mal auf dem Beifahrersitz.
1: Ja, klingt ein bisschen wie ein Cabrio. Aber nur, weil ich hier immer noch draußen bin. Im Regen. Ich habe meinen Schirm jetzt auch geholt. Ich dachte, das sieht auch so ein bisschen bedürftig aus. Aber ich habe nicht gezählt. Ich schätze mal so, hier St. Wendler Straße ist in Tholey ja echt eine dicht befahrene Straße. Mhm. Hier ist eine Drogerie, hier sind zwei Supermärkte. Mich haben bestimmt schon Hunderte gesehen. Aber es nimmt mich einfach keiner mit. Man kriegt aber viele Blicke. Also es ist wirklich so ein Flirt mit den Augen, aber es bringt irgendwie nichts. Funktioniert nicht. Hi. Gummibärchen? Das ist super nett. Ich kriege hier gerade Gummibärchen angeboten. Bist du schon mal mit so einer Mitfahrerbank gefahren?
2: Nee, noch nicht. Das ist auch, glaube ich, eher selten, dass man hier mitgenommen wird. Also ich habe noch keine Person gesehen, die sich auf
1: einen... Du hast noch nie jemanden gesehen, der hier mitgenommen wird?
2: Nur zum Ausruhen oder so, aber...
1: Ja, zum Ausruhen finde ich es irgendwie ein bisschen zu ungemütlich. Drück mir die Daumen, dass ich hier mitgenommen werde. Ciao. Das ist so lieb. Das Mädel hat mir gerade ein Croissant geschenkt und Gummibärchen. Mitgenommen hat mich aber keiner.
0: Also die Tholeyer scheinen ja nett zu sein, aber beim Mitfahren hört der Spaß dann auf. Ne? Falls ihr gerade durch Tholey und Umgebung fahrt, tut dem Franz doch mal einen Gefallen und holt ihn mit. Der macht nichts, außer viel reden.
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1: Ist er von Sido bei Das Ding vom SR. Ich wünsche euch einen schönen Donnerstagnachmittag. Macht's euch gut.

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2: Mit Patricia. Hi. Psychische Erkrankungen sorgen dafür, dass immer mehr Menschen auf der Arbeit fehlen, vor allem weil sie dann oft lange ausfallen. Das zeigt der neue AOK-Fehlzeitenreport. Innerhalb von 10 Jahren ist die Zahl der Arbeitsunfähigkeitstage wegen solcher Erkrankungen demnach um knapp 42% gestiegen. Besonders häufig melden sich laut dem Bericht unter anderem Angestellte in Callcentern und Beschäftigte in der Familien- und Altenpflege psychisch bedingt krank, aber auch Berufe in der Kinderbetreuung lagen weit vorne. Dass es mehr psychisch bedingte Fehlzeiten gibt, hieße aber noch nicht unbedingt, dass psychische Erkrankungen im gleichen Maß zugenommen haben. Sie würden heute auch besser erkannt und häufiger behandelt. Vor knapp 2,5 Wochen hat die Linke die Wahl des Abgeordnetenhauses in Berlin gewonnen. Jetzt haben Linke, Grüne und SPD offiziell mitgeteilt, dass sie über eine mögliche Regierung sprechen wollen. Damit die Gespräche stattfinden können, haben sich die Parteien aber auf klare Regeln geeinigt. Sie wollen Kontakte zur organisierten Kriminalität strikt vermeiden und eine gemeinsame Haltung zum Umgang mit Antisemitismus. Hintergrund war eine Wahlparty der Linken in Neukölln. Da waren nämlich unter anderem ein umstrittener pro-palästinensischer Aktivist und ein Mitglied eines arabischstämmigen Clans zu Gast. Im Berliner Wachsfigurenkabinett Madame Tussauds steht seit heute eine besondere Skulptur, nämlich ein Döner. Der steht jetzt neben Figuren von Stars wie Taylor Swift und Lionel Messi. Vorbild für den Döner war ein Berliner Dönerladen. Die Figur soll um die 10.000 Euro gekostet haben. Und wir schauen noch aufs Wetter. Der Herbst ist heute so richtig gestartet. Es bleibt auch die ganze Woche noch so frisch. Aktuell sind es 14 Grad in Überherrn und in Neunkirchen, 12 sind es in Nonnweiler. Den meisten Regen für heute, den haben wir auch schon hinter uns. Es kommt aber hier und da noch mal so ein kleiner Schauer auf uns zu. In der Nacht wird es dann einstellig. Die Temperaturen sind 3 bis maximal 6 Grad.
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3: Tachchen, Schanna hier. Und wenn das so weitergeht, ne, dann stehe ich hier morgen wieder alleine. Franz friert in Tholey.
4: Ja, sorry, aber ich erkälte mich hier gerade.
3: Franz testet heute bei euch in Tholey am Kreisel die Mitfahrbank und bisher ohne Erfolg.
4: Ich habe noch eine Idee. Ich werde ab sofort, ab jetzt werde ich hardcore trampen. Nicht nur hier sitzen auf der Mitfahrerbank, sondern Daumen raus. Also drück mir die Daumen, ich halte meinen Daumen raus.
3: Großer Typ mit Mütze und Mikro, verzweifelter Blick, mitten in Tholey in der St. Wendler Straße. Leute, erbarmt euch und packt den Jungen auf den Beifahrersitz.

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0: Tolai lässt uns heute hängen, beziehungsweise lässt Franz heute stehen. Der testet ja gerade bei euch die Mitfahrbank in Tolai. Bei Wind und Wetter wird da jedem Auto intensiv in die Frontscheibe geschaut. Wie viel Hoffnung hast du noch, dass da gleich jemand anhält, Franz?
1: Ich würde so irgendwas so zwischen 0% und wenig. Also ich habe jetzt wirklich, ich habe jedes Schild durchgeblättert. Vom Varuswald bis hin zur Abtei. Und egal, wo ich hingenommen werden will, es passiert einfach nicht. Ich habe den Daumen rausgehalten, ich habe den Augenkontakt des Jahrhunderts gehabt. Wirklich 10 Sekunden jemandem in die Augen zu gucken und dabei noch so eine Geste, so hey, komm mit, nimm mich mit. Trotzdem, es hat nichts gebracht. Ich glaube, es liegt tatsächlich einmal daran, dass diese Bänke nicht so gut funktionieren und vor allem an mir. Also ich würde auch lieber ein richtig süßes Öhmchen mitnehmen, als so einen großen, bärtigen Mann. Definitiv. Aber jetzt bleibt ein Auto stehen. Aber auch nicht wegen mir. Ich komme nochmal zurück zu dir, Shanna. Ich vermisse dich eh. Bis gleich.
0: Bis gleich. Ich vermisse dich auch.

0: Jetzt was fürs Herz. Am Donnerstagnachmittag bei Das Ding vom SR. Das ist Paula Hartmann. Und die ist da die Beste drin in Sachen fürs Herz. Sie ist melancholischer als ein Eisverkäufer Mitte November und wir lieben das. Zwei Punkte ist genau der Song, den wir uns von ihr gewünscht haben. Fanfazit ist auch, endlich liegt Paula wieder auf dem Boden und erzählt mir was über Gefühle. Und das kann sie gut. Text ist auch wirklich mega. Ihr hört zwei Punkte jetzt bei Das Ding vom SR.
1: Hi, hier ist Paula Hartmann.

0: Nachmittag euch. Was habt denn ihr so für Talente? Wenn wir Simon Brück aus St. Wendel fragen, Nasenflöte.
1: Ist das cool?
2: Oh, geil.
0: Ja, damit ist Simon aka Simon the Bridge gestern beim Sat.1 Frühstücksfernsehen aufgetreten. Kann er gut. Und Blockflöte ist wohl gar nicht so sein Hauptding. Eigentlich spielt er Posaune, aber Nasenflöte hat halt irgendwie auch mehr Potenzial im Internet, ne? Vor allem Simon kann auch mit 2 Blockflöten an jedem Nasenflügel. Ich kann nur mit 2 Flöten an einem Mund und auch nur Sektflöten.

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0: Bei Fremden ins Auto steigen ist eigentlich ein No-Go. Das lernen wir, seit wir klein sind. Checken wir heute bei Das Ding vom SR. Franz ist dafür ja extra nach Tholey gefahren, um eine Mitfahrbank zu testen. Leider ohne Erfolg. Aber blind bei jemandem Fremdem einsteigen würdet ihr auch nicht so einfach. Wenn es aber sein muss, habt ihr auch eine Taktik.
1: Auf jeden Fall, wenn ich merke, ich bin der Person überlegen, fährt ein normales Auto, macht einen halbwegs seriösen Eindruck.
2: Und ich würde definitiv jemanden meinen Live-Standort schicken und auch Bescheid sagen, dass ich mitfahre.
0: Wir haben für euch bei der Polizei nachgefragt. Falk ist deren Pressesprecher. Also Auto checken und Fahrertauglichkeit, einen Standort teilen. Was sagst du denn zu den Vorsichtsmaßnahmen?
3: Das sind auf jeden Fall Sachen, die ich als Tipps auch mitgeben würde. Also den Standort teilen oder jemandem Bescheid geben, dass man sagt, ich gehe gerade an die Mitfahrerbank und fahre, was weiß ich, nach Peppekum. Dann wissen die schon, okay, der ist unterwegs oder die ist unterwegs. Was natürlich immer funktioniert, ist der Standort teilen. Das Fahrzeug checken ist natürlich gut. Ich würde das so allgemein eher so in Richtung Bauchgefühl bringen. Habe ich da so ein Gefühl, passt das? Sieht das irgendwie komisch aus oder sage ich, nee, das sieht ganz gut aus? Zum Beispiel ganz unbekannte Kennzeichen, wenn da jetzt einer aus Hamburg vorfahren würde, würde ich sagen, ob der von hier ist, wage ich zu bezweifeln. Und von daher gar nicht so schlecht, die Tipps, die die hatten.
0: Wir haben ja noch überlegt, vielleicht könnte man auch einfach ein Foto vom Kennzeichen und vom Fahrer weiterschicken. Darf ich das so ohne weiteres?
3: Ja, da haben wir natürlich heute immer wieder ganz viele Fragestellungen, gerade in Richtung Datenschutz, was man machen kann, was man da nicht kann. Von daher würde ich solche Maßnahmen eher mit Vorsicht bedachten.
0: Danke dir, Falk. Also wart ihr da schon richtig? Standort teilen und aufs Bauchgefühl hören.
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Draußen sieht es nach Herbst aus und es fühlt sich auch nach Herbst an. Und ich muss sagen, ich finde es kacke, ne? Wenn es so ist wie die letzten Tage, ja, Sonne, angenehme 18 Grad, aber Regen und gefühlt 8 Grad, ne. Also, so war es denn abgemacht. Petrus, da nochmal ran. Schönen Donnerstagnachmittag euch.

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1: Mit Patricia. Hi. Mit dem Tankrabatt soll Tanken wieder günstiger werden. Im Saarland wird der Rabatt aber nicht vollständig an uns Autofahrer weitergegeben. Vor allem bei Superbenzin E10 kommt der Rabatt laut dem ADAC Saarland nicht komplett bei uns an. Der Tankrabatt läuft noch bis Ende des Jahres. Wenn ihr besonders günstig tanken wollt, solltet ihr das laut ADAC zwischen 11:30 und 12 Uhr mittags machen. Seit ungefähr 4 Jahren arbeiten Historiker im Bistum Trier den sexuellen Missbrauch auf. Heute haben sie ihren 4. Bericht vorgelegt. Da geht es um Fälle aus der Nachkriegszeit unter den Bischöfen Bornewasser und Wehr, also zwischen 1946 und 1966. In dieser Zeit wurden laut der Uni Trier insgesamt 335 Betroffene von sexualisierter Gewalt identifiziert. SR-Inforeporterin Dunja von Morsee erklärt, was bei dem Gutachten auffällig war.
2: In der Amtszeit von Bischof Bornewasser waren mit rund 50% vor allem Mädchen von den Übergriffen betroffen. Das heißt, Mädchen waren zeitweise genauso gefährdet wie Jungen. Die Historiker erklären das mit den Nachwirkungen des Zweiten Weltkriegs. Sie sprechen davon, dass Sexualität oft verroht war. Die Rückkehr vieler traumatisierter Priester habe dazu beigetragen.
1: Heißt euer Hund vielleicht Luna oder Nala? Das sind laut einer Auswertung von einer Tierversicherung nämlich die beliebtesten Hundenamen in Deutschland. Dahinter kommen Namen wie Milo, Bella, Buddy und Bruno. Je nach Rasse geben Hundehalter ihren Hunden aber verschiedene Namen. Den Namen Teddy gibt es laut der Auswertung zum Beispiel besonders häufig bei Zwergpudeln. Chihuahuas heißen besonders oft Rocky. Und wir schauen noch aufs Wetter. Vereinzelt gibt es heute noch kleine Regenschauer, aber es bleibt die meiste Zeit trocken. 14 Grad sind es in Riegelsberg und in Marpingen, 13 aktuell in Mettlach. In der Nacht wird es dann noch deutlich kühler. Es wird einstellig, maximal 6 Grad sind da noch drin. Morgen dann ähnlich wie heute bis zu 13 Grad.
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3: Hallo!
4: Ja, der verlorene Sohn ist zurückgekehrt.
3: Es war ganz schön ungemütlich draußen, muss ich sagen.
4: Ja, und enttäuschend, ne? Hat dich ja niemand mitgenommen.
3: Ja, ich glaube, diese Mitfahrbänke sind zumindest mal nicht in Tholey noch so ein Riesending. Und direkt neben der Bushaltestelle hast du halt auch Alternative. Ja. Ich sage auch mal so, hier im Studio ist schon deutlich gemütlicher.
4: Ja, und wir machen uns das jetzt gemeinsam schön hier.
3: Schönen Feierabend.

0: niemand sagt, komm, fahr mit mir.
1: Oh.
0: Das ist so.
1: Der Frust ist groß hier, merke ich.
0: Ja, Freunde, fast zwei Stunden habe ich für euch die Mitfahrerbank in Tholheim mal gecheckt, ob die funktioniert. Es hat mich keiner da eingesammelt.
1: Ja, du siehst einfach zu gruselig aus. Wir checken mal das Ding vom SR. Würdet ihr denn Fremde mitnehmen? Simon aus Mandelbachtal.
2: Ja, schon. Es wird auch, wie gesagt, wenn mich jetzt jemand auf so einer Feier fragt, der heim muss, da ist ja klar, so sage ich mal, da muss man. Wenn man weiß, die Person kommt überhaupt nicht mehr anders heim, dann macht man es natürlich. Wenn das jetzt so random in der Stadt wäre, dann vielleicht doch eher weniger, sage ich mal. Ne? Aber wenn ich jetzt weiß, da kommt ein Bus oder da kommt ein Zug.
0: Ja, wenn es so random an einem Weiher in Tholheim wäre. Na, Simon hätte mich wahrscheinlich nicht mitgenommen.
1: Laura aus Völklingen auch nicht.
3: Nee, auf gar keinen Fall. Irgendwie, also wenn es so eine Mädelsgruppe oder so wäre vielleicht noch, aber eigentlich eher nicht, ne.
0: Ich bin so schwer wie eine Mädelsgruppe.

0: Shoutout an alle im Feierabend. Das hier ist der perfekte Song zum Heimfahren.
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0: Oder? Das holt uns doch gerade so ab. An so einem verregneten, grauen Herbsttag.
2: Daran ist das mit Niemals. Spiele ich euch jetzt bei das Ding vom SR in voller Länge und wartet ab nach diesen 2 Minuten 50. Holt ihr euer Handy aus der Tasche und ruft den Ex an.
0: Komm wieder zurück zu mir. Es tut mir so leid. 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
2: Ja, wartet ab. Daran erreicht er so einen Spot bei uns.

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2: Unser Reporter Marco ist diese Woche auf Hörspielmission. Gemeinsam mit euch kreiert er ein Hörspiel. Von euch kommt die Geschichte, von Marco dann die Geräusche für unser gemeinsames Das Ding Hörer-Hörspiel. Story habt ihr schon festgelegt.
3: Es war ein lauer Oktobertag.
4: Plötzlich passierte auf der Kreuzung ein Autounfall.
5: Er hatte keine Wahl.
6: Und hat sich nachts in den Keller geschlichen.
0: So, das ist nur so ein kleiner Ausschnitt. Die Story geht natürlich noch länger. Und Marco, der macht jetzt nach und nach die Geräusche dazu. Und Hendrik hilft ihm dabei, der kann das nämlich gut.
7: Also ich glaube, am lustigsten wird der Autounfall.
8: Aber wir haben ja jetzt kein Auto hier.
7: Wir haben kein Auto hier, nee. Aber wir hätten zufälligerweise eine alte Automotorhaube da.
0: Ja, weiß ich jetzt nicht, wie einfach so ein Stück Blech nach Autounfall klingen soll.
2: Ja, irgendwie wird das hinbekommen. Wie hören wir in 10 Minuten hier bei Das Ding vom SR?

0: Ja, wer macht's denn jetzt?
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0: Ah, stimmt. Immer unser Marco. Der macht alles.
2: Ja, sein neuestes Projekt, ein Hörspiel. Und ihr liefert dazu die komplette Geschichte. In eurem Skript steht ja ein Autounfall, ne? Und die Special Sound Effects muss Marco selber machen.
0: Ja, das Gute ist, er hat Hilfe von einem echten Hörspielproduzenten, von Hendrik. Nur offenbar ist irgendwie so ein Autounfall, was eher so ungewöhnlich ist zu produzieren.
3: Die lassen mich nie wieder hier in das Studio, wenn ich dir die Sachen sage. Aber wir können natürlich hier mal schön die Treppe raufgehen. Hier unten legen wir die Motorhaube hin. Und dann können wir von oben auf der Treppe stehend irgendwas auf die Motorhaube drauffallen lassen.
4: Okay, wir gucken mal.
3: Hier sind doch echt Steine, schau mal. Da schnappen wir uns den. Und hier?
4: Steine haben wir schon mal.
3: Jetzt brauchen wir die Motorhaube. So, guck mal, da sind noch so Metallteile. Die nehmen wir nochmal und legen die auch noch drauf.
4: So alte Dachrinne oder sowas. Okay, ich gehe jetzt die Treppe hoch, hab den Stein, hier ist echt so einen dicken roten Ziegelstein. Und was hast du jetzt noch, Hendrik? Du hast ja jetzt noch...
3: Ich habe gerade noch ein bisschen Kies gefunden. Guck mal, das lege ich ja auch noch mit drauf.
4: Hauptsache, es ist laut und scheppert. So, ich stehe mittig über der Motorhaube. Jetzt, Hendrik, 3, 2, 1. Das hat ordentlich gepfeffert.
3: Man könnte es auch noch vielleicht 1, 2 Mal machen. Dann hat man einfach da auch Variationen. Manchmal klingt etwas höher, manchmal ein bisschen tiefer. Und wenn man die zusammenlegt, klingt es vielleicht dann doppelt gut. Ja, irgendwie so.
2: Irgendwie so. Also für mich klingt es wie ein Laster, der mit Kies beladen wird.
0: Für mich klingt es so, als hätten Hendrik und Marco beide noch keinen Autounfall gehabt.
2: Ja, hoffentlich bleibt das so.
0: Das ganze Hörspiel gibt's morgen. Premiere in der Das Ding Good Morning Show.
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1: Mit Patricia. Hi. Mit dem Tankrabatt soll Tanken wieder günstiger werden. Im Saarland wird der Rabatt aber nicht vollständig an uns Autofahrer weitergegeben. Vor allem bei Superbenzin E10 kommt der Rabatt laut dem ADAC Saarland nicht komplett bei uns an. Der Tankrabatt läuft noch bis Ende des Jahres. Wenn ihr besonders günstig tanken wollt, solltet ihr das laut ADAC zwischen 11:30 und 12 Uhr mittags machen. Seit ungefähr 4 Jahren arbeiten Historiker im Bistum Trier den sexuellen Missbrauch auf. Heute haben sie ihren 4. Bericht vorgelegt. Da geht es um Fälle aus der Nachkriegszeit unter den Bischöfen Bornewasser und Wehr, also zwischen 1946 und 1966. In dieser Zeit wurden laut der Uni Trier insgesamt 335 Betroffene von sexualisierter Gewalt identifiziert. SR-Inforeporterin Dunja von Morsee erklärt, was bei dem Gutachten auffällig war.
2: In der Amtszeit von Bischof Bornewasser waren mit rund 50% vor allem Mädchen von den Übergriffen betroffen. Das heißt, Mädchen waren zeitweise genauso gefährdet wie Jungen. Die Historiker erklären das mit den Nachwirkungen des Zweiten Weltkriegs. Sie sprechen davon, dass Sexualität oft verroht war. Die Rückkehr vieler traumatisierter Priester habe dazu beigetragen.
1: Psychische Erkrankungen sorgen dafür, dass immer mehr Menschen auf der Arbeit fehlen, vor allem, weil sie dann oft lange ausfallen. Das zeigt der neue AOK-Fehlzeiten-Report. Innerhalb von 10 Jahren ist die Zahl der Arbeitsunfähigkeitstage wegen solcher Erkrankungen demnach um knapp 42% gestiegen. Besonders häufig melden sich laut dem Bericht unter anderem Angestellte in Callcentern und Beschäftigte in der Familien- und Altenpflege psychisch bedingt krank. Aber auch Berufe in der Kinderbetreuung lagen weit vorne. Dass es mehr psychisch bedingte Fehlzeiten gibt, hieße aber noch nicht unbedingt, dass psychische Erkrankungen im gleichen Maß zugenommen haben. Sie würden heute auch besser erkannt und häufiger behandelt. Bis ihr auf dem Neubau der Grumbachtalbrücke bei St. Ingbert fahren könnt, dauert es doch noch länger als gedacht. Laut der Autobahn GmbH sollen die Bauarbeiten erst nächstes Jahr im Oktober fertig sein. Eigentlich sollten die schon 2024 abgeschlossen sein. Heißt euer Hund vielleicht Luna oder Nala? Das sind laut einer Auswertung von einer Tierversicherung nämlich die beliebtesten Hundenamen in Deutschland. Dahinter kommen Namen wie Milo, Bella, Buddy und Bruno. Je nach Rasse geben Hundehalter ihren Hunden verschiedene Namen. Den Namen Teddy gibt es laut der Auswertung zum Beispiel besonders häufig bei Zwergpudeln. Chihuahuas heißen besonders oft Rocky. Und wir schauen noch aufs Wetter. Vereinzelt können da noch Regenschauer vom Himmel kommen. Es bleibt aber sonst die meiste Zeit trocken. 14 Grad sind es in Homburg und in Güdingen, 13 aktuell in Schmelz. Das geht noch ein Stück runter in der Nacht. Maximal 6 Grad sind da noch drin, aber morgen wird es dann so ähnlich wie heute, bis zu 13 Grad da. Auch da kann es mal regnen, vor allem dann Richtung Abend.
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3: Mit Tiffany, Hallöchen, ihr Lieben. Ich hoffe, euch geht's gut im Saarland, in Baden-Württemberg, in Rheinland-Pfalz und bei euch in Hessen. Summer Undressed, so start mal rein hier in den Abend bei Das Ding. Ich hoffe, ihr hattet schon einen schönen Tag bisher. Wenn nicht, dann machen wir es uns jetzt richtig schön und muckelig. Schön, dass ihr am Start seid.

0: Vaterspruch. Heute hat es auch nur einmal geregnet hier im Destingviertel. Und zwar aber gefühlt wirklich den ganzen Tag. Es ist wirklich over mit dem goldenen Herbstwetter, können wir meinen. Regen auch die nächsten Tage noch. Ich sag da immer, Twilight-Wetter ist das. Deshalb lasst mal zusammen ranten. 0172 10 10 951. Wo seid ihr heute nass geworden? Ist der Regen das Hosenbein raufgekrochen? Wurden die frisch gedrehten Locken zerstört? Wart ihr auf dem Roller unterwegs? Meldet euch rein. 0172 10 10 951. Leon aus Wiesloch. Der ist erkältet daheim und bist trotzdem nass geworden?
1: Genau. Ich dachte, ja, jetzt gehst du halt mal raus. Vielleicht bringt dir das ja ein bisschen was, mal durchzuatmen.
0: Ja, und dann ist er aber dann komplett klatschnass geworden, oder was?
1: Genau, ich habe mich dann auf die Terrasse gestellt, es hat ja geregnet und dann habe ich kurz mal innegehalten, weil ich dachte, ja, jetzt ist der Herbst da.
0: Sorry, ich will gar nicht lachen, aber ich stelle mir das ein bisschen so auch wie eine Filmszene gerade vor.
1: Aber ja, heißt das,
0: ja. Ja, genau, schon so ein bisschen. Aber heißt das, du magst den Herbst und hast deshalb embraced oder hast gedacht,
1: ich hasse
0: was
1: Herbst.
0: Das? Okay,
1: ich
0: alles klar.
1: Deshalb war der.
0: Warum bist du ein Herbsthasser?
1: Ja, ich mag nicht nach dem Sommer, also ich bin total der Sommerlover.
0: Mhm.
1: Dieses warme und lange hell und dann, also ich finde es ja gar nicht so schlimm, wenn es ein bisschen kühler wird, aber es regnet dauerhaft, es ist grau, es ist total schnell dunkel abends.
0: Ja, und kein Antrieb auch,
1: morgens,
0: ne?
1: Ja, man geht morgens aus dem Haus, es ist dunkel, man kommt abends heim, es ist auch dunkel.
0: Aber dann gönn du dir doch einfach mal heute was Gutes zu essen, hau dir viel Tee rein und dann hoffe ich, dass dir ganz schnell wieder besser geht.
1: Ja, der warme Kräutertee, der muss auf jeden Fall sein. Ich habe, glaube ich, schon 2 Liter heute.

Hi, das Ding hier. Warte, schau mal, mit Liebeskummer im Club. Das ist eine tricky Kombi. Drüber in ihrem neuen Song Baby Wow. Kennen zu viele von uns dieses Gefühl. Herz gebrochen, also raus mit der Crew ablenken. Aber so zwischen dem einen oder anderen Move kickt der Liebeskummer dann doch noch. Und Karol G, die singt hier vielleicht auch aus eigener Erfahrung. Fans, die spekulieren nämlich wieder wild rum, dass es im Song um ihren Ex geht, den kolumbianischen Sänger Fate. Was den Gossip anheizt und was es auch ziemlich wahrscheinlich macht, ist das Wort Wow, das ist ja im Titel Baby Wow, ne? Und das ist ein typisches Markenzeichen von Fate. Ja. Ja, wow. Ich lieb's aber auch einfach, ne? Geld machen auf Kosten vom Ex. Beste. Karol G mit Baby Wow, jetzt hier neu für euch bei Das Ding.

0: T-Cans und Casper, Now or Never bei das Ding. Oh mein Gott, Leute, wir machen ein eigenes Hörspiel.
1: Das war so cringy, ich kann einfach nicht.
0: Also bei mir ist schon mal keine Synchronsprecherin verloren gegangen, glaube ich. Unser Reporter Marco, der ist da ein bisschen besser dabei. Buchmesse in Frankfurt, die läuft ja gerade. Und statt Book Talk hat sich Marco gedacht, ach komm, machen wir einfach unser eigenes kleines Das Ding-Hörspiel. Ihr liefert uns die Stimmen, Marco bastelt uns was zusammen. Das Ergebnis hören wir morgen früh in der Das Ding Good Morning Show. Vorher haben wir mit euch aber mal noch ein kleines Warm-up gemacht. Ihr habt uns eure beste Synchronsprecherstimme gegeben.
2: Gib mir die Sachen wieder.
3: Nein, Patrick. Mayonnaise ist kein Instrument.
4: Ich würde sagen, ich bin Batman.
2: Emil, wie konntest du nur meine Katze glauben? Es ist nicht meine Schuld, dass deine Katze so süß ist.
5: Harry Potter ist mein Freund.
0: Ich glaube, da haben wir doch ein paar Naturtalente in Das Ding-Viertel. Okay, ich höre auf. Es ist ganz, ganz, ganz schlimm. Einen kleinen Teaser aufs Hörspiel morgen. Das gönnt uns Marco. In gleichen knapp 10 Minuten.
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0: Donnerstagabend. Hello.
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0: Frankfurter Buchmesse oder, wie man auch sagt, größtes BookTalker-Treffen auf der Welt. Unser Reporter Marco will diese Woche statt BookTalk aber ein anderes Geschichtenmedium wiederbeleben. Das gute alte Hörspiel.
4: Yes.
0: Marco, die Hörer, die haben ja die Geschichte geliefert. Du hast die Geräusche dafür produziert, gemacht. Wir haben das ja heute immer wieder auch so ein bisschen davon gehört, wie du die Sound produziert hast. Bist du jetzt aber zufrieden, auch ist die Frage.
4: Also das war alles schon ziemlich tight, ne? Muss ich schon auch sagen, wir mussten vielleicht hier und da auch so ein bisschen in die, naja, sogenannte Trickkiste greifen. Aber mit den Sounds, die wir selbst gemacht haben, bin ich schon übel zufrieden. Weil guck mal, ein Stein auf einer alten Motorhaube klingt so. Ja, also ein bisschen hier und da vielleicht noch aufpimpen, dann ist das aber der Sound von einem Autounfall eigentlich, oder?
0: Also ich finde es schon richtig fett, ne? Und davon hast du jetzt dann irgendwie ganz viele Sounds gemacht, weil so ein Hörspiel braucht ja schon mehr als ein Geräusch, ne?
4: Nein, also erstens habe ich ja schon gesagt, war die Zeit so ein bisschen knapp, da haben wir vielleicht auch den einen oder anderen Sound genutzt, den Geräuscheproducer Hendrik schon so im Archiv gefunden hat. Und er meinte eh...
5: Ja, man kann es schon auch übertreiben, ja. Man muss dann echt gucken, welche Geräusche sind denn wirklich wichtig und bringt die Geschichte wirklich weiter, dass nicht alles völlig überladen ist. Weil der erste Zuhörer, der wird dann plötzlich voll überfahren mit irgendwie der Story, die er noch nicht kennt und einem Haufen Geräuschen.
4: Also wir mussten da auch etwas ausbalancieren, was alles überhaupt rein soll und was nicht.
0: Ja, und das Ergebnis, das haben wir dann morgen früh, Premiere für das Ding, Hörer-Hörspiel mit Sounds von dir, Marco, hier im Radio, kurz nach 7. Ich habe richtig Bock.
4: So sieht's aus.

0: MSR.
1: Mit Tiffany um 19 Uhr. Hello, hello. Generation und Young Lean hier jetzt für euch. Storm 2. Macht euch einen schönen Abend, ihr Lieben. Einen ganz gemütlichen.

Am Donnerstagabend bei Das Ding Free Your Mind. Im November gönnt sieben Deluxe-Album Cruel World So It Ends. Erste Single hat Holly Humberstone jetzt schon gedroppt. To be lonely, zu süß, um einsam zu sein. Er ist inspiriert unter anderem von ABBA und Madonna, hat Holly erzählt. Aber ich finde, man hört auch ganz, ganz arg Chappell Roan. Gibt mir voll die Vibes. Aber ey, Konkurrenz ist nicht unter den Girls, ist Platz für alle melancholischen Popgirlies. Holly Humberstone, Too Cute to be Lonely. Jetzt für euch bei Das Ding.

0: hier bei Das Ding und ganz kurzer Einblick in meine For You-Page.
1: Das müsst ihr wirklich nachmachen.
2: Look at the size difference between the giant mango and the mini mango.
0: Ja, nur so ein kurzer und das, was man hier teilen kann. Kurze Videos random hintereinander, kennen wir von TikTok und Insta-Reels. Und da soll sich was ändern. Insta will direkt, wenn ihr es aufmacht, die Reels anzeigen. Das testen die gerade. Also nicht wie bisher, ne? Zuerst Feed mit Stories und Co., sondern dann sofort die Kurzvideos. Problem, diese kurzen Videos, die sind ja wie so ein Spielautomat. Wir wollen immer wissen, was als nächstes kommt und scrollen dann unendlich weiter. Sophie aus dem Das Ding-Team, ich finde, meine Aufmerksamkeit leidet da schon voll drunter. Aber ist es auch bewiesen, dass es das tut?
3: Check ich, geht mir genauso. Hm. Das ist ein klares Jein. Medienpsychologin Sabine Trepte von der Uni Hohenheim hat mit ihrem Team da mal so um die 385 Menschen untersucht.
4: Was wir gefunden haben, ist, dass wenn wir die Aufmerksamkeit von Menschen mit richtig schwierigen, objektiven Aufmerksamkeitstests messen und sie gleichzeitig eben fragen, hey, wie häufig nutzt du denn Kurzvideos wie zum Beispiel TikTok, dann finden wir Effekte.
3: Heißt, bei 3 von 4 Leuten gab es einen Zusammenhang zwischen Kurzvideonutzung und schlechter Aufmerksamkeit. Mhm. Aber daraus kann man jetzt noch nicht ganz sagen, dass Reels unsere Aufmerksamkeit halt komplett kaputt machen. Mhm. Man sieht erstmal nur, dass beides halt zusammenhängt.
0: Okay, interessant. Wenn wir jetzt aber Insta auch nicht komplett verbannen wollen, ne? Wie können wir uns wenigstens so ein bisschen schützen?
3: Also das Wichtigste ist eigentlich bewusst mit dem Handy umgehen. Vielleicht auch mal hier so die Notifications ausschalten, den Bildschirm auf schwarz-weiß stellen. Das macht es nämlich ein bisschen langweiliger. Und wenn Insta die Funktion bei euch testet, ihr könnt das in euren Einstellungen auch einfach abschalten.
0: Ja, das ist auch eine gute Idee. Und vielleicht nehme ich auch einfach mal ein Buch in die Hand.

0: Wir besitzen offiziell eine Goldmine. Jetzt haben wir es wirklich geschafft. Okay, Glückwunsch an dieser Stelle an Jazeek und Rapper Nu. Die haben einfach mal einen Milliarden-Deal abgeschlossen und mal so eben eine Goldmine gekauft. Haben sie in ihrer Insta-Story ganz stolz gepostet und sich auch dann noch drüber lustig gemacht, wie hässlich sie das unterschrieben haben. Weil ja, sie haben ihren echten Unterschriften online gestellt. Naja, also Jazeek besitzt jetzt eine Goldmine und wir erinnern uns mal noch an andere Artists. Wie war das? Contra K hat doch einen Tiger gekauft vor ein paar Jahren. Elsa
1: geht's gut. Wir haben ihren riesen Außengehege gebaut und ein bisschen mehr Spielzeug muss noch rein. Aber es ist riesengroß, sie schwimmt die ganze Zeit, hat einen riesen Außenpool. Also es ist so für einen einzelnen Tiger mit die größte Anlage, die es in Deutschland gibt.
0: Okay, also Tiger und Außengehege. Rapper Bowser hat uns im Songtunnel auch was Wildes rausgehauen.
2: Ich habe einen Pony gekauft letztens. Habe ich blöd viel Geld für ausgegeben. Weiß nicht, wohin damit. Es gibt diese schottischen kleinen Ponys. War absurd teuer.
0: Ja, alles klar. Goldmine, Tiger, Pony. Ich glaube, es reicht dann jetzt auch mal mit unnötig Geld ausgeben heute, ne?

0: Dies, hier war das Ding. Are you with me? Genau so heißt er. So, und kurz mal Daumen ausgestreckt. Und schon fahren wir per Anhalter einmal quer durch das Dingviertel. Ja, auf jeden Fall mehr oder weniger so hat sich das Ding-Kollege Franz vorgestellt. Der war heute in Tholey bei euch im Saarland unterwegs und hat da eine Mitfahrerbank ausgecheckt. Habt ihr safe schon mal gesehen, gibt's vor allem auf dem Dorf. Ist ganz praktisch, ne, wenn wir eine Mitfahrgelegenheit brauchen, zum Beispiel in den nächsten Ort, zum Supermarkt oder so. Einfach hinsetzen und warten, bis jemand anhält. Bei Franz war es dann eher so semi-erfolgreich.
1: Wo geht's hin? Erlebnisbad? Baruswald? Ich hätte gesagt Erlebnisbad, das ist hoffentlich nicht so weit weg, ich muss ja auch nochmal zurückkommen. Hier ist auch so ein kleiner Kreisel, also eigentlich perfekt, Autos können anhalten. Jetzt wird gewartet. Ich bin aufgestanden, denn eine Frage habe ich mir gestellt. 30 Meter neben dieser Mitfahrerbank ist eine Bushaltestelle. Und jetzt würde ich natürlich gerne wissen, warum dann nicht einfach kostenlos diese Bank nehmen?
2: Weil bei der Mitfahrerbank, da wird man nicht mitgeholt. Also wenn du dich da hinsetzt, dann denken die Leute, du sitzt halt nur einfach zu. Sitze.
1: Bist du schon mal mit so einer Mitfahrerbank gefahren?
3: Noch nicht.
1: Du hast noch nie jemanden gesehen, der hier mitgenommen wird?
3: Nur zum Ausruhen oder so, aber...
1: Ja, zum Ausruhen finde ich es irgendwie ein bisschen zu ungemütlich. Ich habe noch eine Idee. Ich werde ab sofort nicht nur hier sitzen auf der Mitfahrerbank, sondern Daumen raus. Und es hat nichts gebracht. Ich glaube, es liegt tatsächlich einmal daran, dass diese Bänke nicht so gut funktionieren und vor allem an mir. Ich würde auch lieber ein richtig süßes Öhmchen mitnehmen, als so einen großen, bärtigen Mann. Aber jetzt bleibt ein Auto stehen. Aber auch nicht wegen mir.
0: Mensch, dabei ist der Franz ganz lieber. Der hätte euch mit einer Menge Dad-Jokes versorgt. Chance verpasst.

0: komm näher. Hi, das Ding hier.
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0: Ihr liefert die Geschichte, Marco macht die Geräusche. Das ist der Deal für unser gemeinsames Das Ding-Hörspiel. Marco, was steht denn eigentlich in so einem Geräuschestudio alles rum?
4: Ja, also gefühlt alles, was man beim Aufräumen eigentlich irgendwie wegwerfen würde, habe ich das so gedacht mir schon. Ich bin für unser Hörspiel ja im altehrwürdigen ARD-Hörspielstudio in Frankfurt. Mhm. Und da werden seit gefühlt Jahrtausenden schon Hörspiele gemacht. Und Producer Hendrik, der sagt, der ganze Kram, der da steht, der muss da auch sein.
5: Wenn man mal nach so ein paar Tagen Foley-Arbeit in so ein Foley-Studio kommt, dann denkt man, es hat eine Bombe eingeschlagen. Es liegt überall nur Nonsens rum. Irgendwelche quietschigen Metallsachen. Das sind alte Autotüren oder irgendwie eine Kaffeemühle. Keine Ahnung, irgendwas, was irgendein Geräusch macht, mit dem man was erzählen kann.
0: Ja, im Prinzip brauchst du ja auch alles, was da in so Hörspielen vorkommt, ne, damit du es dann auch aufzeichnen kannst, oder?
4: Das ist tatsächlich nicht so, weil manchmal wird es absurd kreativ. Weil Hendrik hat mir erzählt, wie ein Kollege und er mal zum Beispiel Schritte auf dem Rasen gemacht haben.
5: Wenn er durch Rasen gelaufen ist, weil Rasenschritte hat man auch relativ häufig. Dann haben wir keinen frischen Rasen genommen, sondern er hatte von einem alten Tape sich das Band genommen und da so einen Bandsalat rausgemacht und den Fuß gelegt und das war ein wunderbarer Rasen.
4: Manchmal hört man aber auch genau das, was es sein soll. Ich habe zum Beispiel eine alte Motorhaube gefunden, perfekt für den Autounfall. Mhm. Die durfte dann nochmal ordentlich scheppern, hören wir morgen früh.
0: Ja, da sind wir auch richtig gespannt drauf. Premiere für unser Das Ding Hörspiel morgen in der Good Morning Show um 7:15.
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0: Karl K., der ist wahrscheinlich gerade so der größte Hustler im ganzen Deutschrap-Game.
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0: Erste Announce, der Kollege, neues Album aus der Asche. Das kommt nächstes Jahr im März raus. Soweit so gut. Na, dann hatte er letzte Woche ja seine Orchestershows in Hamburg. Wurde ja auch in vielen Kinos live gestreamt. Und da hat er sich dann anscheinend gedacht, ach komm, ein Album, da kann doch jeder. Ich bringe dieses Jahr einfach noch eins raus, gell? Und ach so, ja, auf Tour geht er nächstes Jahr auch noch, klar. Also wirklich krasser Typ, aber der lebt halt dieses von nix kommt nix. Das neue Album Porzellan, das wird Mitte Dezember released, ist ein komplettes Orchesteralbum, was ich wirklich sehr, sehr nice finde. Und der hier ist schon mal safe mit drauf. Contra K und Ness, Porzellan, jetzt neu für euch hier bei das Ding.

Clever, Honest, ihr hört das Ding. Und was haben Bad Bunny, Burna Boy, Lana Del Rey und ich gemeinsam? Alles Radiomoderatoren. Also ich hier und

0: das Ding hier und neues First World Problem unlocked. Unser Bauchnabel ist jetzt scheinbar hässlich. Also könnte man auf jeden Fall meinen, wenn wir auf unsere For You Pages schauen. Da gehen nämlich gerade Videos viral, wo sich Frauen ihren Bauchnabel mit so einem Silikonpatch zukleben, damit man den überm Kleid oder Top nicht mehr so krass sieht. Den Bauchnabel, weil es ja hässlich ist. Also Leute, Leute.
1: Leck mich doch am Zückerli.
0: Nee, also wirklich, wenn ich sowas schon wieder höre.
2: Nerv mich.
0: Nee, also zusammenfassend ist meine Meinung zu dem Trend, sich den Bauchnabel abzukleben, damit man ihn nicht so sehr sieht unter einem Shirt.
2: Fresse.
0: Da wäre das auch geklärt.
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0: Friday again. Leave me alone. Und für sie heißt Back to the Roots.
1: Russell. Problem. Gute Boye, sagst du da?
0: Liebe ich, Rihanna. Die wollte uns daran erinnern, woher sie kommen, nämlich aus Barbados. Wohnt seit 22 Jahren ja in den USA, hat aber jetzt in einem Livestream mal wieder ihren Bajan Accent ausgepackt. Finde ich ganz nett und auch sehr nett für einen Song so zum Beispiel. Da könnte man ja mal nochmal was aufnehmen. Also Hauptsache, es kommt irgendwann mal überhaupt jemals wieder irgendwas. Da hat Rihanna im Livestream auch drüber geredet und sagt einfach, ja, ich habe schon so Pi mal Daumen mindestens 170 unveröffentlichte Songs im Tresor hocken. 170 unveröffentlichte Songs. Ja, woran hängt's? Also wir wären halt so seit ungefähr einem Jahrzehnt ready. 2016 hat sie ihr letztes Album released, aber gut, ja, kein Problem. Dann behalte halt deine 170 Songs und wir gönnen uns Root Boy bei das Ding. Aber nee, jetzt mal im Ernst, Rihanna. Also es wird Zeit jetzt, ne? Wir werden ready.

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1: Mit Tiffany, hallo ihr Lieben. Kid Leroy hier jetzt ganz, ganz passend zu dieser Stunde um 21 Uhr. Sleep jetzt für euch bei Das Ding.

0: sagt über sich selbst, er ist Deutschlands Rudi Völler. Deutschraps Rudi Völler. Aus dem, das Dingviertel kommt aus Moosbach bei euch in Baden-Württemberg. Und bevor wir seine Songs kannten, da kannten wir seine Texte. Er hat nämlich schon für Mero geschrieben, für Jamul, Crow, you name it. Ich spreche von Young St. Paul.
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0: Nice Mucke und er selbst ist halt auch einfach ein funny Typ.
2: Fakt Nummer 1, ich habe 4 Schwestern, ganz liebe Grüße an meine Mädels. Fakt Nummer 2, mein Lieblingsessen, habe ich glaube ich noch nie irgendwo gesagt, deshalb sage ich es, mein Lieblingsessen ist Surf and Turf, Steak mit Garnelen, könnte ich jeden Tag essen. Und Fakt Nummer 3, ich bin ein Riesenfan von Angela Merkel. Ich will unbedingt ein Selfie mit Angela Merkel. Helf mir, mein Selfie mit Angela Merkel eines Tages zu bekommen. Mua.
0: Das kann ich tatsächlich sehr gut nachvollziehen. Hätte ich auch voll gern. Ja, und jetzt kommt da heute Nacht noch einfach ein Album. Sind wir schon mal ganz excited, wie das klingen wird. Der ist damit drauf. Young St. Paul mit Josie. Mein Type. Jetzt bei das Ding.

0: Okay, 4 Stunden Bildschirmzeit. Boah, das, wenn man arbeitet, oh, das ist schon mal ein bisschen, ist schon ein bisschen was. Diese Kurzvideos auf Insta und TikTok, ey, die halten mich aber auch oft länger am Handy, als ich das will. Ihr kennt's. So, und jetzt auf Insta soll sich da auch noch was ändern. Insta will nämlich direkt, wenn wir es aufmachen, die Reels zeigen. Das testen die gerade. Also nicht wie bisher, erst Feed mit Stories und so. Das Problem an dieser Sache ist halt, diese kurzen Videos, die sind wie so ein Spielautomat. Wir wollen immer wissen, was als nächstes kommt und scrollen dann unendlich weiter für den nächsten Kick. Sophie aus dem Listing-Team. Meine Aufmerksamkeit leidet voll drunter. Es ist leider wirklich so, aber ist es auch bewiesen, dass das es, ja, diesen Effekt hat?
1: Check ich, geht mir genauso. Hm. Das ist ein klares Jein. Medienpsychologin Sabine Trepte von der Uni Hohenheim hat mit ihrem Team da mal so um die 385 Menschen untersucht.
2: Was wir gefunden haben, ist, dass wenn wir die Aufmerksamkeit von Menschen mit richtig schwierigen, objektiven Aufmerksamkeitstests messen und sie gleichzeitig eben fragen, hey, wie häufig nutzt du denn Kurzvideos wie zum Beispiel TikTok, dann finden wir Effekte.
1: Heißt, bei 3 von 4 Leuten gab es einen Zusammenhang zwischen Kurzvideonutzung und schlechter Aufmerksamkeit. Mhm. Aber daraus kann man jetzt noch nicht ganz sagen, dass Reels unsere Aufmerksamkeit halt komplett kaputt machen. Mhm. Man sieht erstmal nur, dass beides halt zusammenhängt.
0: Okay, interessant. Wenn wir jetzt aber Insta auch nicht komplett verbannen wollen, ne? Wie können wir uns wenigstens so ein bisschen schützen?
1: Also das Wichtigste ist eigentlich bewusst mit dem Handy umgehen. Vielleicht auch mal hier so die Notifications ausschalten, den Bildschirm auf schwarz-weiß stellen. Das macht es nämlich ein bisschen langweiliger. Und wenn Insta die Funktion bei euch testet, ihr könnt es in euren Einstellungen auch einfach abschalten.
0: Ja, das ist auch eine gute Idee. Und vielleicht nehme ich auch einfach mal ein Buch in die Hand.
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0: Das ist sie, die Rosalia. Und dabei singt sie ja eigentlich auch perfekt, ne? So für Kirchenrahmen. Jetzt hat sie bei Jimmy Fallon in seiner Talkshow erzählt, sie wollte sonntags halt eben in die Kirche gehen, hat sich extra ready gemacht, sogar draußen ganz lange gewartet in der Kälte, weil es irgendwie wohl eine super lange Schlange gab vor der Kirche, okay. Und dann ist das hier passiert.
1: And then there's this tall, beautiful man. He goes, ma'am, I'm sorry, but you cannot enter today. And I'm like, why? No, I'm wondering. I ask him why. And then he just says, the church is full.
2: What?
1: And so I couldn't get in. So yeah, I got rejected by the church.
2: So you were...
1: I didn't even know that's possible.
2: Wow, I never heard of this.
0: Ja, sie hat gesagt, sie wusste nicht mal, dass das geht. Der Kirchentürsteher hat sie nicht reingelassen, weil die Kirche halt eben schon zu voll war. Und dann ist natürlich die einzig richtige Reaktion da drauf.
1: I went and I bought some new shoes.
0: Genau, sie ist sich Schuhe kaufen gegangen. Amen. Und so weiter und so fort. Rosalia Berghain jetzt für euch bei Das Ding.

und Crystal Dior hier bei Das Ding. Und ihr Lieben, gleich seid ihr wieder gefragt ab 22 Uhr hier bei Blue Moon. Merkt euch mal schon mal die Nummer 030 30 31 und 3 mal die 3. Weil gleich hier ab 22 Uhr ist die Frage, ja, was musste euer Körper schon hergeben? Habt ihr mal Organe gespendet? Weisheitszähne mussten raus? Oder hat man einen Zahn verloren, weil ihr als Kind mit dem Rad gegen die Mauer gedonnert seid? Keine Ahnung. Haut einfach alles raus. Hier gleich ab 22 Uhr mit Ben 030 30 31 und 3 mal die 0. Ganz viel Spaß dabei. Und ich mach mich ab. Aber wir hören uns morgen nochmal. Freue ich mich drauf. Yasin Offensiv hier jetzt noch für euch, für dich wollte ich sagen, nur für dich, die eine Person, die gerade zuhört. Ich freue mich, dass ihr mit am Start wart und ich freue mich richtig auf morgen. Gute Nacht! Yeah.

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3: Ja, Tagchen, Leute. Oh mein Gott, guten Abend. 22 Uhr, Blue Moon. Ich habe was, was ihr nicht habt. Also viele von euch wahrscheinlich nicht. Nämlich noch Blinddarm. Ich habe noch meinen Blinddarm. Und darüber möchte ich mit euch sprechen. Nicht, dass ich den noch habe, sondern dass ihr vielleicht euren Blinddarm nicht mehr habt. Das ist eine sehr random Thema, oder? Es ist ein sehr random Thema für so einen Donnerstagabend, 22 Uhr. Aber ich finde das eigentlich immer extrem interessant. Also es ist so ein bisschen mein, nicht mein Party-Trick, aber meine Party-Frage. Wenn ich irgendwo reinkomme in einen Raum und da sind ganz viele Leute, die ich nicht kenne und ich weiß nicht, worüber ich mich mit denen unterhalten soll, dann sage ich, hast du eigentlich noch Blinddarm? Ist auf jeden Fall ein Conversation-Starter, sagen wir mal so. Und genau diese Conversation möchte ich mit euch starten. Ich möchte mit euch drüber reden. Habt ihr noch Blinddarm oder nicht? Aber nicht nur. Ihr könnt zum Beispiel auch erzählen, ob ihr eure Mandeln nicht mehr habt oder irgendein Zahn euch fehlt. Mir fehlt gerade ein Zahn. Ist richtig weird. Ich habe eine Zahnlücke. Ja, vielleicht habt ihr auch schon mal ein Organ gespendet. I don't know. 030 30 31 dreimal die 0. Das ist der Blue Moon. Ist übrigens mein erster Blue Moon. Ich bin seit 5 Jahren bei Fritz und ich mache das zum allerersten Mal mit euch um diese Uhrzeit quatschen. Und ich lieb's. Also ruft sehr gerne an. 030 30 31 dreimal die 0. Habt ihr noch Blinddarm? Wir haben das hier auf Fritz mal am Morgen gemacht. Ich mache normalerweise hier die Frühschicht. Also ganz andere Uhrzeit. Ich stehe normalerweise um 4 Uhr auf. Jetzt bin ich um 9 hier im Sender gewesen. Auch crazy. Aber da haben wir das mal gefragt und es kamen so viele Geschichten. Zum Beispiel hat jemand geschrieben, das weiß ich noch, da denke ich häufiger dran, die Person war auf einer ostfriesischen Insel oben in Niedersachsen und hat da halt irgendwie eine Blinddarmentzündung bekommen und musste dann mit dem Helikopter abgeholt werden. Und sie hatte geschrieben, ey, beste Story meines Lebens, das erste Mal for free Helikopter fliegen, musste abgeholt werden und irgendwie zum Festland gebracht werden, weil es da auf dieser Insel kein Krankenhaus gab oder zumindest keins, was zu dem Zeitpunkt eine Blinddarm-OP machen konnte. Vielleicht fühlt ihr euch gerade angesprochen und sagt, fuck, ja, ich habe auch eine Story, wie mir mein Blinddarm abhanden gekommen ist. 030 30 31 dreimal die 0, quatscht mit mir drüber im Blue Moon. Da liegen sehr, sehr, sehr viele Geschichten. Also ja, es gibt hier auch bei Fritz eine Kollegin, deren Namen ich nicht sagen werde, die hat, die oder der, wer weiß, vielleicht ist ja auch ein Kollege, die Person hat keinen Blinddarm mehr, weil sie als Kind ihre Eltern angelogen hat und gesagt hat, oh, ich habe Bauchschmerzen. Eigentlich wollte sie nicht in die Schule und dann ist sie im Krankenhaus gelandet und sie haben ihr legit den Blinddarm rausoperiert. Einfach so, schnippschnapp, okay, ciao. Aber sie musste Klausur nicht schreiben oder Tests oder Klassenarbeit oder so. Das empfehlen wir an der Stelle auf jeden Fall nicht, dass ihr euch Organe rausnehmen lasst, einfach nur, um nicht zur Schule gehen zu müssen. Aber es hat funktioniert, sagen wir mal so. Habt ihr noch Blinddarm? 030 30 31 dreimal die 0. Habt ihr andere Organe, Körperteile irgendwie verloren? Es klingt irgendwie so ein bisschen pietätlos, aber es kann lustig sein beim Blinddarm, es kann auch eine sehr verrückte Geschichte dahinter legen, irgendwie, dass es sehr gefährlich war bei euch. Was hat das mit euch gemacht? Dieser Moment, dass ihr euren Blinddarm verloren habt oder Mandeln. Hattet ihr ständig Mandelentzündung, dann waren die Dinger raus und dann ging es euch besser. 030 30 31 3 mal die 0. Das hier ist der Blue Moon auf Fritz. Wir quatschen miteinander, wenn ihr das zum ersten Mal hört. Hi, ich bin Ben, ich mache das zum ersten Mal und ich bin darauf angewiesen, dass ihr anruft. Sonst müsst ihr das hier die ganze Zeit hören, dass ich so darüber philosophiere, wie es sein würde, wenn man den Blinddarm nicht mehr hat. Weil wie gesagt, ich habe meinen Blinddarm noch. Vielleicht warte ich jeden Moment darauf, dass ich auch Bauchschmerzen bekomme und könnte jetzt passieren. Ich hoffe nicht. Es ist mein erster Blue Moon, es ist meine Premiere und als Thema habe ich mir ausgesucht, was musste euer Körper schon hergeben? 030 30 31 dreimal die 0. Wir haben ja hier bei Fritz in der Morning Show dann auch häufiger mal Künstlerinnen und Künstler zu Gast und ich habe mir immer vorgestellt, wie wäre das, keine Ahnung, Nina Chuba kommt, um zu erzählen, ich habe ein neues Album, da habe ich richtig viel Arbeit reingesteckt. Und anstatt, dass ich sie frage, was ist denn dein Lieblingssong von dem Album, dass ich dann sage, Nina Chuba, hast du eigentlich noch Blinddarm? Ich glaube, das könnte in sehr andere Richtung gehen, so ein Gespräch, aber es könnte auch mein Gimmick werden. Also wie gesagt, auf Partys mache ich das manchmal und es kommen crazy Stories und die würde ich gerne von euch hören. 030 30 31 dreimal die 0. Welche Sachen fehlen euch? Blinddarm, Mandeln, sowas. Das ist der Blue Moon bei Fritz und ich bin jetzt hier bis 0 Uhr mit euch zusammen. Und es ist still. Wow, wenn ich hier am Morgen bin in der Morningshow, dann ist auch immer, da läuft auch immer so Musik im Hintergrund und dann kommt immer dann alle 2 Minuten drücke ich einen Song ab. Und jetzt ist hier einfach Stille, wenn ich nichts sage. 030 30 31 3 mit die 0. Das Ziel von dieser Sendung ist nicht, dass Stille ist, sondern dass wir miteinander quatschen. Was musste euer Körper schon mal hergeben? Vielleicht habt ihr auch als Kind irgendwie, seid ihr Fahrrad gefahren, habt einen krassen Unfall gebaut, zack, Zahn weg. Und seitdem fehlt euch ein Zahn. Möglich. 030 30 31 dreimal die 0. Okay. Was kann man noch so? Jetzt wird es wirklich pietätlos. Was kann man noch verlieren? Durch Krankheit kann man viele Sachen verlieren. Oder man kann Organe spenden. Also vielleicht habt ihr auch mal eine Niere schon abgegeben, weil jemand die gebraucht hat. Ihr seid, ja, da irgendwie unterwegs. 030 30 31 dreimal die 0. Ich kann es auch so machen.
0: Jetzt anrufen. 030 30 31 dreimal die 0.
3: 22:07 Uhr. Habt ihr noch Blinddarm? Was musste euer Körper schon hergeben? Das hier ist der Blue Moon.

0: Also ich habe keine großartige Story. Ich hab meine Vorhaut nicht mehr.
1: Ah, fangen wir direkt mit dem Pimmel an. Perfekt. Was ist passiert?
0: Der war zu eng. Also ich hatte eine Vorhautverengung und dann habe ich das erst ganz spät mit 18 oder so
1: Mit 18?
0: abschneiden lassen. Ja.
1: Boah, krass.
0: Ich hatte davor immer Schmerzen. Also es ging schon. Aber ja, ich hatte halt Schmerzen und dann hab ich gesagt, ja, ich probiere es mal aus ohne Vorhaut.
1: Und wie ist es ohne Vorhaut? Du hast ja jetzt den Vergleich. Die meisten kriegen das ja als Kind abgeschnitten. Du hast ein Vorher-Nachher.
0: Ja, stimmt. Also ist sehr ungewohnt am Anfang und tut auch echt weh, 4 Wochen lang. Aber ich bereue es nicht. Also ich habe, komisch, aber so, aber es ist halt einfach, ich finde es hygienischer und finde es auch schöner, ehrlich gesagt.
1: Schöner.
0: Ja, muss ich schon sagen.
1: Warum ist dein Penis jetzt schöner als vorher?
0: Er ist einfach sauberer, schaut cleaner aus, sage ich. Und wenn die Vorhaut zurück ist, dann ist es halt auch nicht so eingeschnürt.
1: Okay.
0: Also wie so ein Pilz.
1: Wie so ein
0: Also wie so ein
1: Pilz.
0: Schwammerl, so wie
1: Die.
0: sagt man, Champagner schütten.
1: Hättest du heute Morgen, als du aufgestanden bist, gedacht, dass du um 22:09 Uhr über deinen Penis im Radio sprechen wirst?
0: Nee.
1: Aber manchmal ist es so. Manchmal, das ist doch das Schöne hier. Das ist der Blue Moon bei Fritz. Okay, ja, crazy. Und also auch so, wie sieht's aus mit, I don't know, Selbstbefriedigung? War das vorher, hat es wehgetan?
0: Nein, weil ich hab das nicht so weit zurückgezogen.
1: Ah, okay.
0: Aber beim Sex da schon und da tat es dann halt am Anfang weh und dann ging es schon. Aber es war halt abgeschnürt, deswegen bin ich auch kaum gekommen. Also
1: Krass.
0: und ja, dann habe ich mich irgendwann mal getraut dazu. Ich weiß gar nicht mehr, wie das war, schon länger her. Ob nicht sogar meine damalige Freundin gesagt hat, ich soll das mal anschauen lassen. Ne?
1: Ja, hat sich ja gelohnt. Ey, also Top-Idee, wenn es seitdem und seitdem ist sweet, ja?
0: Ja, also also nach den ersten Schmerzen kann ich es empfehlen.
1: Ja, also wenn ihr gerade zuhört und ihr auch das Gefühl habt, vielleicht ist es ein bisschen eng. Robert sagt, auch mit 18 ist es nicht zu spät, sich die Vorhaut abschneiden zu lassen. Und dann hat man ein Thema, wenn man gefragt wird im Radio, was musste euer Körper schon hergeben? Aber Blinddarm hast du noch, Robert, ja?
0: Ja, sonst habe ich noch alles.
1: Noch alles, alle Zähne, auch Weisheitszähne.
0: Nee, die habe ich nicht mehr. Ein Stück von meinem Zahn habe ich nicht mehr. Da habe ich so einen Lutscher, so einen Lollipop habe ich da dagegen gehauen zum Test und dann kam mir ein Stück vom Zahn
1: Was
0: entgegen.
1: meinst du zum Test? Hast du den Lolli gegen den Zahn gehauen?
0: Ich habe so einen schiefen Zahn und habe den halt so, ich habe damit gespielt oder so, einfach dagegen geklopft und dann ist die Hälfte abgebrochen.
1: Okay, wie alt warst du? Auch 18 oder?
0: Ja, auch ja, genau zur gleichen Zeit.
1: Wow.
0: Ja, ungefähr, ich weiß nicht, wäre schon länger her. Also
1: Perfekt,
0: war ich
1: okay.
0: schon schön.
1: Ich habe jetzt aufgeschrieben. Ich führe einfach mal eine Liste. Dann gucken wir mal kurz vor 0 Uhr, was wir am Ende alles so haben werden. Robert, Vorhaut und Weisheitsszene habe ich jetzt erstmal aufgeschrieben, okay?
0: Ja, sonst
1: Perfekt.
0: habe ich noch alles.
1: Sonst hast du noch alles. Leute, habt ihr auch noch alles? Ruft mal an. 030 30 31 dreimal die 0. Habt ihr noch Blinddarm? Habt ihr noch eure Vorhaut? Oder auch nicht? Vielleicht habt ihr auch nicht mehr eure Mandeln. Vielleicht, was kann einem noch fehlen? Fällt dir noch was ein, Robert?
0: Hier so bei der Nase, vielleicht so diese Scheidenhaut. Ich weiß nicht, ob man die sich rausschneiden lässt oder.
1: Das weiß ich auch nicht. Bleibst so lange dran, wie du dranbleiben willst. Wir holen noch Julia dazu. Hallo Julia.
2: Hallo, guten Abend.
1: Guten Abend. Du hast deine Gallenblase dir rausnehmen
2: Genau.
1: lassen. Was da passiert?
2: Also hier nach der Geburt meiner Tochter hatte ich extreme Rückenschmerzen. Ich habe erst gedacht, das liegt am Rücken. Und dann konnte ich kaum noch was essen und dann bin ich halt ins Krankenhaus. Und die haben dann gesagt, dass die Gallenblase total entzündet ist, dass sie ihn zu diesem Zeitpunkt auch nicht sofort, ich habe immer gedacht, die machen da nur die Steine raus.

0: Aha. Aber das haben die mir gesagt, machen die nicht mehr. Also ich musste 2 Wochen warten und dann haben die komplette Gallenblase mir entfernt. Und es waren nicht extrem viele Steine, aber sehr große Steine.
1: Ich weiß nicht mal, was eine Gallenblase macht. Was macht eine Gallenblase?
0: Die sitzt bei der Leber. Also wenn du was isst, wird es erst durch die Gallenblase, soweit ich weiß, und dann geht es durch die Leber.
1: Okay.
0: Also das hieß, das erste Jahr habe ich sehr viel abgenommen, weil ich halt sehr viel, sage ich mal, auf die Toilette musste, das nicht mehr so vertragen habe. Aber ich muss sagen, also meine Tochter wird jetzt 16, also schon 15 Jahre her, dass ich habe heute keine Probleme mehr.
1: Okay, sehr gut. Und ja, dumme Frage dann, aber vermisst du deine Gallenblase? Wahrscheinlich nicht.
0: Nee, nicht.
1: Ist weg.
0: Ich wollte jetzt nicht unbedingt, ja, dass sie die komplett rausnehmen, aber das war wirklich so minimal-massiver Schnitt. Krass. Also hat man kaum gesehen.
1: Na, guck mal, nicht schlecht. Dann kommt das jetzt auch auf die Liste, Julia, Gallenblase. Ist ja auch interessant, ne? Also ich bin so ein kleiner Flugzeug-Nerd und Flugzeuge haben eine Minimum Equipment List. Das ist eine Liste mit Sachen, die sie brauchen, damit sie starten und landen dürfen. Also wenn ein paar Sachen kaputt sind, dann dürfen Flugzeuge schon noch starten, weil es ja sehr viele Backup-Systeme und so weiter gibt. Was ist so die Minimum Equipment List von einem Körper? Also wir können jetzt auf jeden Fall schon mal sagen, Vorhaut und Weisheitszähne können wir rausnehmen, Gallenblase können wir rausnehmen. Was können wir noch rausnehmen?
0: Ich habe auch Weisheitszähne, habe ich schon.
1: Ja, ich auch.
0: 17.
1: Ja, ich hatte so richtig Hamsterbacken, als sie mir das rausgenommen haben. Alle 4 auf einmal Vollnarkose und wow, das war wirklich richtig groß. Was fehlt euch? 030 30 31 3x die 0. Es muss auch nicht unbedingt eine lustige Story sein. Es kann auch eine doofe Story sein. Aber es kann auch eine lustige Story sein. Es kann auch eine krasse Story sein. Ich glaube nämlich gerade beim Blinddarm, weil das kommt ja so aus dem Nichts. Man kriegt, glaube ich, einfach nur extrem dolle Bauchschmerzen. Und dann geht man ins Krankenhaus und wird das Ding rausgeholt und gut ist. Und das kann halt in jeder Situation passieren. Deswegen, vielleicht wart ihr, keine Ahnung, habt ihr eine Schiffsreise gemacht, wart mitten auf dem Atlantik und auf einmal, bam, hat es wehgetan. 030 30 31 3x die 0. Robert, was glaubst du, kann man noch entbehren?
2: Ich habe mir jetzt noch eingefallen, Zungenbändchen.
1: Zungenbändchen, ja, stimmt.
2: Das habe ich mir auch abschneiden lassen, aber ich bin, ja.
1: Und dann kam die Zunge dann weiter raus?
2: Ja, weil also das Problem ist, dass man das R nicht rollen kann. Ich kann es immer noch nicht richtig rollen.
1: Konntest du es vorher rollen?
2: Nee, deswegen habe ich es abschneiden lassen.
1: Ach, wirklich?
2: Ja. Schon besser.
1: Ja.
2: So habe ich dann R.
1: Ihr könnt übrigens auch, sieht man, ich mache zum ersten Mal Blumen, ich kenne das alles noch nicht so, ihr könnt gerne auch eine WhatsApp schreiben unter 030 30 31 3x die 0. Oder das haben die sehr gut versteckt in der ARD Sounds App. Unter Fritz, da gibt es einen Chat. Da könnt ihr auch reinschreiben. Da kriege ich das auch. Kommt ihr hier direkt ins Studio. Julia, was bist du am Rumrascheln?
0: Ich tue da nebenbei meine Medikamente sortieren.
1: Mach ruhig weiter, ist kein Problem. Wir holen noch Eileen dazu. Eileen, hallöchen.
3: Hallo.
1: Dir fehlt der Blinddarm.
3: Richtig.
1: Hey, wie ist das passiert?
3: Ja, wie du schon erklärt hast, also man hat halt erst dolle Bauchschmerzen. Also ich war jünger, ich war 14 und meine Mama hat mir Schmerztabletten gegeben. Und die haben halt nicht gewirkt und es war das erste Mal, dass ich gemerkt habe, dass sowas auch nicht wirken kann.
1: Ja, krass.
3: Und dann habe ich halt meine Mama gefragt, ob es geht, dass Schmerztabletten nicht wirken und Schmerzen so doll sind. Aha. Und dann meinte sie halt ja. Und ich hatte aber Angst vor dem Krankenhaus und ich war halt noch reiten davor. Und dann hat meine Mama so diesen Test gemacht, man kann da irgendwie in den Bauch reindrücken.
1: Stimmt.
3: Ja, und dann, wenn man loslässt, dann tut es halt doll weh. Und dann hat sie diesen Test gemacht und meinte so, ja, das ist richtig auffällig. Und dann meinte ich so, nein, mir geht's schon wieder gut, weil sie mit mir unbedingt ins Krankenhaus fahren wollte. Und dann bin ich schlafen gegangen und dann hat sie mich nachts irgendwann geweckt und meinte, dass sie das mit ihrem Gewissen halt nicht vereinbaren kann, wenn wir das jetzt nicht abchecken lassen.
1: Krass, und es war wirklich eine Blinddarmentzündung.
3: Ja, es war eine Not-OP und halt wirklich kurz vor knapp.
1: Fuck.
3: Und, also der war kurz vorm Rupturieren, also vorm Platzen. Fuck. Ja, und dann musste ich danach auch noch 7 Tage im Krankenhaus bleiben, weil sich die Entzündungswerte nicht reguliert haben.
1: Das ist ja krass. Aber, also okay, und Das heißt, die Situation war einfach, du warst zu Hause und hattest krasse Schmerzen.
3: Ja, es hat morgens so ganz bisschen angefangen. Wie gesagt, ich bin dann noch reiten gegangen.
1: Aha.
3: Und habe da gemerkt, dass die Tabletten halt nicht wirken. Also ich hatte halt trotzdem Schmerzen.
1: Ja.
3: Ja, und danach, genau, hat meine Mama eben den Test gemacht. Also es fing ganz leicht an und wurde halt über den Tag immer doller. Und am Anfang war es so normale Bauchschmerzen. Mhm. Und irgendwann hat es sich so zentriert, halt da, wo der liegt. Ich weiß nicht mehr, ich glaube unten links.
1: Ja, genau. Weiß ich auch nicht.
3: Ja, ist schon eine Weile her, jetzt 10 Jahre. Aber ich weiß, dass es dann halt nur noch so punktuell wehgetan hat, halt im Unterbauch.
1: Mhm. Ja. Und wie war das, also wenn man dann, das ist ja, also wenn es schon kurz vor Peng war und ins Krankenhaus gefahren seid, wie schnell haben die im Krankenhaus das gecheckt, dass du eine Blinddarmentzündung hast und wie schnell warst du?
3: Schnell. Also die haben auch nur diesen Test gemacht, den meine Mama gemacht hat. Und es ist ja auch so, also die können es ja nicht von außen großartig sehen, die machen halt diese Tests und operieren dann. Und wenn sie eh drinne sind, holen sie ihn einfach raus, auch wenn er nicht entzündet wäre. Also wenn die einen Verdacht haben und gehen rein, egal ob da was ist oder nicht, sie holen ihn letzten Endes raus.
1: Weil braucht man eh nicht
3: und dann hat man eben ein Risiko weniger. Genau, und die haben diesen Test gemacht und dann war ich auch sofort dran. Ne? Also ich erinnere mich noch, es war am Wochenende und da waren so diese älteren Leute, die halt so seit einer Woche einen Ausschlag haben und genau am Wochenende abends halt in die Notaufnahme gehen.
1: Ja.
3: Die haben sich dann alle noch beschwert, dass ich halt so schnell rankomme.
1: Oh mein Gott.
3: Ja.
1: Wer kennt's nicht, die Warteseele in der Notaufnahme.
3: Genau.
1: Aber
3: da habe ich noch böse Blicke bekommen und mir war das total unangenehm.
1: Oh mein Gott, dass man sich noch entschuldigen muss, dass man ja, quasi vor dir reinkommt, wenn man eine lebensbedrohliche Entzündung hat. Krass.
3: Ja, ich habe ja gedacht, also es ist auch immer noch so, wenn es mir irgendwie nicht gut geht, denke ich manchmal, okay, vielleicht übertreibe ich nur und das ist gar nicht so schlimm. Also es ist auch immer noch so, dass ich sehr ungern ins Krankenhaus gehe wegen irgendwas.
1: Mhm.
3: Aus Angst, dass es gar nicht so fatal ist, wie man vielleicht denkt, und das war halt damals schon.
1: Aber hast du jetzt trotzdem irgendwie daraus mitgenommen, naja, vielleicht trotzdem eher mal abchecken als nicht abchecken?
3: Unbewusst vielleicht, aber bewusst warte ich immer noch bis auf den letzten Drücker.
1: Naja, krass.
3: Ja.
1: Oh Mann, ey. Und hat deine Mutter irgendwas mit dem Gesundheitswesen zu tun? Weil, also, keine Ahnung, wenn mich jetzt jemand fragen würde, könnte das eine Blinddarmentzündung sein, dann hätte ich nicht gewusst, dass man das so testen kann.
3: Nee, hat sie nicht. Sie ist selber halt schwer krank, also sie ist schwer behindert und daraus resultiert halt auch, sie hat zum Beispiel auch die Gallenblase entfernt bekommen und so.
1: Shoutout
3: Julia.
1: Und
3: ich glaube, dass sie, genau. Und ich glaube, dass sie deshalb halt einfach so ein bisschen Ahnung hat. Vielleicht hat sie auch gegoogelt, keine Ahnung.
1: Ah, ja,
3: sie kam
1: okay.
3: auf jeden Fall einfach in mein Zimmer gestürmt und meinte so, hat da so reingedrückt und meinte so, ja, das ist der Blinddarm, ab ins Krankenhaus.
1: Und sie hat aber vorher, wollte sie nicht ins Krankenhaus, hat sie sich dafür mal entschuldigt?
3: Nee, also nein, um Gottes Willen. Also okay. War ja nicht so, dass sie mich nicht ernst genommen hat,
1: ja,
3: weil ich
1: okay,
3: bin schon
1: okay.
3: ein sehr robustes Kind gewesen.
1: Mhm.
3: Aber sie fand es halt komisch zum Beispiel, dass ich noch reiten war und danach meinte, die Tablette wirkt gar nicht. Das war halt so ein bisschen, aber es war halt die Position, also es tat halt nur im Stehen weh. Wenn ich mich so zusammengekrümmt hat, ging es halt auch. Und ohne sie wäre ich ja gar nicht erst ins Krankenhaus gegangen, von daher hat sie eigentlich keinen Grund, sich zu entschuldigen.
1: Okay, du bist auch nett.
3: Ja.
1: Du hättest schon ein paar Stunden früher im Krankenhaus sein können, aber ey, ist alles gut gegangen. Ich nehme mit aus deiner Geschichte, Bauchschmerzen, die also schon über einen längeren Zeitraum immer schlimmer werden und gegen die keine Schmerztabletten helfen, da könnte man mal ins Krankenhaus gehen.
3: Ja, und wenn es halt vor allem punktueller wird.
1: Was heißt punktueller?
3: Also dass nicht der ganze Bauch ist, der wehtut, sondern es schon so eine bestimmte Region ist einfach. Also es hat sich irgendwann in so eine bestimmte Region bewegt quasi. Vorher war so der ganze Bauch, hätte man auch sagen können, keine Ahnung, falsch gegessen oder so. Und dann wurde es halt immer so punktueller in die Richtung, wo der Blinddarm halt liegt.
1: Krass.
3: Ja.
1: Cool, danke für deinen Anruf, danke, dass du deine Story geteilt hast.
3: Gerne.
1: Fehlt euch auch was? 030 30 31 3x die 0. Das ist der Blue Moon. Wir quatschen heute drüber, was in eurem Körper schon so fehlt. Was fällt dir noch ein, Eileen, was einem fehlen könnte?
3: Boah, keine Ahnung. Habe ich mir noch nie drüber Gedanken gemacht, ehrlich gesagt, dass man so eine Leber, glaube ich. Hat man nicht eine Leber oder Nieren zweimal? Darf man
1: Niere.
3: Kann auch eine raus. Niere. Ja.
1: Leber hat man.
3: Leber kann zum Teil auch raus, aber ich glaube, die wächst nach dann, wenn man Glück hat.
1: Wirklich?
3: Also der Teil sehr entfernt. Ich meine, eine Freundin von mir hatte einen Motorradunfall und da wurde ein Stück rausgenommen und das wächst nach, wenn es nur ein kleiner Teil ist, wenn ich mich nicht irre.
1: Okay, krass. Also Ey, wir finden es raus. Wenn ihr gerade zuhört und das eure Story ist, dass euch ein Teil eurer Leber fehlt, die weggeschnibbelt wurde, dann ruft doch mal an. 030 30 31 3 die 0. Ich bin Ben. Das ist der Blue Moon. Bis 0 Uhr quatschen wir zusammen über Dinge, die euch fehlen. Julia, du bist unterwegs, deswegen würde ich dir gute Nacht und Tschüss sagen. Ja? Ach, Eileen. Ja. Du bist Eileen. Sorry.
3: Ja, ja. Richtig.
1: Gut. Gute Nacht. Gute Nacht. Mach's gut. Vielen Dank. Das war doch eine interessante Geschichte, Robert, oder?
2: Ja. Ja.
1: Also, denk mal, also wüsste ich ihn, also keine Ahnung, denkt man ja drüber nach. Wie viel Schmerzen könnte man selber aushalten, bevor man ins Krankenhaus geht? Bist du jemand, der schnell zum Arzt geht oder auch auf den letzten Drücker wartest?
2: Ich warte auch immer.
1: Ja, ne?
2: Also ich habe als Kind, hatte ich an Weihnachten, ne, übelst Bauchschmerzen, ne, und dann in der Kirche, und dann musste ich auch aus der Kirche raus, und ich bin aber nicht zum Arzt gegangen, und das ist dann so nach 1-2 Stunden weggegangen, und ich habe das dann immer mal wieder gehabt. Ich überlege gerade.
1: Was war das denn?
2: Ich weiß, das weiß ich
1: einfach
2: nicht.
1: Einfach nur Bauchschmerzen hat man ja manchmal.
2: Ja.
1: Aber ist doch
2: vielleicht
1: auch
2: interessant. Auch der Blinddarm.
1: Vielleicht, ja gut, dann ich glaube, den hätte man dann rausgenommen wahrscheinlich, wenn es der gewesen wäre. Aber ich finde es auch interessant, dass, also, ich glaube, dass, da können viele Leute relaten, dass man so eher ein bisschen zu lange wartet, zum Arzt zu gehen. Auch wenn man so, oh, die Schmerzen sind jetzt gar nicht mal so winzig, aber vielleicht gehen sie ja von alleine weg, so dieser Wunsch, den alle irgendwie haben.
2: Ja, ein Freund von mir, der verliert vielleicht sein Auge.
1: Warum?
2: Der hat das, wo die Farbe im Auge drauf ist, ich weiß gar nicht, wie das heißt.
1: Iris?
2: Was ist die Iris? Oder ist die Iris? Ja, genau, die Iris. Und die wurde ihm rausgerissen. Und das ist so ein krasser Mechanismus, so das steuert die Lichtempfindlichkeit, und das kann man nicht künstlich nachmachen.
1: Ja, krass.
2: Da hat er jetzt seit, keine Ahnung, 10 Jahren tut er da rum und läuft jedes Jahr, hat er eine andere OP, und die kriegen es aber irgendwie nicht hin. Und er überlegt, ob er sich das Auge quasi entfernen lässt.
1: Das ist
2: damit
1: ja.
2: Er halt keine Schmerzen mehr hat und keine, also und auch keine Medikamente mehr nehmen muss. Und
1: ja, könnte man ja theoretisch auch mit einem Auge auch immer noch ganz gut sehen. Okay, wir haben einen weiteren Anrufer, und zwar Maximilian aus Münster. Hallöchen.
4: Ach so, hi. Oh, ja.
2: Schönen Abend.
1: Doch. Okay, warte, Robert haut rein. Robert, mach's gut. Danke für deinen Anruf. Danke fürs Chillen in der Leitung mit uns. Taschen Maximilian.
4: Ja, hi. Schönen guten Abend.
1: Na?
4: Ja.
1: Hau raus.
4: Okay, ich hab das
1: was,
4: so,
1: was
4: ja,
1: fehlt,
4: ja, so genau.
1: Was
4: ja,
1: musste was dein Körper hergeben?
4: Genau, also mein Körper hat so eine Sehne von meinem Unterarm hergegeben. Also es gibt da so einen Muskel, und der ist relativ kurz und hat dafür aber so eine ganz lange Sehne, die ein bisschen in die Hand reinzieht.
1: Im Unterarm?
4: Und den kann, genau, im Unterarm, also relativ oberflächlicher irgendwie. Und dann kann man bei bestimmten OPs, wenn man irgendwie so Material praktisch braucht, um irgendwas zu fixieren, kann man den dann rausnehmen und woanders wieder einsetzen. Und bei mir war das dann das Knie. Also ich habe mir beim Fußballspielen mal die Kniescheibe.
1: Ach, krass.
4: Ja, auf gut Deutsch gesagt, zerlegt, und dann kann man den Muskel da, also schneidest du dann die Sehne dann praktisch raus und kannst das dann um die Kniescheibe rumwickeln und die dann fixieren, und dann ist der, ja, also genau, da muss man halt kein anderes Material benutzen dafür.
1: Aber ist das, okay, ich würde denken, so Material um Knie festzuzurren, das was haben Ärzte, dass man da jetzt nicht irgendwie aus einer anderen Stelle vom Körper sich quasi was abholen muss, um es dann woanders einzubauen?
4: Ja, das stimmt natürlich, aber das ist jetzt, wenn du mal überlegst, es gibt ja ganz, ganz viele andere Situationen, wo man es ja versucht zu vermeiden, irgendwas Körperfremdes einzusetzen. Also ja, man kennt ja die Storys zum Beispiel von so Organtransplantationen oder so, dass das immer ganz gefährlich ist, wenn da andere Dinge irgendwie reinkommen. Und so wurde mir das damals erklärt, und ich glaube, da ist vielleicht auch was dran. Also wenn der Körper das sowieso schon von vornherein kennt, das sind ja dann alles körpereigene Zellen, dass dann halt viel weniger so Risiko für Autoimmunsachen entsteht oder für irgendwelche anderen Risikofaktoren dann. Ne? Und das, bis jetzt habe ich da keine Probleme, muss ich sagen. Also das Knie läuft wie geschnitten Brot, und ich muss jetzt vom Fußball leider auf Tennis wechseln, aber ansonsten läuft es.
1: Genau. Also beim Fußball hast du dir gedacht, ach, das hier Kreisliga, die ganzen Gerätschen. grätschen, genau. Kein Bock mehr.
4: Ja, ich glaube, das hätte mich auf Dauer dann vielleicht nochmal beim zweiten Knie auch in die Bredouille gebracht, ich weiß es nicht, genau. Nee, aber war so, war dann so ein ganz guter Ausgang und hat auch gut verheilt, würde ich sagen, die OP.
1: Cool.
4: So, also an sich, genau, habe ich es noch, aber woanders halt. Den
1: ist ja witzig, genau. Also du hast quasi ja. Deinem eigenen Körper was gespendet.
4: Genau, also man könnte sagen, ist, ja, doch, könnte man so sagen, ja, lustig. Ich habe noch gar nicht drüber nachgedacht, ja.
1: Wo hast du Fußball gespielt?
4: Nicht in Münster, sondern da, wo ich ursprünglich herkomme, das ist so Nordhessen irgendwo am Arsch der Welt, glaube ich, so zwischen Kassel und Marburg, also relativ nirgendwo.
1: Aber wirklich Kreisliga?
4: Ja, schon so Kreisliga B ist das. Also ich weiß nicht, was das im Vergleich ist, so national ist so das dritte von unten, glaube ich, ungefähr bei uns. Ja,
1: immerhin. So hoch, es gab genau. Noch zwei Ligen weiter unten.
4: Ja, das stimmt natürlich. Das wäre dann ganz schön toll gewesen, glaube ich. Aber mal gucken, genau. Nee, das war eine lustige Fußballzeit, aber die hat dann auch ihr Ende gefunden damit. Ja.
1: Und Tennis hast du bisher keine Verletzung?
4: Auf gar keinen Fall, aber ich spiele es auch nicht so gut und nicht so ambitioniert. Also da möchte ich mich auch nicht für verletzen. Also alles gut.
1: Das passt schon. Okay, I love it. Das passt schon. Ja, geil. Ja. Vielen Dank für den Anruf. Ich schreibe also auf, Maximilian, Sehne. Du hast eine Sehne verloren, genau. Aber sie ist quasi umgezogen. Sie ist nicht weg, sie ist einfach jetzt woanders.
4: Nee, genau, sie ist einfach nur woanders hingezogen und macht dann den gleichen Job. Und den Muskel braucht man auch nicht. Und den haben auch irgendwie so 70% aller Menschen haben den und 30% nicht, kann ich noch so als Funfact dazu sagen. Also das
1: viel mehr 30% der Leute, die einen Muskel im Unterarm nicht haben und du hattest den.
4: Genau, weil der keine Funktion hat, merkt man das nicht so richtig. Also das kann man mal googeln, Palmaris longus heißt der, und dann kann man da sich das so ein bisschen mit der Hand einmal angucken, ob sich da was bewegt oder nicht, aber der hat so funktionell hat er keine Bedeutung eigentlich und deswegen wird er dafür gerne dann genommen, genau.
1: Ah ja, das geht richtig vom, ich habe es jetzt gegoogelt, das geht glaube ich schon vom nee, es ist ja doch so der ganze Unterarm lang, also quasi vom Ellenbogen bis zum Handmittelknochen hoch.
4: Genau, der Muskelanteil ist so relativ kurz und dann ist die Sehne halt so ultra lang und dann kann man den eigentlich ganz gut dafür benutzen.
1: Und du hast keinen Unterschied jetzt im Arm? Der linke Arm fühlt sich wie der rechte an, nur der eine hat halt die Sehne nicht.
4: Alles super. Also ich habe so ein bisschen so eine kleine Narbe da. Aber das ist an sich alles, merke ich davon nichts, wie gesagt. Also es gibt ja, wie gesagt, auch den Anteil der Leute, die den gar nicht genetisch angelegt haben. Mhm. Und da fehlt er dann einfach komplett. Und die merken es ja auch nicht. Also die können ja ihren Arm auch ganz normal bewegen. Schuh. Das würde ja irgendwie auffallen, wenn 3 von 10 Leuten da irgendwie Probleme hätten.
1: Ja, genau. Hast du recht. Ja, cool, okay, nice. Dann ist notiert, geil. Also hab ich noch nie von gehört, vom Palmaris longus, aber dafür ist ja auch der Blue Moon da, dass wir voneinander lernen. Maximilian, vielen Dank.
4: Bitte. Vielen herzlichen Dank auch an dich und einen wunderschönen Abend dann noch. Mach nicht zu lange, ne?
1: Nee, nur, keine Ahnung, Stündchen anderthalb noch. Ja. Bis dann.
4: Dann, ne? Ciao.
1: Tschüss. Leute, das ist der Blue Moon. Wir wollen darüber reden, was in eurem Körper schon so fehlt, was ihr hergeben musstet. Ich bin Ben. Meine Partyfrage ist, hast du noch Blinddarm? Weil da kommen krasse Geschichten. Aileen hat uns eben erzählt, wie sie ihren verloren hat. Das war einfach halt große Schmerzen und ein bisschen zu lange gewartet. Aber man kann ja relativ viele Sachen abgeben. Zum Beispiel Weisheitszähne oder so. Oder auch die Mandeln. Und ich glaube, da sind wir jetzt bei Jana aus Frankfurt am Main, richtig?
5: Ja, hallo, hier ist die Jana.
1: Hi. Hallo, na du? Also dir fehlen die Mandeln, ja?
5: Ja, unfreiwillig. Nein, meine Geschichte ist wirklich HNO pur. Ich war seit dem dritten Lebensjahr hatte ich chronischen Schnupfen. Mhm. Und die Eltern haben natürlich versucht, das mit allen möglichen Medikamenten erstmal so wegzukriegen. Ja. HNO war dann halt so ungefähr einmal im Monat ein anderer HNO-Arzt, bis irgendjemand dann auf die glorreiche Idee kam, naja, vielleicht könnte es ja an den Mandeln liegen, irgendwie ist da vielleicht was entzündet, wir holen das raus. Mhm. Ich meine, da war ich irgendwie 7 oder so. Und dann haben sie mich natürlich ins Krankenhaus und wusste man halt noch nicht so, ne? Und Diagnosemöglichkeiten waren wenige. Man hat einfach alles versucht. Und dann habe ich das verloren. Und dann habe ich irgendwie jetzt, wo ihr da von dem Thema angefangen habt, habe ich so gedacht, mir fehlt gar nichts und so. Und dann hat doch, glaube ich, ein Gast gesagt, irgendwas in der Nase. Und dann kam ich erst auf meine Mandeln. Also ich habe das ja komplett verdrängt für mich. Aha. Aber es ist so unspektakulär. Aber irgendwie habe ich so gerade gedacht, ja stimmt, das fehlt mir. Und das ist, also später hat sich herausgestellt, dass das an was ganz anderem lag, der Schnupfen. Also es war total unnütz. Aber natürlich weißt du, diese ganze Angst und dass das mal als Kind so, ne, Horror, Krankenhaus und so. Mhm. Ja, und die Eltern haben es ja gut gemeint und auch die Ärzte. Aber ja, leider habe ich es dann, glaube ich, mit 15 erst, also in der Klinik für Diagnostik haben sie das dann rausgefunden, dass das irgendein entzündetes, was auch immer, in der Nebenhöhle war. Und dann mit ganz simplem Medikament ja, weggekriegt. Aber diese ganze OP-Geschichte war halt leider Gottes. Ja, und jetzt fühlen wir die Wandeln. Aber mir fiel das wirklich, ich denke ja darüber null nach.
1: Klar.
5: Ich das wie verdrängt.
1: Die meisten Leute, die ihren Blinddarm nicht mehr haben, denken ja auch nicht den ganzen Tag so, ah ja, stimmt, Blinddarm habe ich nicht.
5: Aber die haben vielleicht eine Story mit irgendwie Schmerzen, ne? So wie du sagst. Für mich war das nur einfach, wieso muss ich ins Krankenhaus? Und im Grunde waren, ich meine, den Eltern kann ich nichts vorwerfen, die haben es ja gut gemeint.
1: Ja, ja.
5: Aber ja, da waren halt auch wilde HNO-Ärzte dabei, die hatten, wer weiß, warum diese Diagnose und, ne? Also der hat es vielleicht versucht und gut gemeint, aber ja, war halt kein schönes Erlebnis. Aber jetzt fehlen mir die Mandeln und ich merke natürlich nichts.
1: Nee,
5: deswegen eigentlich total unschuldig.
1: Ich glaube, irgendwie, das hat man doch auch Kinder, die häufig irgendwie ja, so schnupfen oder husten. Oder
5: husten eher, ne?
1: Ja, genau, oder auch Mandelentzündung oder so. Da sagt man, dann kommt man ja schon irgendwie dann mal drauf, die wegzunehmen. Aber ich erinnere mich, dass man immer so gesagt hat, ah, aber die helfen ja, dass man auch weniger krank wird oder so. Das ist aber.
5: Ja. Aber ich habe wirklich keinen Unterschied gemerkt. Und das Einzige, was ich erinnere, also gut, das waren natürlich andere Zeiten, aber danach gab es Eis. Wirklich für alle Kinder, die das. Weil das war noch so ein Mehrbettzimmer und das war dann wenigstens positiv.
1: Ey.
5: Aber ja,
1: man muss mitnehmen, was man kriegt.
5: Ja, wollte gerade sagen, aber beim HNO, ich weiß gar nicht, ob das in Ordnung ist, wenn ich darüber rede, aber mir fiel ein Mensch ein, der quasi, das Italiener, ein junger Mann, der hat sich so ganz viel tätowieren lassen, auch erstmal im Gesicht, wie man halt so sagt, okay, Tattoo begeistert, was auch immer, aber über den kam ich auf meine Schwester hat mir das gezeigt auf Insta, irgendwie von The Alien Project nennt er sich und er möchte Alien werden und hat sich die Nase abgeschnitten und die Ohren, also abschneiden lassen natürlich, nicht selber, um Gottes Willen. Aber er fand einen verrückten mexikanischen Arzt, der das wirklich gemacht hat. Und mir fiel das ein, als ihr so über Nase und so gesprochen habt, da habe ich mir gedacht, wie kann man das freiwillig hergeben? Sorry, wenn man das jetzt googelt, bitte aufpassen, weil man erschrickt, wenn man ihn sieht. The Alien Project. Und also ich meine, er hat auch hoffentlich mittlerweile damit aufgehört, aber sein Ziel ist wirklich, Alien zu werden. Und wenn du den, also ich finde es gruselig.
1: Oh mein Gott,
5: ich finde es ja, weißt du, so dieses, wenn man sein. Also man sieht ja, es ist ja sogar auch, die Augen sind, glaube ich, schwarz tätowiert. Mhm. Es ist Wahnsinn. Also was er freiwillig macht und hergibt, damit er irgendwann zum Alien wird, keine Ahnung, ob das dann Besessenheit ist. Aber das fiel mir ein zum Thema Nase. Und ich meine, ja, ich jammer hier irgendwie über meine Mandeln. Und
1: ja,
5: das ist so nichts. Und er lässt sich freiwillig die Ohren abnehmen und die Nase, das ist so.
1: Okay, furchtbar. Aber das ist ja selbst gewählt. Das ist ja, also das ist noch was anderes. Und es ist ja irgendwo auch Kunst, also so Performance-Kunst habe ich auch im Studium viel drüber gelesen und gesehen. Also da gibt es schon verrückte Sachen. Also
5: ja, man stellt sich halt so vor, wie hört er jetzt? Und wie, weiß ich nicht, riecht er noch was? Keine Ahnung, man ist da natürlich so gehe ich da dran. Ne?
1: Und gerade irgendwie auch Leute, die krank sind oder so, denken sich auch, also willst du mich verarschen? Du lässt dir das, weißt du, du bist gesund und lässt dir das abnehmen, was soll das?
5: Und ich will es auch nicht verurteilen im Sinne von, wie du sagst, das kann ja irgendeinen Purpose für ihn haben oder irgendeinen Zweck. Aber so, dass ich dachte, ich denke da erstmal an irgendwelche Schmerzen oder oh Gott, was habe ich dann eben nicht? Oder keine Ahnung, sind ja auch empfindliche Teile. Und klar, weil du vorhin gesagt hast, irgendwie, was kann man verlieren und trotzdem noch weiterleben und so. Aber allein dieses, wie muss ich das anfühlen und wie komisch und so, ja. Aber das fiel mir nur so ein zum HNO, weil ich war ja eher so, hört nicht so, keine Ahnung, einmal im Monat irgendwo beim HNO-Arzt. Mhm. Alle natürlich müssen erstmal reingucken und leuchten und machen und tun. Und das war halt unangenehm. Und dass jemand sich das freiwillig.
1: Das ist wirklich irre.
5: Das war so der Gedanke,
1: Okay.
5: Aber wie gesagt, unspektakulär.
1: Ja. Bei mir. Ich schreib bei dir auf jeden Fall jetzt Mandeln auf. Das ist ein Klassiker. Perfekt, haben wir auch. Wir gucken mal, was wir am Ende der Sendung alles noch so zusammenkriegen. Deswegen vielen lieben Dank, liebe Jana.
5: Ich danke euch.
1: Hab einen schönen Abend. Bis dann.
5: Dir auch. Ciao.
1: Also, ihr hört Fritz, das ist der Blue Moon. Und mein Thema für unseren gemeinsamen Abend ist, was musste euer Körper schon hergeben? Bei Jana waren es gerade die Mandeln. Wirklich auch, am Ende hat sich rausgestellt, ja, war gar nicht nötig. Kann auch passieren. Aber mein Lieblingsthema ist der Blinddarm. Also wenn ihr noch eine crazy Blinddarm-Geschichte habt, Leute, 030 30 3x die 0. Vielleicht musstet ihr auch mit dem Helikopter irgendwie von der Insel gerettet werden. Damit man euch das Ding rausschneidet. Ich freue mich sehr über so eine Geschichten, aber auch was Maximilian erzählt hat, fand ich interessant. Irgendeine Sehne aus dem eigenen Körper an einer anderen Stelle umgepflanzt. Sehr, sehr interessant. Was musste euer Körper schon hergeben? Bei mir ist es ein Zahn, kann ich ja vielleicht auch später erzählen. Oh, wie sehr mich das nervt. Naja, es geht weiter mit Hamza aus Tempelhof. Ach, schön, dass du anrufst. Tachchen.
6: Hi Ben, wie geht's dir?
1: Mir geht's super, wie geht's dir?
2: Auch gut, danke.
1: Du bist ja sonst auch oft bei uns morgens am Start, wenn wir hier zwischen 6 und 10 senden.
2: Boah.
1: Deswegen freue ich mich, dass wir auch im Blue Mumba jetzt zusammen quatschen. Was ist denn bei dir? Was fehlt dir?
2: Ja, mir eigentlich nicht, aber ich habe so viele Krankenhaus-Stories.
1: Okay.
2: Ich habe eine richtige Spastik, also eine kleine Behinderung. Mhm. Aber so Kniescheibe dreimal rausgesprungen, Zwerchfellbruch, Hüftkorrektur, Achillessehnenverlängerung, meine Augen wurden gelasert als Baby. Was willst du hören?
1: Die spektakulärste Geschichte, das ist jetzt...
2: Die Kniescheibe,
1: erzähl, was los?
2: Ich war einmal, da war ich noch in der Schulzeit, also ich bin jetzt 33, vor 15, 16 Jahre irgendwie sein. Mhm. Und Schule war in Zehlendorf, beim Sportunterricht. Und ich ging ins Bering mit meiner Lehrerin, die haben mich da ins Krankenhaus gefahren. Mhm. Und dann dachte ich, was macht der Arzt jetzt da? Das tat so weh. Normalerweise bekomme ich, hatte ich eine Narkose bekommen. Und irgendwann, das tat so richtig doll weh, und der hat die mir ohne Narkose wieder reingerenkt.
1: Boah.
2: Das tat weh.
1: Und also macht man das normal ohne Narkose oder hatte der einfach...
2: Mit. Der hatte gar keinen Bock, mir eine Narkose zu geben.
1: Oh, aua.
2: Und beim nächsten Mal, und das war auch ein Schock, nachts beim Umdrehen im Bett die rechte Seite, und da wurde ich auch operiert.
1: Okay, erzähl.
2: Naja, nachts, ich habe dann geschrien und meine Mutter kam aus dem Zimmer. Mhm. Und dann sagte sie zu mir, das ist ein Wadenkrampf, ich soll erstmal stehen bleiben. Und dachte sie, und ich bin dann hängen geblieben, und dann sagte sie irgendwann, ob mein Knie immer schon so aussah, weil die ganze Kniescheibe weg war. Die war mir auf die Seite gerutscht. Und dann im Feuerwehr, Krankenhaus, Narkose, und dann lag ich erstmal eine Woche im Krankenhaus.
1: Boah, aber wie geht's den Knien heute?
2: Gut, es ist seit 2009 nicht wieder passiert.
1: Okay, Glück gehabt. Aber Will man auch nicht erleben ohne Narkose.
2: Nein.
1: Mann, ey. Warte mal kurz, Hamza, wir holen noch Olga dazu. Olga auch aus Berlin. Tachchen, wo aus Berlin?
6: Hey. Tempelhof.
1: Tempelhof, haben sie auch Tempelhof, mein Gott. machen wir eine kleine Tempelhof-Story. Was hast du zu vermelden, Olga? Was musste dein Körper hergeben?
6: Also ich hatte jetzt vor 2007 hatte ich eine Hauttransplantation, mhm, weil ich mich als Kind doll verbrannt habe, und dann musste von meinem Po sozusagen Haut abgenommen werden und auf meinen Bauch transportiert werden.
1: Ah, krass. Also so ein bisschen wie bei Maximilian, das, was von einer Stelle zur anderen rübergeholt wurde. Ah, wow. Willst du über die Verbrennung reden? Was passiert?
6: Ja, klar, ist kein Problem. Okay. Da war ich 6 Jahre alt. Da haben wir noch in Russland gelebt. Ich stand am Herd auf dem Stuhl und mein Kleid hat angefangen zu brennen.
1: Oh, Kacke.
6: Aber ich hatte Glück, dass es draußen Winter war. Mhm. Und mein Vater war zu Hause und hat mich dann in den Schnee geschmissen und hat mich so mit gelöscht sozusagen.
1: Oh mein Gott.
6: Ja, also zum Glück ist in Russland wirklich Schnee, darauf kann man sich verlassen.
1: Wow.
6: In Deutschland wäre es natürlich blöd gewesen. Aber genau, deswegen hatte ich über einen halben Bauch, also es geht eigentlich noch. Also hört sich nach viel krasser an, aber ich hatte wirklich Glück, dass es nur der Bauch sozusagen betroffen
1: ist. Und auch kreativ von deinem Papa. Also man muss ja, wenn man eine Lösung findet, das Kind zu retten, dann ist es ja auch, ist ja perfekt, wenn es geklappt hat.
6: Ja, ja.
1: Und dann hattest du lange eine Narbe oder?
6: Genau, dann hatte ich mit 12 Jahren meine erste OP, weil die Haut ist natürlich abgestorben und wächst nicht mit. Mhm. Und dann hatte ich natürlich sozusagen Wachstumsschmerzen. Also die Haut musste an ein paar Stücken ein bisschen abgeschnitten werden, weil die sehr gespannt hat. Mm. Hat dadurch sehr wehgetan. Mm. Und 2007 hatte ich dann, war zum Glück in Deutschland und dachte, die Technik ist relativ weit fortgeschritten. Mm-hmm. Und der Plan war, dass sozusagen unter dem Bauch so ein Beutel eingesetzt wird. Und er dann mit Flüssigkeit aufgefüllt wird von außen. Und dann sollte Haut ausgedehnt werden am Bauch. Und dann sollte es über die Verbrennung rübergelassen werden.
1: Das heißt,
6: werden,
1: es sollte, warte, es sollte erst, ich verstehe es gerade noch nicht, es sollte ohne eine Transplantation funktionieren, oder?
6: Genau.
1: Ah, okay.
6: Genau, das war erstmal gar nicht geplant, die Transplantation. Es war wirklich erstmal geplant, die Haut am Bauch auszudehnen. Mhm. Und dass dann die Verbrennung sozusagen weggeschnitten wird und die über die ausgedehnte Haut dann sozusagen rübergelappt wird. Genau.
1: Ja, aber das hat nicht geklappt. So war,
6: nein, es hat nicht geklappt, weil da, wo die Verbrennung ist, ist die Haut natürlich, die wächst sehr schlecht zusammen. Mhm. Und deswegen hatte ich dann immer an der Wunde eine Entzündung und die Wunde ist dann immer wieder aufgegangen.
1: Okay. Und
6: dann musste halt die Entzündung weggeschnitten werden und dann hatte ich halt zu wenig Haut, für, um die Narbe wieder zuzumachen. Und da musste halt vom Po die Haut genommen werden.
1: Okay. Es klingt, also ich glaube, es ist auch eher ein Routine-Eingriff, oder?
6: Ich weiß es gar nicht. Also ich war extra in so einer Klinik, wo die viel mit Verbrennungsopfern arbeiten.
1: Mhm. Und warte, auch, das ist, ist das nicht in Marzahn?
6: Im Martin-Luther-Krankenhaus war ich.
1: Ah, ja,
6: also
1: okay.
6: Die sind auch eher so, ja gut, die sind auch auf Schönheitschirurgie und alles gut spezialisiert, mhm, und ausgebildet. Ja, ich hatte einfach Pech, es hat wirklich alles von vorne, ja, es hat alles überhaupt nicht geklappt.
1: Und wie sieht jetzt, also sieht man an deinem Po noch was oder ist es?
6: Ist aber eine sehr direkte Frage, ne?
1: Hey, es ist der Blue Moon, da musst du damit rechnen. Hast du gehört, um 22 Uhr?
6: Lass uns über den Po reden, ja.
1: Der allererste Anrufer hat gesagt, dass seine Vorhaut weg ist. Also wir haben direkt, wir haben direkt angefangen, es ging direkt los.
6: Nee, eigentlich sieht man gar nichts mehr. Also cool. Dadurch, dass es jetzt schon 19 Jahre her ist, am Anfang war das noch so wie so ein bisschen gewellt, die Haut. Aber jetzt sieht man das eigentlich nicht. Es war auch nur so ein Streifen, ich glaube so 10 cm mal 5 cm breit. Es war wirklich so ein Streifen. Und ich hatte aber auch die Wahl zwischen am Oberschenkel die Haut wegmachen oder am Unterarm oder am Po halt.
1: Ach krass.
6: Ich dachte mir so, ja, am Po sieht man das ja wahrscheinlich weniger.
1: Ja.
6: Das hängt sich ganz gut. Aber konnte natürlich dann wochenlang erstmal nicht auf dem Po liegen. Ne? Das habe ich nicht beachtet. Also,
1: das
6: war der Denkfehler von mir. Ja.
1: Wenn man Bauchschläfer ist, ist es nicht so schlimm. Aber dann muss man auch,
6: ja, genau,
1: wenn man Fernsehen guckt, auf der Couch die ganze Zeit auf dem Bauch liegen. Das ist auch nicht gut. wie heißt's?
6: Krankenhaus?
1: Nee, geil. Kompletter. Hier, Blinddarm. Blinddarm hast du noch.
6: Tatsächlich, den habe ich noch. Ich habe auch noch meine Mandeln, habe ich überlegt. Gut, die Weisheitszähne sind weg.
1: Weisheitszähne? Ja, das ist irgendwie, das haben, glaube ich, die allermeisten nicht mehr. Ne?
6: Ja. Also das so. Habe auch gleich alle vier rausnehmen lassen. Das war natürlich auch super genial.
1: Hattest du auch Vollnarkose oder?
6: Nee.
1: Bei mir haben sie Vollnarkose gemacht. Und,
6: krass.
1: Ja. Und der Zahnchirurg musste die auch richtig zertrümmern, weil der schwer dran kam. Boah. Das war wirklich auch nicht schön. Mhm.
6: Ich finde das Geräusch dann immer so eklig, wenn sie es so zertrümmern. Oh. Oder das finde ich richtig widerlich. Mhm. Also gar nicht so den Vorgang, aber einfach diese Geräusche.
1: Ja, haben sie das auch direkt so. Das will man nicht erleben. Das will man nicht erleben. Nee. Leute, ihr hört den Blue Moon? Auf Fritz und auf das Ding. Wir sind in halb Deutschland gerade live und ihr könnt einfach anrufen. 030 30 31 dreimal die 0. So funktioniert das. Dann quatschen wir zusammen, so wie ich gerade mit Olga und Hamza quatsche. Thema ist, was musste euer Körper schon hergeben? Also zum Beispiel Blinddarm. Ich finde, Blinddarm hat oft das Potenzial für krasse Storys, aber ich finde es auch wirklich interessant. Wir können jetzt hier schon mal so eine kleine Inventur machen. Robert hatte Vorhaut und Weisheitszähne. Ich schreibe bei dir auch mal Weisheitszähne dazu.
6: Genau, mach mal.
1: Hamza, du hast noch Weisheitszähne?
2: Nein, rechts habe ich die entfernt bekommen. Links wollten die eigentlich auch machen. Dachte ich dann, auch solange keine Probleme da sind, lass sie noch drin. Ich war nie wieder dort. Die meinten, kommen sie wieder.
1: Aber guck mal, perfekt, da haben wir bei dir auch, hast du auch was abgegeben.
2: Ja.
1: Bei mir ist es, also die Weisheitszähne, aber ich habe gerade tatsächlich eine Zahnlücke. Mir wurde ein Zahn gezogen und zwar schon im Dezember. Und ich warte und warte auf OP-Termine und OP-Termine, um ein Implantat reinzukriegen. Das habe ich jetzt tatsächlich letzte Woche gehabt, diese OP. Also 10 Monate später. Und jetzt muss ich noch mal ein halbes Jahr warten, weil jetzt wird nämlich, das ist auch total skurril, mir wurde quasi Material von einem Schweineknochen in den Kiefer gespritzt. Mhm. Und da drin, der Schweineknochen wird jetzt absorbiert von meinem Körper und baut einen eigenen Knochen, also einen menschlichen, meinen eigenen Knochen auf. Und da sitzt dann ein Implantat im Kieferknochen. Und da kann man dann einen neuen Zahn, also quasi einen Zahnersatz draufschrauben. Meine Güte. Und das insgesamt werde ich mit dieser Schose dann ungefähr 2 Jahre zu tun gehabt haben, seit der Zahn das erste Mal entzündet war. Krass, oder?
2: Ja.
1: Also man kann mal machen.
6: Was ein kleiner Zahn bewirken kann, ne?
1: Es ist wirklich.
6: Wie viele Probleme so ein kleiner Zahn
1: macht. Ein Zahn. Und immer wenn ich zum Zahnarzt gehe, sagen die, oh, alle Zähne sind perfekt, nur der eine Zahn. Naja, der ist jetzt weg. Ich habe auch wirklich, als mir der Chirurg dieses Implantat eingebaut hat, habe ich wirklich drüber nachgedacht, was wir aber auch, also wir machen echt viel da, also dafür, dass ich da irgendwann wieder einen Zahnersatz habe. Also ganz hinten, das ist, wenn ich lächle, man sieht es nicht. Das ist wirklich ganz, ganz hinten fehlt mir halt ein Zahn, also der vorletzte. Oben, naja. Aber ich kann sagen, es kauen ist ein bisschen nervig, weil ich kaue jetzt hauptsächlich links, aber es geht schon. Also ich freue mich drauf, wenn da wieder was ist, aber konnte ich entbehren. Was konntet ihr entbehren? Was musste euer Körper schon hergeben? Blinddarm, Gallenblase, wir waren dabei, Inventur zu machen. Gallenblase bei Julia, Eileen, Blinddarm. Maximilian hat eine Sehne aus dem Arm umziehen lassen in sein Knie. Bayana waren es die Mandeln, Hamza fehlen 2 Weisheitszähne und Olga hat ein bisschen Haut vom Po getauscht gegen Haut am Bauch. Und Weisheitszähne sind auch raus. Perfekt. Das ist schon mal.
6: Ich wünsche euch einen schönen Abend, ja? Ich verabschiede mich.
1: Mach's gut, Olga. Danke für deinen Anruf.
6: Bis dann.
2: Danke,
6: ciao,
2: ciao.
1: Mach's gut. Ciao, ciao. 030 30 31 3x die 0. Ihr könnt sehr, sehr gerne anrufen hier im Blue Moon und eure Storys erzählen, wie ihr was verloren habt. Oder ja, abgegeben.
2: Mich jetzt auch.
1: Du verabschiedest dich auch. Perfekt, dann bin ich wieder ein. Hamza, okay. Danke für den Anruf.
2: Ciao,
1: tschüssi.
2: Ciao. Ja, gerne, ciao.
1: 030 30 31 3x die 0. Hier ist der Blue Moon und auf einmal ist das Hintergrundrauschen weg, weil wir wieder alleine sind, beziehungsweise ich bin wieder alleine. Mit ja, meinen Wünschen. Ein Wunsch, den ich habe, ist eine Story zu hören, wie jemand spektakulär den Blinddarm verloren hat. Ich geier da drauf. Ich muss es wirklich sagen. Vielleicht, weil ich auch ein bisschen neidisch bin, dass ich ihn noch habe, meinen Blinddarm leider. 030 30 31 3x die 0 ist unsere Telefonnummer hier beim Blue Moon. Und dann könnt ihr halb Deutschland erzählen, wie ihr was abgegeben habt. Wir machen, ich fand es eigentlich ein lustiges Bild, eine Minimum Equipment List. Beim Flugzeug macht man das. Oder gibt es die besagt, wie, also was einem Flugzeug fehlen kann und das kann trotzdem noch fliegen. Was kann unser Körper alles hergeben und wir können trotzdem noch vernünftig leben. Also Vorhaut, Gallenblase, Blinddarm, Weisheitszähne, Mandeln und Haut haben wir bisher. Ich glaube, wir haben jetzt noch über eine Stunde. Da könnte schon noch einiges dazukommen. 030 30 31 3x die 0. Also wirklich diese Geschichte, die mir im Kopf geblieben ist beim Blinddarm, ist die Person, die auf einer Nordseeinsel war. Auf einer ostfriesische Insel. Ich weiß leider nicht mehr welche, weil irgendwie stelle ich mir schon vor, dass sie da Krankenhäuser haben. Aber die Person ist abgeholt worden von einer dieser Inseln und ist zum Festland geflogen worden, damit der Blinddarm rauskommt, weil es doch schon ziemlich knapp war. 030 30 31 30 0. Diese Geschichte wurde uns hier auf Fritz erzählt. Ich mache eigentlich nicht den Blue Moon. Ich bin Ben und ich mache die Frühschicht, also die Morningshow hier bei Fritz. Ich liebe aber den Blue Moon und es ist mein allererster Blue Moon. Und ich muss wirklich sagen, Blue Moon und auch so mit euch quatschen, das ist für mich Faszination Radio. Deswegen liebe ich das, dass wir hier um kurz vor 11 jetzt über dieses doch ein bisschen bescheuerte Thema, was ich mir heute ausgedacht habe, quatschen. Ich wurde gefragt, Ben, ist jemand krank geworden? Willst du Blumen machen? Ich habe gesagt, ja, aber nur, wenn ich über Blinddarm reden darf. Und dann hat die Redaktion gesagt, okay, Blinddarm ist schon ein bisschen sehr spitz. Vielleicht können wir es noch erweitern auf Mandeln auf Weisheitszähne, alles Mögliche, was uns halt so fehlt. Und ich finde es tatsächlich extrem interessant. Wir haben viel gelernt schon voneinander, aber wir haben ja noch eine Stunde. Deswegen ruft doch gerne an 030 30 31 3x die 0, die Hotline hier bei Fritz. Was hat euer Körper schon hergegeben? Und ja, wie geht's euch damit? Also vielleicht muss es ja auch nicht so ein bisschen bescheuert Gaga sein, haha, Blinddarm, sondern euch ist was passiert und ihr habt jetzt nur noch eine Niere oder andere Körperteile, von denen ich jetzt gerade nicht weiß, dass man ohne sie vernünftig leben kann. Also Leute,
7: jetzt anrufen. 030 30 31 3x die 0.
1: Ich habe diesen Knopf, der euch die Nummer sagt, und ich werde ihn jetzt auch einfach nochmal drücken. Vielleicht ruft dann jemand an.
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1: Ihr hört den Blue Moon. Ich bin Ben, zum ersten Mal live im Blue Moon. Normalerweise rede ich in der Morning Show 2 Minuten am Stück. Jetzt rede ich schon seit 53 Minuten am Stück mit euch zusammen. I love it. Es macht nur mehr Spaß, wenn ihr eure Storys teilt. Was musste euer Körper schon hergeben? Habt ihr vielleicht auch, wirklich mit dem Fahrrad hingecrashed, Zahn verloren, hatte eine fette Zahnlücke und habt auch eine Story wie ich, dass euch irgendwie Zahnersatz eingesetzt wurde. Jetzt habt ihr keine Zahnlücke mehr oder ihr habt eine Zahnlücke. Kennt ihr Mako? Das ist ein richtig cooler Rapper, der hat die crazieste Zahnlücke, die man sich vorstellen kann. Ich wollte es mal rausfinden, was passiert ist. Und irgendwie Urban Legend ist, dass er irgendwie einen Skateboard-Unfall hatte oder so. Und dem fehlen halt wirklich vorne, direkt vorne bei den Schneidezähnen, fehlt einer. Oder also ist das eine riesige Zahnlücke. Wirklich eine riesige Zahnlücke. Wie komme ich darauf? Weil ich wissen wollte, wie das passiert ist. Genau, Skateboard-Unfall stand mal irgendwo, aber ob das stimmt, weiß ich ehrlich gesagt nicht. Man sollte nicht Dinge im Radio erzählen, die man nicht weiß. Marco, wenn du zuhörst, was passiert? Wieso hast du eine Zahnlücke? 030 30 31 3x die 0. Was fehlt euch? Ruft an, das ist der Blue Moon. Vielleicht kann ich ja mal einen Song von Marco spielen, während wir... Im Hintergrund ruft nämlich... da ruft der Kati an. Da brauche ich ja gar keinen Song von Marco spielen. Kati, Hallöchen.
8: Hi.
1: Du hast Erbarmen gehabt. Du hast gehört, wie ich mich um Kopf und Kragen laber.
8: Ja.
1: Und du hast gedacht, dem helfe ich mal. Ich danke dir.
8: Genau. Bisschen Mitleid.
1: Ey, Mitleid nehme ich. Es ist mein erster Blue Moon. Dann muss man auch mit Mitleid klarkommen.
8: Aber das machst du gut fürs erste Mal.
1: Fürs erste Mal. Gut, dass du noch dazu gesagt hast. Was fehlt dir denn?
8: Mir wurden 5 Weisheitszähne entfernt. Ich hatte tatsächlich 5.
1: Hä? Das geht?
8: Ja, ich wusste ich auch nicht. Anscheinend geht das. Also es waren unten links waren 2 hintereinander.
1: Wow, hast du, also auch jetzt nicht die diskreteste Frage, hast du einen sehr breiten Kiefer?
8: Wie definiert man das?
1: Weiß ich nicht. Ich kann mir gar nicht vorstellen, dass er noch ein Zahn mehr reinpasst. Crazy.
8: Ja, deswegen mussten die ja raus.
1: Ja, okay, weil wir haben nicht reingepasst.
8: Ja, war halt kein Platz, genau.
1: Krass.
8: Ja, das war heavy. Also das war wirklich wow.
1: Wie alt warst du?
8: 17, glaube ich, war ich da. Mhm. 17, 18 so in den Dreh.
1: Und das war auch der Moment, wo es dir jemand gesagt hat, dass du einen 5. Weisheitszahn hast, oder wusstest du das schon länger?
8: Boah, da kann ich mich nicht mehr dran erinnern, das weiß ich nicht. Ich weiß nur noch, irgendwann beim Zahnarzt hieß es, die müssen raus und ach, übrigens, es sind 5.
1: Wow. Und ist das so wie bei einem 4-blättrigen Kleeblatt, dass man sich was wünschen darf, wenn man 5 Weisheitszähne hat?
8: Weiß ich jetzt nicht, ob ich einen Vorteil dadurch hatte oder so. Also oder ob ich besonders weiße Zähne habe. Keine Ahnung.
1: Das schon.
8: Nee, also.
1: Und alle
8: fünf Weisheitszähne war schon alle fünf. Ja, alle, nee, die haben erst eine Seite gemacht, also erst links die drei und dann, ich glaube, zwei Wochen später die zwei auf der rechten Seite.
1: Und hast du die, also man dürfte sie ja behalten, sich so als Andenken mitnehmen. Hast du deine fünf Weisheitszähne behalten?
8: Natürlich.
1: Ja, hast du dir so eine Kette draus gemacht?
8: Nein. drei habe ich, weil zwei mussten sie auch kaputt machen bei dir.
1: Ja.
8: Aber die drei ganzen, die müssten in irgendeiner. Also ich hatte früher so eine kleine Holzbox, wo ich die Milchzähne drin gesammelt habe.
1: Ja klar, wer nicht?
8: Da sind auch die Weisheitszähne drin, ja.
1: Oh mein Gott.
8: Ich weiß gar nicht, wo die ist. Ich muss irgendwo im Keller liegen.
1: Oh Gott, das steht bestimmt auch bei meiner Mama rum. War das auch so eine, die ist so groß, wie wenn man so Zeigefinger und Daumen zum Kreis macht, ne? Und dann.
8: Ja, genau. Und dann kannst du aufdrehen, ne?
1: Kannst du aufdrehen und dann hast du deine Milchzähne. Irgendwie sind wir Menschen auch süß, ne? Warum behält man das? Also, was hat man vor, dass man sich das nochmal anguckt und sich so denkt, ach Mensch, meine Milchzähne. So.
8: Die hast du gemacht. Die hast du produziert.
1: Die hast du produziert und ausgeworfen. Frage ich mich, ob das Diana von vorhin mit den Mandeln auch gemacht hat, ob die sich ihre Mandeln auch in der Holzdose gemacht hat.
8: Das würde mich auch interessieren, ja. Darf man die mitnehmen dann?
1: Ja, wollen sie ihre Mandeln mitnehmen?
8: In so einer Lauge irgendwie eingelegt, in so einem kleinen Glas.
1: Oh, Kathi, weißt du, was mir einfällt? Das ist ja das Tolle, wenn man so lange über so ein Thema redet. Ich hatte, warte, wir drücken einmal kurz hier nochmal, dass wir alle abholen.
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1: Tachchen, Leute, es ist jetzt gleich 23 Uhr, das heißt eine Stunde Blue Moon haben wir noch und ich mache das heute zum ersten Mal. Ich mache normalerweise Frühschicht hier bei Fritz, springe aber ein im Blue Moon und freue mich sehr, mit euch über dieses Thema zu reden. Was musste euer Körper schon hergeben? Und Kathi, mir ist es gerade eingefallen, und zwar hatte ich in hinten linke Schulter am Rücken, da hatte ich so einen Knubbel. Der war nicht sonderlich groß, aber ich habe manchmal halt so dran rumgespielt und dachte so, braucht man das? Und dann bin ich zum Hautarzt gegangen und die waren so, ja, kein Problem, können wir rausschneiden. Und jetzt habe ich da eine Narbe und es ist immer noch so. Also es hat sich wirklich gar nicht gelohnt, dass wir das haben rausschneiden lassen. Das war auch, also die haben das dann natürlich auch eingeschickt und dann wird so geprüft, ob es was Doofes war, aber war auch nichts Doofes. Das stand auch gar nicht zur Debatte, ob das jetzt irgendwie raus muss oder nicht. Das war, ich glaube, wirklich rein ästhetischer Eingriff. Aber jetzt habe ich wirklich hinterher gedacht, ja geil. Die haben mir auch nicht gesagt, dass ich dann danach dann halt eine Narbe habe und das halt, die haben halt was rausgeschnitten, deswegen kann man da immer, das fühlt sich immer noch anders an. Also es ist halt, es war die sinnloseste OP meines Lebens. Also ich habe einen kleinen Knubbel hinter der linken Schulter habe ich mir rausschnibbeln lassen. Das habe ich auch
8: hergegeben. Aber findest du Narben unästhetisch?
1: Also dadurch, also, dass
8: es... Das blöd formuliert.
1: Nö.
8: Aber das macht dich ja, ist ja dein, das macht dich ja jetzt besonders. Kein anderer Mensch hat diese Narbe, weißt du? Das
1: ist wie ein Tattoo. Weißt du, ich meine? Ja, einzigartig. Ja,
8: genau. Narben erzählen auch Geschichten.
1: Ja.
8: Ich hab mir als Kind die rechte Hälfte vom Unterarm mit Franzbranntwein weggeätzt.
1: Ja.
8: Und jetzt ist da halt, jetzt ist da eine Narbe und sieht ein bisschen aus wie eine Landkarte.
1: Ach krass. Aber wie ist das passiert? Ja. Erzähl nochmal, das klang gerade irgendwie auch spektakulär.
8: Ich hatte mir mit 9 Jahren das Handgelenk gebrochen, durch Inlinerfahren. Und damals hat man noch einen Vollgips dran gemacht. Und als der dann halt ab war, war die Muskulatur so schwach, dass ich da nicht mehr viel machen konnte. Und es hat halt ständig wehgetan.
1: Oh.
8: Und meine Oma hat früher immer, wenn irgendwas irgendwo wehgetan hat, hat die da Franzbranntwein draufgeschmiert.
1: Oh mein Gott.
8: Also, klein Kathi geht hin, schmiert also Franzbranntwein auf das Handgelenk, bindet natürlich einen Verband außenrum und das über Tage, Nächte hinweg und irgendwann war halt die Haut weg.
1: Boah, Alter, das ist ja wirklich Worst Case. So gar keine Ahnung, man denkt, man tut sich was Gutes, aber genau das Gegenteil. Au, Autschi. Ja.
8: Ich kann mich aber auch gar nicht mehr dran erinnern, ob das wehgetan hat oder so. Also es
1: die Haut
8: war halt
1: weg.
8: Einfach dann so. Ja.
1: Natürlich hat es wehgetan. Also nicht will.
8: Stimmt. Habe ich es wahrscheinlich verdrängt.
1: Ja, krass. Und sorry, was wolltest du erzählen? Dann, jetzt hast du da eine riesige Narbe, aber die cool aussieht.
8: Die sieht ein bisschen aus wie eine Landkarte, finde ich. So. Wie England und Schottland und so.
1: Kannst du dir jetzt so tätowieren, die Städtenamen. So, hier ist London, hier ist Glasgow.
8: Ja, genau. Genau.
1: Oh Mann, ey. Ja, also zu deiner Frage, ob ich Narben schlimm finde, nö. Aber dadurch, dass, also ich hatte vorher nichts, was schlimm war. Jetzt habe ich eine Narbe und es ist immer noch wie so ein Knubbel. Nur, dass halt da was fehlt. Also, ja. Aber nee, es ist halt wie auf dem Rücken und sieht man nicht. Und also stört mich wirklich gar nicht. Ich sehe die nie, diese Narbe. Aber wenn ich so drüber, mit dem Finger so drüber fahre, dann spüre ich halt, dass da eine Narbe ist. Und das erinnere ich mich an diese ja, schon irgendwie sinnlose OP.
8: Ja, verstehe.
1: Ja, aber musste ich gerade dran denken, weil es ist ja auch witzig. Das war, glaube ich, auch Jana, die meinte, ich habe ewig nicht drüber nachgedacht, aber ja, mir wurden als Kind die Mandeln rausgenommen. Und wenn man so meinen Körper einmal Inventur machen würde, würde man sagen, ah, hier fehlt ja was, die Mandeln sind weg. Was ist es bei euch? Ihr könnt anrufen, 030 30 31 3x die 0. Der Blue Moon, in dem wir drüber reden, was eurem Körper fehlt. Was musste euer Körper hergeben? Wie ist das passiert? Gibt ja immer interessante Storys. Und 5 Weisheitszähne sind es bei dir, Kadi. Das finde ich schon. Also es ist schon sehr besonders. Ich habe das noch nie gehört, dass es überhaupt geht. Komm, wir googeln mal, wie häufig das ist.
8: Google mal.
1: Wie häufig?
8: Habe ich auch noch nie gegoogelt. Bin ich jetzt gespannt, ja.
1: Wie häufig sind 5 Weisheitszähne? Hier steht etwa einer von 50 Menschen. Also 2% der Leute.
8: Hat doch schon viel.
1: Das nennt man Hyperdontie.
8: Aha.
1: Ich liebe das, wenn so lateinische, ausgedachte Worte. Hyperdonti, ja klar. Hyper, mehr, Donti, Zahn. Ja, okay. Oder ich glaube, da geht es, glaube ich, generell um Zähne, die man mehr hat. Ob es jetzt, das muss nicht unbedingt ein Weisheitszahn sein. Hier steht tatsächlich, zusätzliche Weisheitszähne kommen noch seltener vor, als das Fehlen von Weisheitszähnen. Es ist möglich, 5, 6 oder in extremen Ausnahmefällen sogar noch mehr Anlagen im Kiefer zu haben.
8: Ach du, so
1: imagine.
8: An beiden Stellen 2, an allen Stellen 2 Stück, also 8 Weisheitszähne, wow.
1: Ja, also dann würde ich mir aber auch andere Zähne rausnehmen lassen und die Weisheitszähne drin lassen, weil das ist ja was Besonderes. Na, macht wahrscheinlich keinen Sinn, ne?
8: Ich glaube auch, das macht kein Arzt mit, oder? Wobei, wenn du den mexikanischen Arzt hast, der die Nase abschneidet, der zieht wahrscheinlich auch irgendwelche anderen Zähne raus.
1: Leute, wenn ihr gerade einschaltet und denkt, was für ein mexikanischer Arzt? Ja, das hat uns Jana erzählt. Ein Performance-Künstler, der ein Alien werden will und sich Nase und Ohren hat abnehmen lassen. Das ist komplett crazy. Also das ist Kunst, die halt extrem auffallen will und das tut's auch, aber wenn ihr das googelt, das ist schon, also The Alien Project, diese Person sieht nicht mehr aus wie ein Mensch. Das ist komplett crazy. Wir wollen über zum Beispiel über Blinddarm reden. Wenn euch euer Blinddarm fehlt und ihr dazu eine Story habt, dann ruft gerne an 030 30 31 3x0. Du hast noch deinen Blinddarm, Kati?
8: Ich glaube schon, ja. Ich kann mich nicht daran erinnern, dass der weg ist.
1: Ja, das kann man, glaube ich, weil
8: noch da sein.
1: Die Schmerzen, die Aileen vorhin beschrieben hat, waren schon crazy. Und was würdest du von jemandem halten? Also ich das ist so ein bisschen meine Partyfrage. Wenn ich irgendwo hinkomme, wo ganz viele neue Leute sind und ich mich nicht todeswohl fühle, einfach so, um einen Conversation-Starter zu haben, finde ich es schon manchmal witzig zu sagen, hast du noch Blinddarm? Dann gucken die Leute erstmal, was ist das für ein Freak? Zu Recht. Aber manchmal kommen halt coole Stories.
8: Okay, so, sag mal, schon ein krasser Einstieg. Also auch sehr persönlich.
1: Ja.
8: Das ist ja fast schon an der Gürtellinie, ne?
1: Es liegt über der Gürtellinie, das muss ich sagen.
8: Ja,
1: das
8: fast.
1: Liegt
8: ja fast an der Gürtellinie.
1: Aber ich finde halt die Vorstellung, dass hier, keine Ahnung, bei Fritz I don't know, Nina Chuba, Paula Hartmann kommen ins Interview und anstatt die zu fragen, wie hast du deinen Herzschmerz verkraftet mit deiner Musik, frage ich, hast du noch Blinddarm? Mhm. Vielleicht kommen die Leute aber nie mehr zum Interview zurück. Mhm. Das ist die Gefahr.
8: Was du noch auf deine Liste schreiben kannst, sind Milchzähne, weil die hat ja eigentlich jeder verloren.
1: Stimmt.

0: die festen Zähne, glaube ich.
1: Das weiß ich nicht.
0: Wenn jetzt hier ein Zahnarzt zuhört und ich Scheiße erzähle, I'm very sorry. Ihr könnt übrigens auch über WhatsApp schreiben, 030 30 31 3x die 0. Haben wir jetzt seit einem Monat oder so hier bei Fritz, sind wir fortschrittlich. Wir haben WhatsApp und ihr könnt uns über den Messenger in ARD Sounds App schreiben. Da müsst ihr dann Fritz suchen und da gibt es dann einen Chat und da könnt ihr euch auch reinmelden. Aber WhatsApp ist vielleicht ein bisschen einfacher. 030 30 31 3x die 0 ist unsere Telefonnummer. Da könnt ihr anrufen, so wie Kathi das gemacht hat. Aber ihr könnt auch bei WhatsApp schreiben, was euch fehlt, ob ihr euren Blinddarm verloren habt. Aber natürlich rede ich viel lieber mit euch, weil der Blue Moon ist eine Quatschsendung. Das macht ja auch viel mehr Spaß, dass Kathi mir das jetzt direkt erzählt, was mit ihren 5 Weisheitszähnen, als wenn ich hier eine WhatsApp-Nachricht vorlese. Aber der Vollständigkeit halber wollte ich das auch nochmal erzählen. Was hattest du gerade gesagt? Was kann noch fehlen? Ja, Milchzähne, das stimmt.
1: Milchzähne, ja. Ich muss mich leider verabschieden.
0: Ja, das ist okay.
1: Ich wünsche dir noch einen wunderschönen Abend, ganz
0: vielen
1: viel
0: Dank.
1: Spaß und hoffentlich ganz viele spannende Geschichten.
0: Yay, vielen lieben Dank, liebe Kathi. Eine gute Nacht.
1: Gerne, gerne.
0: Bis dann, mach's gut.
1: Dir auch, tschüssi.
0: Tschüssi.
1: Ciao.
0: Ich bin Ben, ich mache die Frühschicht auf Fritz. Deswegen, wenn ich auf die Uhr gucke und da steht 23.10 Uhr, macht das erstmal meinen Kopf ein bisschen kaputt, weil ich war lange nicht um diese Uhrzeit hier. Ich komme um 5 Uhr morgens hier an und jetzt ist es gleich schon Mitternacht in 50 Minuten. Aber bis Mitternacht haben wir noch Blue Moon zusammen. Es ist mein allererster Blue Moon und ich habe mir das fantastische Thema ausgedacht. Was musste euer Körper schon mal hergeben? Sind es wie bei Kathi die Weisheitszähne? Da können wahrscheinlich die meisten relaten. Aber vielleicht habt ihr ja auch eine krasse Blinddarm-OP gehabt und habe da eine Geschichte. Ich bin bisher ein bisschen enttäuscht, muss ich wirklich sagen, weil ich habe gedacht, die Leitungen sind voll mit Leuten, die krasse Blinddarm-Geschichten haben, weil wir haben das hier schon mal auf Fritz gemacht, in der Frühschicht und es kamen sehr viele Nachrichten von Leuten, die ihren Blinddarm rausgenommen gekriegt haben, in den verrücktesten Situationen. Ich glaube, eine Person war Soldat und irgendwie auf Auslandseinsatz oder so, auch komplett crazy, denkst du so, okay, jetzt einmal kurz aufschneiden und Blinddarm rausholen. Aber das ist das Unberechenbare beim Blinddarm. Der unberechenbare Blinddarm, irgendwann kommt er raus bei vielen Leuten. 030 30 31 3x die 0. Wurde euch schon mal Blinddarm rausgenommen und wie war das? Meldet euch rein im Blue Moon 030 30 31 3x die 0. Ihr könnt aber auch alle anderen Organe oder tatsächlich auch, wir haben jetzt auch schon Sehne und Haut gehört, die innerhalb vom Körper von einer Position an eine andere geschoben wurden, weil es für eine OP notwendig war. So, jetzt hat sich Cornelius reingemeldet. Hallöchen, guten Abend Cornelius.
2: Guten Abend.
0: Guten Abend. Wie geht's dir?
2: Bisschen müde, aber ich kann nicht pennen.
0: Ja, Mensch.
2: Ja.
0: Und da hörst du in Baden-Baden, hörst du das Ding?
2: Ja.
0: Hey, wir sind live aus Potsdam, aber ihr könnt uns hören in Rheinland-Pfalz, Baden-Württemberg, Hessen, dem Saarland und Berlin und Brandenburg. Das heißt, Cornelius, du bist jetzt in halb Deutschland zu hören. No pressure.
2: Also meine Story ist nicht meine, sondern ich habe mehrere und die sind alle von Mitgliedern meiner Familie. Einmal einer von meiner Mutter, einer von meiner Oma und einer von meiner Schwester.
0: Okay, wir fangen oben an mit der Oma.
2: Okay, meine Oma ist von einer ziemlich langen Zeit, da war sie, glaube ich, irgendwie 50, also lang vor meiner Geburt. Mhm. Da ist sie die Treppe runtergefallen und hat sich irgendwie am Kiefer die Zähne so zerstört, dass sie jetzt ein komplettes künstliches Gebiss hat.
0: Das heißt, alle Zähne oben und unten sind
2: alles raus.
0: Wow, krass. Wow, also hat deine Oma erzählt, wie das so war, die Zeit danach? Also ich glaube, jetzt gerade mit dem Gebiss ist wahrscheinlich wieder gut, aber zwischen dem Unfall und das Gebiss ist wahrscheinlich auch ein bisschen Zeit vergangen, wo es ihr wahrscheinlich extrem kacke ging.
2: So Einzelheiten habe ich nicht. Ich weiß nur, dass sie irgendwann mal die Treppe runtergefallen ist und sich

0: Kiefer kaputt gemacht hat. Mhm. Mehr weiß ich da auch nicht. Mhm. Ich wurde einfach nicht eingeweiht.
1: Wenn das nächste Mal musst du sie alles fragen. Oma, wie war das damals? 3 Tage nach deinem Sturz. Wie hast du gegessen? Weil ich frage mich auch, wenn man sich den Kiefer so kaputt macht. Also, anyway. Okay, dann in der Rangfolge geht es weiter mit deiner Mama.
0: Ja, das bei meiner Mutter, das war in letzter Zeit, so, sie hatte so irgendwie Vitaminmangel, weshalb ihr unterer und oberer Kieferknochen richtig zurückgegangen ist und deshalb ihre Zähne lose wurden. Davor ist sie auch genau aus dem gleichen Grund, aber sehr viel früher, eine ihrer vorderen Schneidezähne rausgefallen.
1: Einfach rausgefallen?
0: Rausgefallen oder musste rausoperiert werden und wurde dann so mit so einem Plastikteil ersetzt. Mhm. Oder Keramik, ich weiß nicht mehr genau. Mhm. Und letztens hatte sie eben wegen nochmal sowas, aber halt intensiver, in Heidelberg eine OP und hat jetzt ihre vorderen 2 linken Schneidezähne und ihren linken Eckzahn und ihre Backenzähne verloren.
1: Alles wegen diesem Vitaminmangel?
0: Alles wegen Vitaminmangel und eben Knochenrückgang.
1: Okay, okay.
0: Das könnte auch genetisch sein, ich habe das vielleicht auch in 30 Jahren.
1: Krass, ist auch irgendwie...
0: Ja.
1: Viel Vitamine essen, Gemüse, Obst, vielleicht hilft das was.
0: Ja, und deshalb muss ihr jetzt in einer späteren OP, die glaube ich in ein paar Wochen oder Monaten ist, wird ihr dann ein Teil aus ihrem Oberschenkelknochen rausgenommen, mhm, und als Prothese da oben eingebaut, dass es sich wieder mit dem oberen Kieferknochen verbindet.
1: Ja, guck, aber das hab ich vorhin auch erzählt. Mir fehlt gerade auch ein Zahn, der vor 10 Monaten gezogen wurde. Und letzte Woche hatte ich eine OP, da wurde das Gleiche gemacht, aber mir wurde nicht aus meinem Knochen was genommen, sondern ich habe Schweineknochen in den Kiefer reingespritzt bekommen. Und das verbindet sich mit meinem Knochen und formt dann quasi wieder einen menschlichen Knochen. Also es wird komplett absorbiert und der Chirurg hat gesagt, in einem halben Jahr oder in einem Jahr oder so kann man gar nicht mehr feststellen, dass da Schweineknochen in meinem Knochen drin ist, weil das komplett quasi verarbeitet wird und zu einem menschlichen Knochen wird. Das ist schon irre, oder?
0: Ja, musst du dann Pillen nehmen?
1: Also nee, ich habe also nach der OP habe ich halt so Antibiotikum nehmen müssen und halt Schmerztabletten, weil es wehgetan hat. Aber nee, also da ist jetzt ein Implantat drin, so, und in einem halben Jahr erst, wenn das halt sich verbunden hat und dann Knochen wieder ist, genug Knochen ist, dann wird da so eine Schraube eingedreht, glaube ich, und dann kann man da drauf wie du gesagt hast, Keramik oder Kunststoff oder was auch immer für einen Zahn draufsetzen. So weit bin ich noch nicht. Das ist also, es ist eine Odyssee.
0: Das ist krass, Digga. Ja,
1: also wirklich, also Zähne sind auch crazy. Und du hast noch eine Geschichte von deiner Schwester angeteasert.
0: Ja. So bei uns in der ganzen Familie, außer bei meinem Vater, wir verlieren unsere Milchzähne sehr spät. So, ich bin jetzt 14 und ich habe immer noch irgendwo in meinem Gebiss ein paar Milchzähne drin.
1: Wirklich?
0: Ja. Bei meiner Schwester war das aber so extrem, dass ihre bleibenden Zähne schon so richtig verformt wurden, weil ihre Milchzähne noch drin waren.
1: Was hat sich verformt, sorry?
0: Ihre bleibenden Zähne.
1: Wirklich?
0: Ja, die nachkommenden Zähne haben sich verformt, weil ihre normalen, also Milchzähne, nicht schnell genug rausgegangen sind.
1: Kann man die nicht rausziehen? Dann?
0: Ja, genau deshalb wurden sie eher rausgezogen.
1: Okay, aber du hast deine auch noch mit 14 jetzt oder ein paar?
0: Ja, ich habe meine auch noch.
1: Und willst du die dann rausziehen lassen?
0: Kommt drauf an. So, wenn die jetzt noch rauskommen, aber ich weiß nicht genau, welche das sind. So, ich habe einfach aufgehört zu zählen, weil es so wenige waren. Für einen so langen Zeitraum.
1: Denkt man ja auch nicht so richtig drüber nach, ne? Irgendwann.
0: Ja.
1: Würde es?
0: So ab 10 war eigentlich schon dieser Hype, oh mein Gott, ich hab einen Zahn, der wackelt, ist dieser Hype eigentlich auch schon wieder weg.
1: Der Hype ist weg, ne? Komm, okay.
0: So, oh nee, jetzt kann ich wieder für 3 Wochen kein Brot essen.
1: Cornelius, kommt, wenn du jetzt mit 14 noch einen Zahn verlierst, kommt dann noch die Zahnfee?
0: Keine Ahnung, ich hätte nie an die Zahnfee geglaubt.
1: Aber hast du was gekriegt, wenn deine Zähne ausgefallen sind?
0: Playmobil-Set.
1: Ja, siehst du? Guck mal, jetzt bist du 14. Du könntest dir GTA 6 wünschen oder so von der Zahnfee.
0: Na. Mir wurde, erstens, meine Konsole ist zu scheiße. Zweitens, mir wurde meine Konsole weggenommen, weil ich letztes Jahr zu viel geschwänzt habe. Und jetzt muss ich erst wieder eine gute Note schreiben, bevor ich sie wieder haben kann.
1: Oh mein Gott. Da habe ich ja wirklich ins Schwarze getroffen. Aber dann, guck mal, das könnte, also ich glaube, die meisten verlieren ihre Milchzähne ja schon auf jeden Fall so, also bis 10 sind die meistens weg, ne? Also deswegen, ja. Die Vorstellung, dass mit 14 die Zahnfee kommt, finde ich irgendwie leider ein bisschen lustig. Ich würde da an deiner Stelle, würde ich da komplett drauf gehen. Du musst jetzt anfangen, an den Zähnen so selber ein bisschen zu wackeln. Keine Ahnung, wie alt war ich, 7 oder so, mit Wackelzahn. Man hat dann ja auch extra ein bisschen gewackelt, weil man Bock hatte, dass die rausfallen und dass man was kriegt. Da musst du jetzt komplett alles dafür geben, dass du deine Konsole wieder kriegst. Was hast du für eine Konsole?
0: Eine Xbox One.
1: Xbox One, ja.
0: Ja.
1: Pass auf, also, du gehst heute Abend ins Bett. Fängst an, deinen Milchzahn zu wackeln. Das will ja,
0: aber ich weiß halt nicht, welche Zähne meine Milchzähne sind. Und da habe ich Angst, dass ich mir dann denke, ist das ein Milchzahn?
1: Ich glaube, an einem Festen kannst du nicht so sehr ruckeln, dass du ihn lose kriegst. Aber der Wunsch nach der Xbox kann es natürlich, da weiß ich nicht, wer weiß. Okay, vielleicht ist das sehr schlechter Medical Advice von einem Dulli im Radio um 23.20 Uhr, den du nicht unbedingt annehmen solltest. Aber ich will einfach, dass du deine Konsole wieder kriegst. Das ist jetzt auf jeden Fall ein Ziel von mir.
0: Da muss ich halt einfach gute Noten schreiben.
1: Ja, und vielleicht nicht schwänzen. Warum schwänzst du?
0: Ich habe geschwänzt, weil die Lehrer einfach absolut abfuck waren, wirklich. Mhm. Und vor allen Dingen, mein Klassenlehrer, dem seine halbe Gesichtshälfte war für die ersten 3 Viertel des Jahres, war einfach gelähmt, weshalb er im Krankenhaus war.
1: Okay, das heißt, bedeutet, Unterricht ist ausgefallen.
0: Ja, yeah, aber halt Physik und Chemie. Das waren 2 Doppelstunden pro Woche.
1: Aha.
0: Das heißt, ich hatte riesige Lücken. Überall in meinem Stundenplan, vor allen Dingen mittwochs, hatte ich immer erster, zweite frei. Und da habe ich mir halt immer gedacht, so um 7 Uhr, ich kann doch jetzt wieder einpennen. Und ja. Bin dann um 10 aufgewacht. Und dann habe ich mir gedacht, jetzt lohnt sich's eh nicht.
1: Ja, ich verstehe es auf eine Art. Ausschlafen ist viel wert, aber dann kommt man natürlich dann in die Situation, dass man Ärger bekommt und seine Konsole verliert. Also es ist ja jetzt auch schon 23.20 Uhr und wir reden noch miteinander. Nicht, dass du morgen, hast du morgen Schule, ja?
0: Ja, und ich habe morgen mündliche Abfrage in Bio, let's go.
1: Let's go. Cornelius, vielleicht ist das der Moment, wo du es nochmal versuchst mit dem Schlafen.
0: Na, ich höre weiter.
1: Okay, alles klar. Danke für deine Family Stories und auch deine Xbox Story, die hat mich sehr unterhalten. 030 30 31 3 mal die 0. Vielleicht fehlt euch ja was. Also mein Hauptwunsch ist, dass noch jemand anruft, der keinen Blinddarm mehr hat. Du hast deinen Blinddarm noch, Cornelius.
0: Ja, aber eine Klassenkameradin von mir hat den nicht mehr.
1: Okay, du kannst einfach Geschichten erzählen von anderen Leuten. Wie war es bei deinem Klassenkameraden?
0: Keine Ahnung, die hat mir nicht sehr viel erzählt. Einfach, ja, ich habe keinen Blinddarm mehr an irgendeinem random Tag, nachdem sie eine Woche weg war.
1: Ah, okay. Ja, das hat sie wahrscheinlich Bauchschmerzen gehabt. Ich erinnere mich daran, dass das in der Schulzeit häufiger war, dass Leute gefehlt haben und dann war es so, wo warst du? Ah ja, Blinddarm ist raus. Und irgendwie habe ich mir das auch immer gewünscht. Naja, 030 30 31 3 mal die 0. Ruft gerne mal an im Blue Moon. Cornelius, ich sage gute Nacht.
0: Gute Nacht. Ich wünsche dir auch sehr grausige Storys.
1: Ja, danke.
0: So blutig wie möglich, dass es richtig schön unterhaltsam ist.
1: Perfekt, dass du extrem gut schlafen kannst.
0: Ja.
1: Perfekt. Ich danke dir.
0: Ciao.
1: Bis dann, ciao.
0: Gute Nacht.
1: Ich will es ja auch. Ich bin ehrlich. Also, Stories, bisschen Splatter, bisschen Drama, bisschen Clickbait, bisschen TikTok. Oh mein Gott, mir wurde der Blinddarm rausgenommen, als ich auf 40.000 Fuß auf dem Weg nach Amerika keine Zeit mehr, und dann hat man mir den Bauch aufgeschnitten im Flugzeug. Also, das ist keine echte Story, das ist, was ich mir wünsche. Aber ich bin happy, wenn ihr anruft und mir erzählt, was aus eurem Körper schon mal rausgenommen wurde. Also, sind es auch die Mandeln wie bei Jana? Ist es auch die Vorhaut wie bei Robert? Das war der erste Anrufer. Ich konnte es nicht glauben. Das ist der erste Anrufer ever. Das ist mein erster Blue Moon, Leute. Und der erste Anrufer, den ich hatte, war Robert, der mir erzählt hat, dass seine Vorhaut abgeschnitten wurde. Aber das hat natürlich auch irgendwo hier das Level gesetzt für den restlichen Abend, und ich werde ihm für immer dankbar sein, Robert, für diese Geschichte. Was fehlt euch? Eileen war es, der Blinddarm. Sie hatte morgens ein bisschen Bauchschmerzen, ist noch reiten gegangen und meinte dann zu ihrer Mutter, ja, ich habe jetzt hier ein paar Ibus geknallt, funktioniert irgendwie nicht, ich habe immer noch Bauchschmerzen, was machen wir jetzt? Die Mutti hat gesagt, wir machen erstmal nix, und dann spätabends hat sie gesagt, ah, lass mich hier mal in deinen Bauch drücken. Oh, es tut sehr doll weh. Lass doch mal ins Krankenhaus fahren. Und dann ist sie an allen Rentnerinnen und Rentnern vorbei in der Notaufnahme und hat sofort den Blinddarm rausgeschnitten bekommen. Und es war ihr noch unangenehm, dass sie sich quasi an den Rentnern vorgedrängelt hat. Finde ich eine crazy Story. Und jetzt hat Thomas angerufen aus Bad Kreuznach. Hallo, Thomas.
2: Hallo.
1: Hallo, hallo.
2: Ja.
1: Ui, deine Verbindung ist eher so mittel.
2: Ja. Ich weiß, ich bin im Auto.
1: Du bist im Auto. Wo bist du unterwegs?
2: Auf der A49.
1: A49
2: Kassel.
1: Kassel.
2: Ja, auf dem Weg nach Kassel.
1: Auf dem Weg nach Kassel. Gute Fahrt. Und sag mal, dir fehlt auch der Blinddarm.
2: Ja.
1: Was da passiert?
2: Keine Ahnung. Da war das Jahre, erste Schulklasse.
1: Okay.
2: Und keine Erinnerung mehr.
1: Okay, das ist jetzt ein bisschen mau. Hast du sonst noch eine Story von...
2: Ja gut, mir fehlt der Fingernagel, den habe ich mir abgeschleift.
1: Fingernagel abgeschliffen?
2: Ja.
1: Warum?
2: Eigene Blödheit.
1: Eigene Blödheit. Meistens, ne?
2: Das ja, am Schleifstein einen Bohrer geschliffen und hat aufgepasst.
1: Fingernagel weg. Ist das dein Job?
2: Nee, ich bin werdender Lehrer.
1: Du bist werdender Lehrer, okay. Und Schleifstein? Nee,
2: nein. Ich bin gelernter Landmaschinenmechaniker.
1: Okay.
2: Und den Bohrer musste ich anschleifen in meiner Lehrzeit.
1: Ah ja, okay.
2: Ja.
1: Also hat es doch mit deinem Job zu tun. Also du bist jetzt...
2: Ja.
1: Ja, okay. Und seitdem hast du keinen Fingernagel. An welchem Finger?
2: Daumen, rechte Daumen.
1: Ah, krass.
2: Ja, und da haben sie mir dann von meinem linken Arm, vom Unterarm, ein Stück Haut draufgesetzt.
1: Weil, okay, warum?
2: Weil, so wie sie zu mir sagte, direkt unter meinem Fingernagel ist mein Knochen.
1: Ah.
2: Und als kleiner Schutz haben sie um meinem linken Arm ein Stück Haut auf den Daumen gesetzt.
1: Ach, okay, wow. Das finde ich krass. Also, das heißt, du hast einen Daumen, wo halt Nagel ist, und der rechte Daumen ist, da ist Haut. Einfach nur Haut. Ah, krass.
2: Ja.
1: Und schränkt das irgendwie ein? Jetzt frage ich mich, warum haben wir überhaupt Fingernägel?
2: Ja, das habe ich mich auch gefragt. Aber es schränkt mich nicht ein. Nur, es ist witzig, ich muss den Daumen rasieren.
1: Du musst deinen Daumen rasieren?
2: Ah ja, durch meine, ich habe schwarze, also braune Haare und Haare.
1: Und das wächst jetzt einfach da weiter?
2: Ja.
1: Oh mein Gott.
2: Also ich muss den Daumen rasieren.
1: Es tut mir leid, dass ich über dein Schicksal lache, aber es unter...
2: Ja gut, ich lache selbst.
1: Was?
2: Ich lache selbst drüber.
1: Ja. Ja. Und wie häufig rasierst du deinen Daumen?
2: Fast täglich.
1: Fast täglich? Bist du ein sehr haariger Mensch, Thomas?
2: Das nicht, aber ich sehe dunkle Haare.
1: Ah, okay. Und naja, es
2: sieht ja immer blöd aus.
1: Das sieht schon blöd aus, ne? Wenn man dann irgendwie beim Supermarkt fährst du so mit deinem Einkaufswagen und dann wächst da so ein kleines Haarbüschel aus dem Daumen. Das, ja, verstehe ich. Dass man das nicht möchte. Krass, ja. Was es alles gibt, Thomas.
2: Ja.
1: Wow. Das ist ja viel besser als eine Blinddarmgeschichte.
2: Ja. Vor allen Dingen lustig.
1: Thomas, der sich seinen Daumen rasiert.
2: Ja.
1: Ich würde gerne länger mit dir telefonieren, denn die Verbindung ist ein bisschen kacke. Die A46 ja. Richtung Kassel performt nicht. Aber ich werde, das wird eine meiner Highlight-Geschichten des Abends, das kann ich dir sagen, Thomas. Deswegen danke ich dir extrem, dass du angerufen hast.
2: Bitte, bitte. Dankeschön.
1: Dann komm gut an nach Kassel.
2: Und Dankeschön und einen schönen Abend noch.
1: Vielen Dank, bis dann. Tschüssi.
2: Bis dann. Ciao, ciao.
1: Wow. Thomas rasiert sich seinen Daumen, weil ihm der Nagel fehlt und da Haut eingesetzt wurde von einer Stelle, wo vorher Haare gewachsen sind. Der Körper ist auch ein freaky Beast, Alter. Oh mein Gott. 030 30 31 dreimal die 0. Was musste euer Körper schon hergeben? Ist das Thema meines ersten Blue Moons. Ich bin Ben. Ich bin hier normalerweise in der Frühschicht auf Fritz. Aber ich muss sagen, das macht ja ganz viel Spaß, mit euch hier zusammen über dieses Thema zu quatschen, was euer Körper schon hergeben musste. Ob es Mandeln sind, die Gallenblase, sind der Blinddarm oder halt jetzt der Fingernagel, an dem jetzt Haut wächst. Ich spreche jetzt mit einem Anrufer, dessen Name nicht gesagt werden darf. Hier steht anonym aus Hütte, Eisenhüttenstadt. Hallöchen. Hallo?
3: Hallo.
1: Hey, willst du dir einen Namen ausdenken? Dann kann ich dich so ein bisschen ansprechen.
3: Such du dir einen Namen aus.
1: Dann heißt du...
3: Max.
1: Max, perfekt.
3: Max Mustermann.
1: Max Mustermann. Hi, hallo Max, schön, dass du angerufen hast, 030 30 31 30 0. Halbe Stunde geht dieser Blue Moon noch. Wir reden den ganzen Abend darüber, was unsere Körper schon so hergegeben haben. Was ist es bei dir, Max?
3: Ich hatte bösen Knochenkrebs.
1: Krass.
3: Ja, und da wurde mir jetzt, also nicht jetzt, aber schon ein paar Jahre her, über 21 Zentimeter von meinen Knochen weggenommen, also vom Oberarm.
1: Weil der Tumor da drinne war, oder?
3: Ja, der hatte es, den zerfressen.
1: Krass.
3: Den Knochen.
1: Mhm. Und?
3: Und etliche Chemos und sowas alles.
1: Also Chemos macht man zuerst und dann, wenn es nicht hilft, nimmt man was zum Knochen
3: zuerst,
1: weg, oder?
3: Naja, zuerst mal ein Chemos und dann wurde der Knochen rausgenommen, weil die Chemo nicht angeschlagen hat.
1: Mhm.
3: Dadurch ist er weiter gewachsen. Ja, und dann haben sie halt 21 cm vom Oberarm plus dieses komische Gelenk da oben rausgenommen.
1: Und hast du jetzt eine Prothese, oder?
3: Ja. Also das ist ein künstlicher Arm, so ungefähr. Also künstlicher Knochen.
1: Ach krass, also der Arm sieht von außen so aus wie vorher, aber du hast jetzt auch ein Implantat oder wie nennt man das?
3: Ja, so ein Eisengestell ist das.
1: Ah ja. Und wie fühlt sich das an?
3: Ja, ganz normal eigentlich, aber oder halt eingeschränkt. Also ich bin eingeschränkt, sagen wir mal so.
1: Du bist deswegen jetzt eingeschränkt?
3: Ja, ich kann meinen Arm nicht mehr nach oben bewegen.
1: Mhm.
3: Und ja, weil mir auch da und so ein Muskel auch noch entfernt wurde.
1: Ah, okay.
3: Der Muskel, der führt, dass man den Arm nach oben nehmen kann.
1: Mhm. In der Schulter oder wo ist der Muskel?
3: Ja, von der Schulter aus Richtung Arm runter.
1: Mhm.
3: Auf der Außenseite.
1: Wie alt warst du, als das losging?
3: Ach, Jemini. 22.
1: Und wie alt bist du jetzt?
3: 39.
1: Und das ist aber jetzt, also das heißt, nee, wann wurde dir der Knochen aus dem Arm genommen?
3: Moment, das muss ich erst nochmal überlegen. Das war 2010.
1: Okay, also jetzt komme ich auch mit den Zahlen durcheinander. Also wie lange hat dich das Thema komplett beschäftigt?
3: Wie beschäftigt?
1: Also wann hattest du quasi Diagnose Knochenkrebs und wann, wie viel später hattest du dann die OP, wo der Knochen aus dem Oberarm rausgenommen wurde?
3: Innerhalb von ein halbes Jahr.
1: Ah, okay. Das ging schnell.
3: Ich habe das nur festgestellt wegen Arbeit.
1: Wegen Arbeit?
3: Hm?
1: Wie?
3: Ich hatte damals, ich war damals Maurer und habe ständig 40 Kilo Säcke auf der Rüstung geschmissen.
1: Mhm.
3: Und dadurch ist dann halt mein also rechts und links, wie so eine Art Muskelkater war das. Ja, aber mein linker Arm, der ist dann immer vorne an die Hand, ist dann immer eingeschlafen.
1: Ah, okay. Und da hast du gedacht...
3: Und dann bin ich zum Arzt gegangen und dann da hatte ich eine Top-Ärztin und sie meinte dann packt man deine Sachen und geht jemand ins Krankenhaus. Und dann wurde alles untersucht und dann haben sie festgestellt, dass ich dann halt diesen Knochenkrebs habe.
1: Wow. Krass. Und jetzt sind wir 16 Jahre später. Wie...
3: 5 Jahre später habe ich noch Lungenkrebs bekommen. Also.
1: Mann. Hatte das mit dem anderen zu tun? Also hat sich das irgendwie...
3: Ja, das waren Metastasen.
1: Okay. Ach, krass, Alter. Du hast Krebs zweimal besiegt, oder was?
3: Im Prinzip schon, ja.
1: Wow. Und also heute geht's dir gut, du hast keinen Krebs?
3: Ich hoffe nicht.
1: Ja, ich auch. Ey, das ist krass, ey.
3: Und durch diesen, also dieser Lungenkrebs wurde bloß entdeckt, weil ich eine andere Arbeit gemacht habe.
1: Aha.
3: Und wollte eigentlich nur voll krank machen.
1: Hör auf.
3: Ja, das...
1: Oh mein Gott.
3: Ich habe damals eine Top-Frau kennengelernt,
1: mhm,
3: und wollte eigentlich nur vollkrank machen, um dass wir uns näher kennenlernen.
1: Mhm.
3: Ja, und dann war ich beim Arzt und dann meinte, pack mal deine Sachen.
1: Alter, und du kannst es ja schon.
3: Du kannst wieder ins Krankenhaus.
1: Ja.
3: Dann habe ich mit ihr geschrieben. Ja, hab ihr einen Schlüssel gegeben, kannst du mal bitte auf meine Katze aufpassen und ich muss ins Krankenhaus. Und auf Wiedersehen.
1: Wow. Und aber kanntet ihr euch da schon? Also wie gut kanntet ihr euch da schon?
3: Ja, ein bisschen kannten wir uns schon.
1: Okay. Und die hat auf deine Katze aufgepasst?
3: Ja.
1: Nett. Wow. Ey. Also, es ist schon interessant, dass wir also von haha, Blinddarm raus zu Dicker, mir wurden Knochen aus dem Arm genommen, weil ich Knochenkrebs hatte. Also wir haben schon eine kleine Reise gemacht hier heute Abend.
3: Das glaube ich.
1: Ja.
3: Und ich habe trotzdem, wenn ich das mal so sagen darf, mhm, 15 Jahre weiter auf dem Bau gearbeitet als Maurer.
1: Boah.
3: Trotz diesen...
1: Wie geht das? Also du meinst doch, du kannst deinen Arm nicht vernünftig heben oder gar nicht heben.
3: Naja, nicht gar nicht. Also bis Brusthöhe geht das nur.
1: Okay. Aber stelle ich mir schon jetzt nicht die besten Voraussetzungen vor für einen Maurer.
3: Das stimmt allerdings.
1: Hm.
3: Aber ich hab's geschafft.
1: Krass, ey. Und jetzt machst du aber was anderes.
3: Na, jetzt bin ich momentan arbeitslos, ja.
1: Okay.
3: Weil die Bandscheibe sagt jetzt nein.
1: Ja, wahrscheinlich hast du die halt krass belasten müssen, weil du halt alles irgendwie anders stemmen musst, weil dir im rechten Arm halt die Kraft irgendwie halt fehlt, oder?
3: Ja, das kann gut möglich sein.
1: Okay, na dann wünschen wir dir auf jeden Fall eine gute Besserung. Und also, ja, Willst du, also als was würdest du gerne arbeiten? Wahrscheinlich jetzt dann Handwerk eher nicht mehr?
3: Das würde ich gerne, ja, aber das funktioniert nicht mehr.
1: Ja.
3: Also früher habe ich 42 Kilo Säcke auf der Schulter genommen und bin losgelaufen. Jetzt habe ich nicht mal 25 Kilo Säcke mehr.
1: Das ist auch schwer. Ja, okay. Aber das, also, wir wissen ja warum. Ne?
3: Ja.
1: Okay.
3: Da muss ich erstmal gucken, wo die Reise hinführt.
1: Oh Mann, ey. Dann ja, alles Gute für deinen Weg, dass du einen coolen Weg findest. Und also ich, wir haben jetzt, was steht hier? 10 Minuten miteinander gequatscht ungefähr. Ich finde, du hast eine doch irgendwie eine sehr positive, optimistische Ausstrahlung irgendwie in dem, wie du das erzählst. Du bist schon auch irgendwie ein Macher, oder?
3: Ja. Man darf auch bei sowas nicht, also egal, was das für eine Krankheit ist.
1: Aha.
3: Ich denke mal, da werden auch jetzt andere anrufen oder sowas.
1: Mhm.
3: Man darf die Hoffnung am Leben nicht, wie soll man sagen?
1: Aufgeben.
3: Genau, aufgeben.
1: Mhm.
3: Also ich stand wirklich da und hatte Chemo bekommen, habe halt dieses, wie soll ich das sagen, das erfahren.
1: Mhm.
3: Das war mitten in der Nacht, das war irgendwann um 10 Uhr, haben sie mir erzählt, dass ich das sowas habe.
1: Mhm.
3: Aber die Lebensfreude, die dürfte man echt nicht verlieren.
1: Ja, finde ich.
3: Klar, tut man erst, ich sag mal, ich habe 10 Minuten oder 20 Minuten geheult drüber.
1: Ja, was soll man, wie soll man sonst reagieren? Ey, also, man freut sich ja nicht.
3: Weil ich nicht wusste, wie es jetzt so weitergeht oder
1: ja,
3: was nur passiert. Aber dann habe ich drüber gedacht und dachte so, ja gut, hier gibt es ja Ärzte, also die werden das schon irgendwie hinbekommen.
1: Ja, und sie haben es hinbekommen.
3: Die haben es hinbekommen und ich lebe immer noch.
1: Hammer, ey. Richtig gut.
3: Ja, und manche machen sich da halt über den Kopf wegen ihrer Haare. Dann dachte ich mir auch so, ja gut, Haare ist nicht das Schlimme.
1: Was meinst du?
3: Wegen der Chemo.
1: Ach so, ja, ja. Ja,
3: dann
1: ja.
3: Verliert man ja die Haare.
1: Stimmt, ja. Macht bestimmt auch keinen Spaß, aber es ist ja für, also man macht es ja, weil es einem danach hoffentlich wieder gut geht, wieder gut gehen wird.
3: Ja. Und wie gesagt, ich lebe immer noch.
1: Sehr, sehr schön. Was sagt man darauf? Das ist auch, ja.
3: Ja, das ist ein schwieriges Thema.
1: Das ist wirklich so. Aber wie gesagt, du hast, also Lebensfreude strahlst du aus und ja. Ich wünsche dir alles Gute für deinen Weg. Also du wirst schon den Weg gehen, lieber Max.
3: Ja, muss.
1: Muss, ne? Ey, vielen lieben Dank für deinen Anruf. Sind wir nochmal deep geworden hier um 20 vor 12 auf den Donnerstag. Danke.
3: Ja, ich danke.
1: Mach's gut, bis dann.
3: Ja.
1: Tschüssi. Tschüss. Das ist doch das Tolle am Blue Moon, Leute. Das ist doch das Tolle. Wir haben die Möglichkeit, einfach miteinander zu quatschen. Und manchmal geht die Reise halt auch dahin, wo es ein bisschen deeper wird, wie gerade bei Max, Name von der Redaktion geändert. Anonymer Anrufer aus Eisenhüttenstadt. Wir sind live, das ist der Blue Moon aus Potsdam für halb Deutschland. Wir sind live in Hessen, in Baden-Württemberg, im Saarland, in Rheinland-Pfalz und in Berlin und Brandenburg und überall in Deutschland, wo ihr über die ARD Sounds App vielleicht zuhört, wenn ihr nicht im Radio uns hört. Leute, ich bin Ben, ich mache den Blue Moon heute zum ersten Mal. Es macht mir extrem viel Spaß. Ich liebe am Blue Moon, dass man nicht weiß, wo es hingeht. Dass halt, ja, dass es live ist, dass wir miteinander reden und Storys austauschen und mein Plan war heute, ein bisschen eine Gaga-Sendung zu machen. Habt ihr noch Blinddarm? Das war mein Themenvorschlag an die Redaktion, als ich gefragt wurde, kannst du heute einspringen? Hab ich gesagt, ja. Ich möchte die Leute fragen, ob sie noch Blinddarm haben. Und im Zweifel Geschichten hören, wie sie ihren Blinddarm verloren haben. Und was wir seitdem alles gehört haben. Also Das Thema ist, was musste euer Körper schon hergeben? Alles Mögliche, ohne dass wir leben können. Zähne, Mandeln, Gallenblase haben wir schon gehört. Blinddarm haben wir auch gehört, bisher zweimal aber nur. Aber es sind viele coole Storys gekommen. Deswegen, wir haben jetzt noch eine Viertelstunde und deswegen würde ich gerne, sehr, sehr gerne zum Beispiel noch eine Blinddarm-Story hören. Gerade von Max, wo es ein bisschen deeper wurde, aber trotzdem auch sehr, ja, sehr optimistisch. Hat mich sehr beeindruckt, muss ich wirklich sagen, das Gespräch mit Max gerade. Aber ich bin bereit, auch jetzt hier weiterzumachen mit einer Quatschgeschichte. Also 030 30 31 3x die 0. Habt ihr euren Blinddarm vielleicht verloren auf spektakuläre Weise? Wart ihr auf Reisen in Australien, als es auf einmal wehgetan habt? Und ihr habt das australische Gesundheitssystem so mal kennengelernt, wie es da so ist. Oder in Amerika. Und ihr hattet keine Auslandskrankenversicherung und müsst jetzt immer noch eure Schulden bezahlen an das teure amerikanische Gesundheitswesen. Könnte auch eine Story sein. Ich weiß nicht. Da steckt viel drin. Wir haben allerdings heute noch nicht so viel rausgeholt. Deswegen, wenn ihr zum Beispiel euren Blinddarm nicht mehr habt und dazu eine Story habt, ruft mal gerne an. 030 30 31 3x die 0. Der Blue Moon auf Fritz und auf das Ding. Eine Viertelstunde noch bis 0 Uhr. Bin ich hier live. Und Quatsch mit euch. 030 30 31 3x die 0. Aber Blinddarm, wie gesagt, ist nicht, wir sind nicht limited to Blinddarm. Wir können wirklich über alles Mögliche reden. Zähne sehr oft heute. Also mit den Zähnen machen wir auch was mit. Ist mir jetzt heute auch nochmal ein bisschen bewusst geworden. Viele Leute, die Weisheitszähne gezogen gekriegt haben. Ja, Cornelius mit der crazy Geschichte von seiner Oma, die durch den Sturz ihr komplettes Gebiss sich zerstört hat. Auch insane. Mir fehlt ein Zahn. Der wurde mir vor 10 Monaten gezogen. Der sollte eigentlich gerettet werden. Hat der Chirurg halt irgendwie aufgeschnitten an der Seite und gesagt, nö, kann man nicht mehr retten. Pech gehabt. Ich würde den jetzt rausziehen oder den kranken Zahn wieder zunähen. Sie dürfen entscheiden. Ja, okay. Dann nehmen wir ihn halt raus. Und seitdem habe ich eine Zahnlücke. Zum Glück sehr weit hinten. Wenn das vorne wäre und ich hätte jetzt seit 10, 11 Monaten eine Zahnlücke vorne, wäre mir, glaube ich, wirklich unangenehm. Aber da hätte man bestimmt dann auch irgendwas reinstecken können oder so. I don't know. Leute, ich bin Ben und ich freue mich, wenn ihr anruft. 030 30 31 3 0. Habt ihr Stories, was euer Körper schon mal hergeben musste? Vielleicht auch als Kind, ne? Wirklich mal mit dem Fahrrad richtig oll hingepackt. Ich habe mich mal hingepackt mit dem Fahrrad und hatte so eine heftige Gehirnerschütterung, dass ich kotzen musste. Das war auch spaßig, aber ich habe keinen Zahn verloren. Höchstens ein paar Gehirnzellen. Aber fürs Radio hat es gereicht. 030 30 31 3x die 0. Was sind eure Storys? Was musste euer Körper hergeben? Wir machen eine Art Inventur. Womit können wir auskommen? Also was kann fehlen, ohne dass es zum Problem wird? 030 30 31 3x die 0. Bei Eileen fand ich, sie hat die Geschichte mit dem Blinddarm erzählt, schon interessant, dass ihre Mutter diesen Trick kannte, dass man, wenn man so reindrückt an der Stelle vom Blinddarm und dann raus, also wenn man mit Fingern so in den Bauch drückt, und wenn man den wegnimmt, die Finger, dass es dann, wenn es dann weh tut, dass es eine Blinddarmentzündung sein kann. Wusste ich auch nicht, habe ich wieder was gelernt. Jetzt hat Minel angerufen. Schön, dass du angerufen hast. Hallo Minel.
4: Hi, servus.
1: Servus, von wo rufst du an?
4: Ich rufe aus Neu-Ulm an.
1: Neu-Ulm, Tachchen, schön, ja, dass du da bist.
4: Servus. Ja, ich hoffe, man hört das im Hintergrund nicht, weil ich habe gehört, das ist im Radio und ich bin jetzt gerade noch im Auto.
1: Also wenn du das Radio ausmachst, dann hört man es nicht. Also alles gut, es klingt gar nicht gerade ziemlich normal. Ja. Was hast du für eine Story?
4: Ich bin vor circa einem Jahr an Colitis ulcerosa erkrankt.
1: Was ist das?
4: Das ist so eine chronisch entzündliche Darmerkrankung. Mhm. Und ja, seitdem ziemlich, also das ist so mit Blut im Stuhl und so eine Geschichte irgendwie. Mhm. Und ja, auch mit Schmerzen verbunden, viel oft auf Toilette und so Zeug.
1: Boah, Kacke, wie alt bist du?
4: 20.
1: Ja, will man sich mit 20 nicht mit auseinandersetzen mit sowas, ne?
4: Nee.
1: Aber kann man sich nicht aussuchen.
4: ist so, wie es ist.
1: Ja, ist so, wie es ist.
4: Ja.
1: Und, aber dir wurde nichts wegoperiert, in dem Sinne, dass es jetzt der Darm ist einfach immer entzündet.
4: Das ist ziemlich frisch noch, eigentlich so seit circa einem Jahr jetzt. Und ich bin jetzt in einer Studie drin, in der Uniklinik in Ulm.
1: Okay.
4: Und da bin ich halt, die testen also Medikamente, aber bei einem hat es irgendwie nicht geklappt und deswegen mussten wir jetzt umsteigen auf ein anderes Medikament.
1: Krass.
4: Genau.
1: Ey, das erinnert mich an eine Geschichte von einem Kollegen, dessen Freundin hat Crohn, also Morbus Crohn, und bei der war das, also, oh mein Gott, vielleicht soll ich das nicht erzählen, aber die ist auch Ende 20 und der hat man jetzt, glaube ich, einen Teil vom Darm entfernt und sie hat jetzt einen künstlichen Darmausgang mit Ende 20 und ihre Lebensqualität ist viel besser, weil sie nicht mehr ständig diese Entzündung hat.
4: Ja, es ist ziemlich nervig. Also du wachst auf, eigentlich teilweise gar nicht, weil du es möchtest, sondern einfach, weil du musst. Die einzig positive Sache daran ist, dass du quasi früh aufstehst und weil du aufstehen musst. Du denkst dir quasi gar nicht, okay, ich muss noch im Bett, ich will noch im Bett ein bisschen bleiben und eigentlich noch schlafen. Du musst einfach sofort aufstehen auf die Toilette.
1: Ja, das ist
4: da führt kein Weg dran vorbei.
1: Ja. Und also, wie sehr schränkt es dich ein in deinem Leben, was du vorher hattest?
4: Schon sehr. Also wenn mein Freund draußen ist, mal so längere Zeit über, dann merkt man, irgendwann muss man auf die Toilette und dann ist man so mehr oder weniger darauf angewiesen.
1: Das heißt, du hast immer im Kopf so einen kleinen Radar, wo ist jetzt hier das nächste Klo?
4: Ja, auf jeden Fall, auf jeden Fall. Das ist manchmal auch dadurch, dass die Entzündung gerade eher so im Enddarm ist, soweit ich weiß, ich kenne mich damit auch noch nicht so gut aus, ist gerade dann, wenn du auf die Toilette musst und du nicht kannst und du es quasi zurückhältst, wird die Stelle halt dementsprechend nochmal gereizt.
1: Ah, das, okay, also das heißt, zurückhalten macht es auch schlimmer.
4: Ja, manchmal ist es wirklich auch unerträglich. Also dann ist schon echt, gerade wenn du irgendwo in der Öffentlichkeit drin bist.
1: Ja, du weißt, okay, es kann zu jedem Zeitpunkt passieren und du kannst ja nicht, du kannst nicht immer sicher sein, dass du in der Nähe bist von einem Klo.
4: Ja, genau so ist es.
1: Und also Anfang 20 mit den Friends unterwegs sein, auch so was trinken gehen und so, es ist ja wahrscheinlich auch kacke, ne?
4: Ja, es geht. Also ich glaube, so gerade beim eher so, wenn es beim Essen ist, ist es, dann wird es problematisch. Irgendwann merkt man das schon. Ja.
1: Und
4: aber ich kann es jetzt nicht ändern, ist so.
1: Ja, das ist es. Also du machst ja schon total viel. Also wie viele Leute sind in einer Studie der Uniklinik, wo neue Medikamente ausprobiert werden? Also es ist ja schon... Das ist ja schon cool.
4: Ja, es sind auch wenige. Es ist echt wenige. Also von jung bis alt und die testen da, glaube ich, einfach die, wie gut halt welches Medikament wirkt. Also die Medikamente sind ja auch schon auf dem Markt.
1: Ach so, okay. Also es sind keine neuen Medikamente, sondern einfach andere Medikamente, die sonst für andere Sachen eingesetzt werden?
4: Ja. Ich weiß gerade nicht, wie die heißen, aber es sind auf jeden Fall Medikamente, die gibt es auch schon seit über 20 Jahren und sind den Ärzten dort auch bekannt. Ja, genau, und das wird dann halt so ausgetestet. Ich habe gerade die erste Infusion bekommen vor einer Woche. Und ja, so ist es. Jetzt gucken wir mal, wie es geht. Ich glaube, 3 Infusionen bekomme ich, danach bekomme ich Spritzen. Und dann gucken wir mal.
1: Oh Mann, ey. Ja, toi, toi, toi. Also...
4: Ja.
1: Also bei einer Entzündung ist es ja schon eigentlich auch so, dass es dann auch häufig Phasen gibt, wo es nicht entzündet ist oder wenig entzündet ist, oder?
4: Ja, das ist in Schüben. Ja. Das kommt manchmal, es war monatelang auch mal wieder so, dass es quasi wie als wäre es gar nicht gewesen.
1: Ja, okay. Dann drücke ich dir die Daumen, dass diese Phasen länger werden und die Medikamente irgendwie funktionieren für dich.
4: Ja, hoffe ich auch.
1: Okay. Dann danke für deinen Anruf.
4: Ja.
1: Lieber Minel. Dann eine schöne Nacht.
4: Gleichfalls, ebenso.
1: Mach's gut, bis dann. Ciao, ciao.
4: Ciao.
1: Ja, jetzt haben wir 23:53 Uhr. Also, wenn ihr noch eine schnelle Story habt von eurem Blinddarm oder anderen Körperteilen, Organen, die nicht mehr drin sind, dann jetzt anrufen. 030 30 31 3x0. Ansonsten würde ich jetzt einfach nochmal alles durchgehen, was wir hier gehört haben. Wir machen hier eine kleine Minimum Equipment List, wie beim Flugzeug. Wir gucken, was alles fehlen kann und uns geht es trotzdem soweit ganz gut. Wir reden seit 22 Uhr hier im Blue Moon genau über dieses Thema, was musste euer Körper schon hergeben. Und es hat mir extrem viel Spaß gemacht, weil ich habe viel über euch gelernt und aber auch über unseren Körper. Bei Robert war es die Vorhaut, die hat er mit 18 abgegeben. Ja, war irgendwie ein bisschen eng, hat er gesagt. Hat sich nicht so gut angefühlt. Hat das abschneiden lassen und er sagt auch, seitdem findet er es ästhetischer. Aber das ist seine Privatmeinung. Das war mein allererster Anrufer beim Blue Moon. Das ist mein erster Blue Moon und der erste Anrufer hat von seiner Vorhaut erzählt. I love it. Wir machen, wenn ich es nochmal mache, dann bitte nur so. Dann hat Julia erzählt, dass ihr die Gallenblase rausgenommen wurde. Bei Aline war es der Blinddarm. War ja eigentlich mein Wunsch, viele Blinddarmgeschichten zu hören. Weil ich glaube, da haben viele Leute viele crazy Stories. Aber ihre Story war auch crazy. Also wirklich quasi bis kurz vor Peng gewartet, dann noch ins Krankenhaus und dann direkt aufgeschnitten und rausgeholt, weil er kurz vorm Platzen war. What the fuck? Also Blinddarm, ich habe ihn noch. Ihr vielleicht auch. Aber wer weiß, wie lange. Er kann sich zu jedem Zeitpunkt melden und dann kommt er raus. Dann hat Maximilian sich gemeldet. Ihm wurde eine Sehne vom Arm ins Knie umgelegt, weil er hat sich beim Fußballspielen das Knie kaputt gemacht. Und die Sehne vom Arm konnte man da gut gebrauchen. Und im Arm, meinte er, hat die eh nicht so einen großartigen Sinn gehabt. Und er spürt es gar nicht im Arm, dass es jetzt anders ist. Bei Jana wurden die Mandeln rausgenommen als Kind. Das war gar nicht notwendig, hat sich im Nachhinein rausgestellt. Jetzt hat sie keine Mandeln, aber sie meinte, sie ist trotzdem nicht häufiger krank. Hamza wurden zwei Weisheitszähne entfernt. Olga wurde Haut vom Po weggemacht und auf den Bauch gelegt, weil sie hatte da eine krasse Verbrennung von ihrer, als sie noch Kind war. Und die beste Story des Abends kam von Thomas. Der hat sich Schleifstein den rechten Daumen kaputt gemacht, den Nagel ab und dann wurde ihm Haut vom Unterarm auf den Daumen gelegt, weil sonst wäre der Knochen exposed gewesen. Und dieser Daumen, da wachsen Haare und deswegen rasiert er sich jetzt seinen Daumen. Und das war der Blue Moon, Leute. Schön, dass ihr mitgemacht habt. Das war mein erster. Ich sage gute Nacht. Macht's gut. Und das hier ist Lana Del Rey. Das wollte ich noch sagen. Gute Nacht. Bis dann. Ich bin Ben.

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1: Um 0 Uhr mit Ramin Movazakian. Frankreichs Regierung reagiert auf die anhaltenden Schülerproteste und setzt kurzfristig mehr als 3000 Vertretungslehrer ein. Das hat Bildungsminister Geoffrey am Abend in einer Fernsehansprache angekündigt. Aus Paris, Julia Borotta.
2: Dank einer Software, die er bereits vor einem Jahr angefordert habe, sei es nun möglich, die Schulen zu identifizieren, die sich in einer problematischen Situation befinden. Es gibt 114 Gymnasien, die ich als rot bezeichnen würde, führte der Bildungsminister aus, und 400, die orange sind. Ob diese Ankündigung zur Beruhigung der Lage beitragen wird, ist fraglich. Die Schüler und Studierenden fordern weiter deutlich höhere Ausgaben für Bildung, die Abschaffung der zentralen und aus ihrer Sicht intransparenten Studienplatzvergabe und eine bessere Ausstattung der Schulen.
1: Wegen der Wohnungskrise in Spanien haben am Abend wieder zehntausende Menschen an Demonstrationen teilgenommen. Allein 20.000 Teilnehmer waren in Madrid auf der Straße. Sie erinnerten an die 87-jährige Seniorin, die vor zwei Wochen im Zuge einer Zwangsräumung von der Polizei aus ihrer Wohnung geholt worden war. Gestern ist sie gestorben. Der Fall hat für große Empörung gesorgt und die Aktionen der Protestbewegung für bezahlbaren Wohnraum verstärkt. Kanada feiert den Literaturnobelpreis für die Dichterin und Autorin Anne Carson. In einer ersten Reaktion beschrieb Carson den Gewinn des Nobelpreises als verrückt. Aus New York, Martin Ganzelmeier.
3: Als die Entscheidung aus Stockholm bekannt wurde, schliefen die meisten Kanadier noch. Einer der ersten, der gratulierte, war Kanadas Premierminister Mark Carney. Dank ihres Talents, ihrer Fantasie und ihres besonderen Stils hat die kanadische Dichterin Anne Carson die klassische Literatur neu erfunden, schrieb Carney in den sozialen Medien. Sie hat uralte Geschichten einer neuen Leserschaft vermittelt und unseren Blick auf Literatur verändert. Diese außerordentliche Auszeichnung ist für Kanada Grund zu großem Stolz, so Carney.
1: In Berngau in der Oberpfalz läuft momentan ein größerer Polizeieinsatz. Ein Mann hatte am Nachmittag bei einer Waffenkontrolle mehrere Schüsse abgegeben. Zwei Mitarbeiter des Landratsamts starben dabei, wie die Polizei am Abend bestätigte. Der mutmaßliche Schütze ist noch nicht festgenommen, heißt es. Er habe sich in seinem Wohnraum verschanzt, das von Spezialkräften umstellt sei, so eine Polizeisprecherin. Die Einwohner in Berngau werden gebeten, in ihren Wohnungen zu bleiben. Das Wetter für Deutschland. In der Nacht fällt ganz im Süden und an der Nordsee noch etwas Regen. Sonst ist es oft sternenklar. Die Tiefstwerte liegen bei 11 bis 2 Grad. Heute scheint im Süden und Südosten dann die Sonne und es bleibt bis zum Abend trocken. Im Nordwesten regnet es am Vormittag auch. Sonst ist es oft bewölkt. Die Temperaturen erreichen maximal 9 bis 17 Grad. Und noch die Zeit. Es ist gleich 0:03 Uhr.
4: 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Wir checken die Straßen und los geht's mit der A1 Lübeck-Hamburg. Auf der Norderelbbrücke kommt es in beiden Richtungen wegen Schwertransporten bis 5 Uhr zu kurzfristigen Sperrungen. A2 Dortmund Richtung Hannover zwischen Wunstorf, Lute und Garbsen 4 Kilometer Stau im Baustellenbereich. Die A3 Nürnberg Richtung Passau zwischen Passau Nord und Mitte wegen Bergungsarbeiten bis 1 Uhr dicht. Die A6 Mannheim Richtung Heilbronn zwischen Bad Rappenau und Heilbronn unter Eisesheim 3 Kilometer Stau. Die A29 Wilhelmshaven Richtung Ahlhorner Heide ist zwischen Oldenburg, Umstede und Kreuz Oldenburg-Ost wegen Bauarbeiten bis ca. 5 Uhr dicht. Umleitung über die U26. Die A36 Fienenburg Richtung Wolfenbüttel ist zwischen Osterwiek, Fienenburg-Ost und Fienenburg wegen der Nachbaustelle bis 5 Uhr gesperrt. Die A52 Mönchengladbach Richtung Düsseldorf ist zwischen Karst-Nord und Kreuz-Karst wegen Bauarbeiten bis 5 Uhr gesperrt. Die A448 Bochum-West Richtung Dortmund-Witten ist zwischen Tunnel Rombacher Hütte und Bochum-Süd wegen einer Fahrbahnerneuerung bis ca. 5 Uhr gesperrt. Und wir gucken nach München, denn auf Mittleren Ring, da sind der Effner-Tunnel, der Leuchtenberg-Tunnel, der Richard-Strauss-Tunnel und der Innsbrucker Ring-Tunnel wegen Wartungsarbeiten bis ca. 5:30 in beide Richtungen gesperrt. Das war's erstmal. Kommt gut durch.
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4: Mit Kerstin Breuer, schönen guten Morgen. Was ist schon wieder mit den Tunneln los hier? Gestern schon ultra viele Tunnelwartungsarbeiten. Ist das so ein Ding in der zweiten Oktoberwoche? Falls einer von euch da am Start ist, sagt Bescheid. Generell, wo auch immer ihr gerade hängt, wenn ihr mit uns hier durch die Nacht reist, sozusagen, meldet euch gerne mal rein und sagt, warum ihr wach seid. 0221 56789 111. Kommt gut durch.

Jason Derulo. What you say? Am Freitag, Leute, 12:15 ist gleich. Damit wuppen wir uns so langsam Richtung Wochenende. Und ich habe mir gedacht, deshalb machen wir ja auch so ein kleines Warm-up in der jungen Nacht heute. Weil, ihr wisst ja vielleicht inzwischen, ich bin privat persönlich sehr daran interessiert, was ihr immer so treibt. Und deshalb will ich wissen, wieso euer Wochenende geil wird. Also seht ihr vielleicht jemanden wieder, den ihr mögt? So, werdet ihr hardcore chillen und gar nichts machen oder macht ihr irgendwie einen coolen Ausflug, dann erzählt mir doch mal davon. Vielleicht inspiriert ja auch den einen oder anderen dann irgendwie so, was man am Wochenende noch so starten könnte. Gern per Sprachnachricht 0221 567 89 111. Ich kann euch auf jeden Fall sagen, ich freue mich auf die Geburtstagsparty meiner Schwester. Am Samstag ist das. Und es wird heavy, weil die hat, glaube ich, 100 Leute eingeladen. Und ich freue mich aufs Packen, weil nächste Woche geht's in den Urli.

voll gemein, aber ich weiß nicht, wie es euch geht. Ich wette, ihr kennt das auch so aus irgendeinem Verein oder, keine Ahnung, so Lehrer aus der Schule, wo voll oft sowas gesagt wurde, so sei doch kein Kevin, wenn sich jemand so ein bisschen dumm verhalten hat, ne? Wo dann der Name Kevin mit dämlich assoziiert wurde. Und ich frag mich wirklich, woher der Name diesen Ruf hat so, weil es ist ja ultra mies. Und vor allem, Leute, ist komplett Bullshit. Ich habe ein Gegenbeispiel für euch, eins von sehr, sehr vielen in dieser Welt. Weil Kevin heißt nämlich auch der Sänger von der Band Tame Impala. Und wenn wir jetzt einfach mal so davon ausgehen, dass jeder Kevin so cool ist, wie die Mucke von denen klingt, dann, Leute, ist Kevin King einfach. Hier sind Tame Impala mit Loser in der jungen Nacht.

0: 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Wir checken die Straßen und starten mit der A1 Lübeck-Hamburg auf der Norderelbbrücke. Da kommt es nämlich in beide Richtungen wegen Schwertransporten bis 5 Uhr zu kurzfristigen Sperrungen. Stau auf der A2 Dortmund Richtung Hannover zwischen Wunsdorf, Lute und Garbsen im Baustellenbereich auf 4 Kilometern. Die A6 Mannheim Richtung Heilbronn zwischen Bad Rappenau und Heilbronn-Untereisesheim 3 Kilometer Stau. Die A29 Wilhelmshaven Richtung Ahlhorner Heide zwischen Oldenburg-Umstede und Kreuz Oldenburg-Ost wegen Bauarbeiten bis 5 Uhr dicht. Umleitung gibt es über die U26. Die A36 Fienenburg Richtung Wolfenbüttel ist zwischen Osterwiek und Fienenburg-Ost und Fienenburg wegen einer Nachtbaustelle bis ca. 5 Uhr gesperrt. Die A52 Mönchengladbach Richtung Düsseldorf ist zwischen Karst Nord und Kreuz Karst wegen Bauarbeiten bis ca. 5 Uhr gesperrt. Die A448 Bochum-West Richtung Dortmund-Witten ist zwischen Tunnel Rombacher Hütte und Bochum-Süd wegen einer Fahrbahnerneuerung bis ca. 5 Uhr gesperrt. Und wir gucken nach München. Da gibt es viele Wartungsarbeiten in einigen Tunneln, und zwar auf dem Mittleren Ring. Da ist es der Effner-Tunnel, der Leuchtenberg-Tunnel, der Richard-Strauss-Tunnel und der Innsbrucker Ring-Tunnel. Die sind alle in beide Richtungen gesperrt, und zwar bis ca. 5:30. Gute Fahrt!
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0: Moinsi, Kerstin Breuer hier und happy welcome zu unserem gemeinschaftlichen Weekend-Warm-Up hier heute. Ich habe euch gefragt, worauf freut ihr euch? Weil lass mal auf den Freitagmorgen hier die Vorfreude steigern aufs Wochenende. Und da hat Alina aus Köln sich reingemeldet, denn die freut sich besonders auf morgen.
2: Weil wir nämlich mit den Mädels auf die Vasen nach Stuttgart fahren und das erste Mal es geschafft haben, glaube ich, in 10 Jahren diesen Termin zusammen hinzukriegen. Deswegen bin ich richtig hyped.
0: Voll geil, Alina. Ich wünsche euch den Spaß eures Lebens. Passt gut auf euch auf. Und natürlich will ich auch noch wissen, Leute, was bei euch so geht am Wochenende. Worauf freut ihr euch? Aber bevor wir das machen, habe ich leider eine kleine Meldung nochmal hier für euch. Und zwar gibt es einen Falschfahrer auf der B8 Neustadt an der Aisch, Nürnberg zwischen Mühlsteig und Seukendorf. Kommt euch ein Falschfahrer entgegen. Fahrt äußerst rechts und überholt nicht. Auf der B8 Neustadt an der Aisch, Nürnberg zwischen Mühlsteig und Seukendorf ist ein Falschfahrer unterwegs. Bitte passt gut auf in beide Richtungen. Ja.

0: Leute, ich weiß ja nicht, was ihr so für Füchse seid, aber checkt ihr so Easter Eggs von Stars? So, wenn die so Geheimnisse droppen mäßig und man muss dann was als Fan erraten? Wenn nicht, gar kein Problem, ich stehe immer auf dem Schlauch. Und auch die Fans von Sängerin Tate McRae tatsächlich, die haben auch ihre Struggle. Aber ich bin ehrlich, Leute, ich glaube, es liegt eigentlich an Tate. Denn ihr neuer Song Housewife kommt nächste Woche raus. Und sie sagt, dass das jetzt gar nicht so die Surprise ist, Annika Wasenmüller aus dem Junge Nacht Team.
1: Nee, ist so. Aber deswegen macht sich Tate McRae jetzt halt auch über ihre Fans so lustig. Denn offenbar hat Tate McRae schon Anfang des Jahres Easter Eggs, also Hinweise auf ihren neuen Song, gestreut.
2: We drop Easter Eggs all the time and they get none of them.
1: Ja, also Fans checken ihre Hinweise halt einfach alle nicht, sagt Tate McRae jetzt in der Talkshow von Jimmy Fallon. Die interpretieren halt alles falsch.
2: Always catch on to like things that are completely wrong. Like they'll be like, oh, she wore a sunglass. Her next single is called Sunglass. They're like, what?
1: Ja, Tate McRae meint halt, ihre Fans suchen Hinweise an den falschen Stellen. Also nur weil sie eine Sonnenbrille trägt, denken Fans, dass halt ein neuer Song kommt, der dann Sonnenbrille heißt.
0: Ja, okay. Aber ehrlich, woher soll man denn dann auch wissen, was jetzt ein Hinweis ist und was nicht?
1: Ja, da gehe ich mit. Aber Tate McRae meint, dass ihr neues Lied Housewife schon relativ eindeutig angekündigt wurde. Und zwar während ihrer Tour. Das wurde nämlich ganz groß im Hintergrund bei ihren Live-Shows eingeblendet.
0: Ja, war okay. Aber ey, jetzt ist es ja sowieso offiziell, dass Tate McRae neue Musik rausbringt. Wovon soll irgendwie denn das alles so handeln?
1: Ja, und das ist ja auch eigentlich das Einzige, was zählt. Konzentrieren wir uns einfach darauf.
0: Ja,
1: es
0: Mann.
1: Ist ja auch ein Jahr her, dass wir überhaupt neue Musik von Tate McRae bekommen haben. Und deswegen ist sie auch total aufgeregt.
2: So excited. I haven't released in a while.
1: Ja, Tate McRae freut sich also, dass sie uns nächste Woche endlich ihren neuen Song Housewife zeigen kann. Darin soll es übrigens um eine Frau gehen, die nicht gezähmt werden kann, meint sie. Und auf dem Cover dazu trägt Tate McRae so einen provokanten roten Bikini und schiebt einen Kinderwagen vor sich her, in dem aber kein Baby ist, sondern einfach so viel Geld.
0: Was? Ich hoffe, dass er sich schon wieder so ein Easter Egg, weil ich würde es nicht checken. Tate McRae bringt nächste Woche ihren neuen Song Housewife raus. 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

0: Das ist der Vibe, den ich zum Start ins Wochenende haben will, Leute. The Bowser Magnetic. Und ja, ich finde, auch auf dem Freitagmorgen kann man schon mal die Wochenend-Vorfreude steigern. Und deshalb will ich von euch wissen, worauf ihr euch freut, warum euer Wochenende geil wird. Und Basti und Chris aus Bamberg haben sich gemeldet und die haben einen mega guten Plan. Die haben nämlich so gesagt, jo, wir verlängern den Sommer und es geht einfach am Wochenende noch eine Woche nach Teneriffa.
1: Über meinen Geburtstag schön die Seele baumeln lassen. Wir haben Freunde auf der Insel. Ich denke, das wird ganz cool.
0: Das wird nicht nur ganz cool, Jungs, es wird unnormal schön. Also finde ich eine sehr, sehr, sehr steile Vorlage hier bei der Frage, worauf freut ihr euch am Wochenende? Kathleen aus Dublin hat aber auch was Gutes vor. Die geht am Samstag mit ihrer besten Freundin zum Brautladen, um mit deren Brautkleid auszusuchen. Das ist auch sweet, da kann man sich auch drauf freuen. Was ist es bei euch? Let me know. Warum wird euer Wochenende geil? Gern per Sprachnachricht 0221 5678 9111. Jetzt gibt's erstmal Green Day für euch. Wake me up when September ends in der jungen Nacht.

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1: Um 1 Uhr mit Ramin Movasagian. In Berngau in der Oberpfalz läuft seit mehreren Stunden ein größerer Polizeieinsatz. Ein Mann hatte bei einer Waffenkontrolle in seiner Wohnung auf zwei Mitarbeiter des Landratsamtes geschossen. Beide kamen ums Leben, wie die Polizei am Abend bestätigte. Aus München, Antje Dörfner.
2: Neben einem Mann, dessen Tod bereits bekannt gegeben wurde, ist auch seine Kollegin ums Leben gekommen. Die Frau starb bereits nach Abgabe der ersten Schüsse. Ihr Tod wurde aber erst am späten Abend bestätigt. Beide Leichen befinden sich nicht mehr im Gebäude. Laut Polizei hat sich der mutmaßliche Schütze im Haus verschanzt. Spezialkräfte seien im Einsatz und hätten das Gebäude umstellt. Vor Ort sind rund 150 Polizisten. Rund um den Einsatzort wurde ein Gefahrenbereich eingerichtet. Außerhalb des abgesperrten Bereichs besteht laut Polizei keine Gefahr für die Bevölkerung.
1: Eine ukrainische Delegation wird sich heute in den USA mit den beiden Unterhändlern Witkoff und Kushner treffen und über neue Vorschläge für ein Ende des russischen Angriffskrieges beraten. Das hat der ukrainische Präsident Zelensky am Abend bestätigt. Auch europäische Vertreter sollen bei den zweitägigen Gesprächen dabei sein. Die russische Armee hatte auch gestern wieder schwere Luftangriffe auf die Ukraine geflogen. In Kiew kamen dabei 4 Menschen ums Leben. Frankreichs Regierung reagiert auf die anhaltenden Schülerproteste und setzt kurzfristig mehr als 3000 Vertretungslehrer ein. Das hat Bildungsminister Geoffrey am Abend in einer Fernsehansprache angekündigt. Die zusätzlichen Lehrer würden auf 114 Gymnasien verteilt. Nach Angaben des Innenministeriums in Paris haben allein heute mehr als 70.000 Demonstranten bei den Schülerprotesten mitgemacht. Es gab mehr als 500 Festnahmen. Psychische Erkrankungen sorgen für mehr Fehltage im Beruf. Das hat eine Auswertung der AOK ergeben. Innerhalb von 10 Jahren stieg deren Zahl bei AOK-Versicherten demnach um mehr als 40%. Aus unserer Wirtschaftsredaktion Michael Wegmann.
3: 2025 fehlten Beschäftigte mit entsprechendem Krankenbild im Schnitt 28,5 Tage. Besonders häufig wurden psychisch bedingte Krankheiten zum Beispiel in Callcentern, der Altenpflege oder der Kinderbetreuung festgestellt. Als Gründe nennt die Studie hohe emotionale Anforderungen und ein hohes Arbeitspensum. Wirtschaftliche Sorgen, etwa die Angst vor Arbeitslosigkeit, belasten viele Beschäftigte quer durch sämtliche Berufsgruppen.
1: Das Wetter für Deutschland. In der Nacht fällt ganz im Süden und an der Nordsee noch etwas Regen. Sonst ist es oft sternenklar. Die Tiefstwerte liegen bei 11 bis 2 Grad. Heute scheint im Süden und Südosten die Sonne und es bleibt bis zum Abend trocken. Im Nordwesten regnet es am Vormittag, auch sonst ist es oft bewölkt. Die Temperaturen erreichen maximal 9 bis 17 Grad. Am Samstag zunächst oft grau und regnerisch, später oft sonnig. Am Sonntag lassen die Schauer nach und es wird freundlicher. Und noch die Zeit, es ist gleich 1.03 Uhr.
4: Ihr hört die Junge Nacht und wir checken die Straßen und starten. Wo starten wir denn? Hier. Erstmal mit einer Entwarnung. Gute Nachrichten gibt's von der B8 Neustadt an der Aisch Nürnberg. Kein Falschfahrer mehr zwischen Mühlsteig und Seukendorf. Da seid ihr wieder safe. Dann gucken wir auf die A1 Lübeck-Hamburg. Da gibt's immer wieder kurzfristige Sperrungen auf der Norderelbbrücke in beide Richtungen wegen Schwertransporten bis 5 Uhr. Die A6 Mannheim Richtung Heilbronn. Zwischen Bad Rappenau und Heilbronn unter Eisesheim 3 Kilometer Stau. Die A29 Wilhelmshaven Richtung Ahlhorner Heide zwischen Oldenburg-Omstede und Kreuz Oldenburg-Ost wegen Bauarbeiten bis ca. 5 Uhr dicht, Umleitung über die U26. Die A36 Fienenburg Richtung Wolfenbüttel ist zwischen Osterweg, Fienenburg-Ost und Fienenburg wegen der Nachtbaustelle bis ca. 5 Uhr dicht. Die A52 Mönchengladbach Richtung Düsseldorf ist zwischen Karst Nord und Kreuz Karst wegen Bauarbeiten bis ca. 5 Uhr gesperrt. Die A448 Bochum West Richtung Dortmund-Witten ist zwischen Tunnel Rombacher Hütte und Bochum Süd wegen der Fahrbahnerneuerung bis ca. 5 Uhr gesperrt. Und in München gibt es Wartungsarbeiten in sämtlichen Tunneln, zum Beispiel auf Mittleren Ring, der Effner-Tunnel, dann noch der Leuchtenberg-Tunnel, der Richard-Strauß-Tunnel und auch der Innsbrucker Ring-Tunnel. Bis 5:30 sind die in beide Richtungen gesperrt. Kommt gut durch.
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4: Mit Kerstin Breuer. Schönen guten Morgen und Happy Friday, Leute. Wir sind ganz, ganz krass auf der Zielgeraden Richtung Wochenende. Deswegen machen wir heute eine kleine Warm-up-Situation und freuen uns gegenseitig auf das Wochenende. Also viele Dinge gibt es, auf die ihr euch freut. Alina aus Köln zum Beispiel hat sich gemeldet. Für die geht es mit ihren Mädels zu den Vasen, auf die Vasen, sagt man glaube ich, nach Stuttgart. Richtig geil. Basti aus Bamberg und Chris aus Bamberg, die verlängern den Sommerfliegen nach Teneriffa. Kathleen aus Datteln hat sich gemeldet, die geht ein Brautkleid shoppen mit einer Freundin, die heiraten wird und so. Also nur schöne Sachen. Was ist bei euch? Warum wird euer Wochenende geil? Erzählt mir das auch gerne mal. Voll gerne auch per Sprachnachricht. Das finde ich privat persönlich besonders gut. 0221 5678 9111. Weil wie geil ist es, wenn man sich einfach zusammen freuen kann? Ist doch mega, oder?

0: Larsson von Sarah Larsson. Und da sage ich doch Sarah Larsson for President. Also so auf literarischer Base. Sie hat nämlich Bock auf Politik, das sagt Annika Wasenmüller aus dem Junge Nacht-Team.
1: Ja, so sieht's aus. Sarah Larsson, die könnte sich nämlich vorstellen, politisches Amt zu übernehmen. Ihr Vorbild dabei ist wohl New Yorks Bürgermeister Zohrab Mamdani.
2: Like a singing Mamdani.
3: Yes!
2: Like someone who is just for the people and who just does good things.
1: Ja, einfach was Gutes tun für die Leute, sagt Sarah Larsson jetzt in einem Podcast. Das wäre ihr politisches Ziel.
0: Aber meint sie das jetzt echt ernst? Weil ich finde es, ich sag, wie es ist, ein bisschen unerwartet.
1: Ich verstehe es. Das fing auch bei ihr als Scherz an, aber es klang am Ende dann gar nicht mehr so mega unrealistisch von Sarah Larsson.
2: I can see myself going to politics, like when I'm 50.
1: Also mit 50 könnte sie sich ein politisches Amt schon vorstellen, auch realistisch. Mhm. Sarah Larsson will zwar für immer Musik machen, aber sie will sich auch um ihre Mitmenschen kümmern, mit anpacken und richtig was verändern.
2: I think probably in Sweden, but who knows?
1: Also vermutlich das Ganze in Schweden, in ihrer Heimat, meint Sarah Larsson, aber wer weiß.
0: Also wegen mir darf sie auch super gerne nach Deutschland kommen und hier irgendwie so Bundespräsidentin werden oder so.
1: Check ich. Ich glaube, Bundeskanzlerin wird schwierig, aber Bundespräsidentin, da gehe ich mit. Das machen bisher ja eher nur so Spitzenpolitiker, aber Bundespräsidenten dürften theoretisch auch einfach Personen aus der Öffentlichkeit werden.
0: Ja, da haben wir es doch. So. Du, du.

Die Band, mit der ich mir diese Woche selbst das Herz zerfetzt habe. Giant Rooks, Leute. Die hatten Tourstopp in Köln am Montag. Ich hatte Tickets und war einfach krank. Das war so sad, wirklich. Dann dachte ich so, komm, ich lass mir von meiner Freundin, die da war, einreden, dass es kacke war. Aber war es halt nicht. Damit es mir besser geht, dachte ich, würde vielleicht helfen. Und ich hätte sie aber auch nicht geglaubt, weil die sind halt krasse Jungs. Aber wenn ihr fit seid und Bock habt, Leute, die sind auch einen ganzen Monat in Deutschland unterwegs. Und es gibt auch noch Tickets, zum Beispiel für Leipzig, Münster, Berlin und noch viel mehr. Also, wenn ich ihr wäre, ich würde da hingehen.

0: Es ist 13:30, hier ist die junge Nacht und wir schauen auf die Straßen und los geht's mit der A1 Lübeck-Hamburg. Auf der Norderelbbrücke kommt es in beide Richtungen wegen einem Schwertransporten bis 5 Uhr zu kurzfristigen Sperrungen. Die A6 Mannheim Richtung Heilbronn, zwischen Bad Rappenau und Heilbronn unter Eisesheim 3 Kilometer Stau. Die A29 Wilhelmshaven Richtung Ahlhorner Heide ist zwischen Oldenburg-Umstede und Kreuz Oldenburg-Ost wegen Bauarbeiten bis ca. 5 Uhr dicht, Umleitung über die U26. Die A36 Fienenburg Richtung Wolfenbüttel ist zwischen Osterwiek, Fienenburg Ost und Fienenburg wegen der Nachbaustelle bis ca. 5 Uhr gesperrt. Dasselbe haben wir auch auf der A52 Mönchengladbach Richtung Düsseldorf zwischen Karst Nord und Kreuz Karst. Außerdem die A448 Bochum West Richtung Dortmund-Witten ist zwischen Tunnel Rombacher Hütte und Bochum Süd wegen der Fahrbahnerneuerung bis ca. 5 Uhr gesperrt. Und in München, da gibt es Wartungsarbeiten in Tunneln, zum Beispiel auf dem Mittleren Ring. Da ist es der Effner-Tunnel, dann haben wir noch den Leuchtenberg-Tunnel, den Richard-Strauss-Tunnel und den Innsbrucker Ringtunnel. Die sind alle bis ca. 5:30 in beide Richtungen gesperrt. Gute Fahrt euch!
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0: Hey na, Kerstin Breuer hier. Am Freitagmorgen. Zeit, sich so ein bisschen aufs Wochenende zu freuen, habe ich mir gedacht. Deshalb reden wir die ganze Zeit drüber, warum euer Wochenende geil wird. Und es gibt so viele schöne Dinge, die ihr vorhabt. Janik aus Kassel hat sich zum Beispiel auch gemeldet. Der freut sich übertrieben auf Samstag, weil er da nach Frankfurt fährt, um zu einem Konzert von einem russischen Rapper zu gehen, der da sein einziges Stadionkonzert gibt. Das ist doch mal ein Plan. Also wir haben jetzt hier schon privat-persönliche Treffen gehabt, Konzerte, Urlaube. Was ist es bei euch? Warum wird euer Wochenende geil? Warum denkt ihr so, boah, Freitag mega, weil dann ist Wochenende und das wird so, so gut. Erzählt doch mal, gerne auch per Sprachnachricht. 0221 56789 111. Das ist Miles Smith. Da kann er auch nicht mehr reden, die Alte, ne? Miles Smith mit Nice to Meet You. Wow.

0: So, bevor hier gleich ein falsches Bild von mir entsteht. Ich hasse Kinder nicht, aber die Eltern manchmal. Es, kennt ihr, oder? Diese Eltern, die manchmal so denken, dass die komplette ganze Welt einfach Rücksicht auf ihre Kiddos nehmen muss. Bin ich ehrlich, habe ich Schwierigkeiten mit, weil ich manchmal so denke, andere Menschen haben auch Bedürfnisse. Und deshalb check ich ein ganz kleines bisschen, wieso Comedian Björn vom Morgenstern mal reagiert hat, wie er halt reagiert hat.
1: Auf jeden Fall war ich mit meinem Eisbecher unterwegs und irgendwann ist so ein kleiner Junge an mir vorbei und der meinte, ich will auch ein Eis. Und der hatte seine Mama dabei und die war richtig enttäuscht von mir. Die war so, oh, muss das sein? Müssen Sie hier so rücksichtslos rumlaufen? Mit ihrem Eisbecher so rumstolzieren, mit dem Partybecher. Sie wissen, was er bei den ganzen kleinen Kindern auslöst. Sie nehmen überhaupt keine Rücksicht auf ihre Mitmenschen. Sie müssen auf ihre Mitmenschen achten, auf ihre Mitmenschen achten. Und ich dachte, stimmt. Ich achte gar nicht auf meine Mitmenschen in der Situation. Allerdings war der kleine Junge ja viel mehr mein Mitmensch. So als die Mama. Also bin ich zu dem kleinen Jungen hin und meinte, du sag mal, hast du eigentlich schon eine Playstation? Nein, ich habe noch keine Playstation. Boah, krass, in deinem Alter hatte ich schon 3. Warum denn 3? Na, weil meine Mama mich liebt.
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1: Was ein schöner Song, oder? Olivia Rodrigo, Driver's License. Ihr hört die Junge nach der ID gleich 10 vor 2 auf den Freitag. Das heißt, höchste Zeit, so ein kleines Weekend-Warm-up zu machen. Habe ich mir gedacht, wir steigern die Vorfreude. Ich will wissen, was geht bei euch? Worauf freut ihr euch? Warum wird euer Wochenende so richtig, richtig geil? Und Markus aus Mönchengladbach, der hat wirklich eine ganz special Freude am Wochenende vor sich.
2: Also mein Wochenende wird auf jeden Fall der absolute Wahnsinn, weil morgen zieht nämlich Freddy bei uns ein. Freddy ist unser Sohn, der am Dienstag geboren wurde. Meine Frau ist zurzeit noch im Krankenhaus.
1: Boah, da sage ich doch herzlichen Glückwunsch an der Stelle. Das ist auf jeden Fall was, worauf man sich freuen kann. Ganz crazy neuer Lebensabschnitt wahrscheinlich für euch. Also alles Gute dafür. Stefan, der freut sich auch aufs Wochenende. Der ist nämlich in Aurich bei einer Comedy-Veranstaltung am Samstag. Also es scheinen hier in ganz Deutschland viele schöne Dinge zu passieren. Deshalb erzählt ihr doch auch mal, warum freut ihr euch aufs Wochenende? 0221 5678 9111. Gerne auch per Sprachnachricht.

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1: Um 2 Uhr mit Ramin Movasakian. Die US-Regierung will die Hinrichtung eines zum Tode verurteilten Mörders live im Internet übertragen. Das hat Verteidigungsminister Hegseth bestätigt. Der Verurteilte hatte 2009 auf einem Militärstützpunkt 13 Menschen erschossen. Aus Washington, Nina Barth.
2: Die Menschen müssten verstehen, dass solche Taten schwerwiegende Konsequenzen hätten, so Hegseth. Später bestätigte ein Vertreter des Pentagons, dass die Hinrichtung live übertragen werde. Weitere Details würden folgen. Die Hinrichtung ist für den 3. Dezember geplant. Stattfinden soll sie durch ein Erschießungskommando auf dem Militärstützpunkt Fort Hood in Texas. Dort hatte der Verurteilte, damalige Militärpsychiater, 2009 das Feuer auf Soldaten eröffnet. Er tötete 13 Menschen, mehr als 30 wurden verletzt. Der Attentäter erklärte danach, er habe Vergeltung für die Kriege der USA in der muslimischen Welt geübt.
1: In Spanien haben am Abend wieder Zehntausende Menschen gegen zu hohe Mieten protestiert. Sie erinnerten auch an die 87-jährige Seniorin, die vor 2 Wochen im Zuge einer Zwangsräumung von der Polizei aus ihrer Wohnung geholt worden war und vorgestern starb. Der Fall beschäftigt auch die Politik. Aus Madrid, Lena Leun.
3: Spaniens Ministerpräsident Pedro Sanchez sprach der Familie sein Beileid aus. Oppositionsführer Alberto Núñez Feijóo von der konservativen Volkspartei warnte hingegen davor, ihren Tod politisch auszunutzen. Für Diskussionen sorgte auch eine geplante Schweigeminute im Parlament der Region Madrid. Die konservative Volkspartei und die ultrarechte Vox lehnten ein gemeinsames Gedenken ab. Vertreter der Sozialdemokraten und der linken Partei Más Madrid hielten daraufhin alleine eine Schweigeminute für Mari Carmen ab.
1: In Berngau in der Oberpfalz läuft seit mehreren Stunden ein größerer Polizeieinsatz. Ein Mann hatte am Nachmittag bei einer routinemäßigen Waffenkontrolle auf 2 Mitarbeiter des Landratsamtes geschossen. Beide kamen ums Leben, wie die Polizei am Abend bestätigte. Der mutmaßliche Täter habe sich in seiner Wohnung verschanzt, die von Spezialkräften umstellt sei, heißt es. Der Bundestag hat den Weg für den Bau einer neuen Zugstrecke zwischen Hamburg und Hannover freigemacht. Das Parlament hat am Abend einen Antrag zu weiteren Planungen der Trasse zugestimmt, fordert gleichzeitig aber die Sanierung der bisherigen Strecke. Auf der neuen Strecke zwischen Hamburg und Hannover entlang der A7 sollen Fernzüge künftig rund eine Viertelstunde schneller unterwegs sein. Das Wetter für Deutschland. In der Nacht fällt ganz im Süden und an der Nordsee noch etwas Regen. Sonst ist das oft sternenklar. Die Tiefstwerte liegen bei 11 bis 2 Grad. Heute scheint im Süden und Südosten die Sonne und es bleibt bis zum Abend trocken. Im Nordwesten regnet es am Vormittag, auch sonst ist das oft bewölkt. Die Temperaturen erreichen maximal 9 bis 17 Grad. Und zum Abschluss noch die Zeit. Es ist gleich 2.03 Uhr.
4: Hier ist die Junge Nacht. Wir checken die Straßen und los geht's mit der A1 Lübeck-Hamburg. Auf der Norderelbbrücke kommt es in beide Richtungen wegen Schwertransporten bis 5 Uhr zu kurzfristigen Sperrungen. Dann haben wir die A29 Wilhelmshaven Richtung Alhorner Heide zwischen Oldenburg-Omstede und Kreuz Oldenburg-Ost. Bauarbeiten bis 5 Uhr circa gesperrt. Umleitung über die U26. Die A36 Fienenburg Richtung Wolfenbüttel ist zwischen Osterweg, Fienenburg-Ost und Fienenburg wegen der Nachbaustelle bis circa 5 Uhr dicht. Die A52 Mönchengladbach Richtung Düsseldorf ist zwischen Karst Nord und Kreuz Karst wegen Bauarbeiten bis ca. 5 Uhr gesperrt. Die A448 Bochum West Richtung Dortmund Witten ist zwischen Tunnel Rombacher Hütte und Bochum Süd wegen der Fahrbahnerneuerung bis so 5 Uhr circa auch gesperrt. Und in München, da ist irgendwas mit Tunneln. Also gestern schon und heute auch Wartungsarbeiten in vielen Tunneln. Zum Beispiel auf dem Mittleren Ring, der Effner-Tunnel, der Leuchtenberg-Tunnel, der Richard-Strauss-Tunnel und der Innsbrucker Ring-Tunnel. Da wird alles gewartet. Deshalb sind die alle bis circa 5:30 in beide Richtungen gesperrt. Gute Fahrt.
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4: Happy Friday und schönen guten Morgen, Kerstin Breuer hier. Und es ist so geil, was wir hier für eine Freudeparty schmeißen zusammen, Leute. Ich habe gefragt, warum ihr euch aufs Wochenende freut, warum das geil wird. Und ihr flattert mir hier rein. 0221 5678 9111. Zuletzt zum Beispiel Thomas aus Ramsdorf, der freut sich aufs Wochenende, weil der am Sonntag einfach heiratet.